0: 2 Uhr.
1: Ich bin Katrin Müller. Arbeitsverträge sollen länger befristet werden dürfen, Regeln zum Kündigungsschutz werden gelockert. Das sind Teile der Reformen, auf die sich Union und SPD geeinigt haben. Außerdem will die Bundesregierung Regelungen zu Krankschreibungen verschärfen. Wer sich krank meldet, soll schon ab dem ersten Tag eine Bescheinigung vom Arzt vorlegen. Die Krankschreibung per Telefon fällt weg. Ärztevertreter und Opposition sind empört.
2: Wer hustet, gehört ins Bett und nicht ins Wartezimmer einer Arztpraxis, um sich krankschreiben zu lassen. Ob Kassenärztliche Bundesvereinigung, Hausärzteverband oder Grüne und Linkspartei, die offizielle Krankschreibung ab dem ersten statt wie bisher ab dem vierten Krankheitstag wird als Schikane kritisiert. Geändert werden soll die Vorgabe dazu im Entgeltfortzahlungsgesetz. Arbeitgebern und Gewerkschaften die Möglichkeit bleiben, etwa in Tarifverträgen weiter die alte Regelung zu vereinbaren. Unklar ist noch, ab wann die Änderung genau greifen soll. Jan-Henna Reitze, Berlin.
1: Die Gewerkschaft Verdi ruft in den laufenden Tarifverhandlungen im Handel auch heute wieder zu bundesweiten Warnstreiks auf. In Dortmund, Berlin, Wiesbaden, Hannover, Oldenburg, Braunschweig und Hamburg sind demnach zentrale Streikkundgebungen geplant. Welche Handelsunternehmen bestreikt werden, teilte Verdi nicht mit. Zuletzt standen unter anderem Kaufland und IKEA im Mittelpunkt. Staualarm auf Autobahnen. Mit Bremen, Niedersachsen, Sachsen, Sachsen-Anhalt, Schleswig-Holstein und Thüringen starten die nächsten Bundesländer in die Sommerferien. Die Autoclubs ACE und ADAC rechnen mit der nächsten großen Reisewelle. Schon ab dem Mittag kann es voll werden.
3: Von den Küsten zu den Alpen bis runter zum Mittelmeer. Ohne Stau kommt an diesem Wochenende keiner durch, warnt der ADAC. Für den Nachmittag bis in den Abend hinein dürften Autofahrer viel Geduld brauchen. Neben dem Feierabendverkehr sorgen auch die mehr als 1000 Dauerbaustellen für Probleme. Hinzu kommen zusätzliche Sperrungen, etwa durch Blow-ups durch die Hitzewelle von letzter Woche. Ähnlich kritisch sehen die Autoclubs die Lage morgen Vormittag. Erst für Sonntag rechnen ADAC und ACE mit einer entspannteren Situation. Tanja Wagner, Nachrichtenredaktion.
1: Zum Fußball. Europameister Spanien steht bei der WM im Achtelfinale. Das Team gewann in Los Angeles 3:0 gegen Österreich. Spanien trifft im Achtelfinale entweder auf Portugal oder Kroatien.
4: Das Wetter.
5: Da sind nur wenige Wolken unterwegs gerade. Es ist kühl, 12 bis 9 Grad nur noch. Tagsüber gibt es dann freundliches Wetter, viel Sonne dabei, kein Regen bis 26 Grad. Und am Samstag genauso, nur ein Ticken wärmer bis 28 Grad.
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7: Zurzeit liegen uns keine Meldungen vor. Wir wünschen allen unterwegs gute Fahrt.
5: Und in diesen sehr, sehr, sehr, sehr, sehr, sehr frühen Freitag, das waren viele Sehrs, in diesen sehr, sehr frühen Freitag starten wir mit den 90ern. Das ist All That She Wants, Ace of Base. Kommt gut durch die Nacht mit uns. Schön, dass ihr zuhört.

0: So Leute, was war es denn bei euch? Ring im Champagnerglas oder Ring im Nachtisch versteckt? Sascha Fassbeiner ist da, hallo.
1: Hi.
0: Wie hast du denn deiner Frau den Antrag gemacht?
1: Ganz klassisch am Strand.
0: Oh, das ist aber auch schön.
1: Ja,
0: aber ich muss sagen, ich hatte da mehr von dir erwartet. Du hättest ruhig so ein bisschen Action machen können. Andere Leute klettern das Empire State Building hoch, okay?
1: Ja, andere Leute sind aber auch schwer bekloppt.
0: Das stimmt.
1: Aber du hast recht, da ist ein Pärchen jetzt das Empire State Building in New York hoch und oben gab es dann auch wirklich so einen richtigen Heiratsantrag. Ich kriege schon feuchte Hände, wenn ich nur in diese Höhe denke.
0: Ja, ich auch.
1: Die Polizei fand es nicht so romantisch. Das ist nämlich natürlich illegal. Die beiden wurden jetzt festgenommen.
0: Na, immerhin haben sie jetzt eine Story zum Erzählen, die knallt.
1: Oh ja.
0: Und solche völlig irren Heiratsanträge gab es schon zuhauf.
1: Ja, in einer Nachrichtensendung hatte Wettermann Trent Eric Nachrichtensprecherin JC Bird mit einem Heiratsantrag vor laufenden Kameras überrascht.
0: Boah, das finde ich ja super unangenehm, ne?
1: Ja.
0: Naja, in solchen Situationen ist es auch immer für alle Anwesenden gut, wenn dann auch so ein Ja-Ich-Will zurückkommt.
1: Mhm. Vergangene Woche gab es einen Antrag während eines Konzerts vor 6000 Leuten in Amsterdam und da kam dann ein Nein.
0: Ah.
1: Und sie hat danach auch noch so ganz unangenehm vor allen Leuten das Nein auf der Bühne erklärt und so.
0: Oh nein, das ist ja schrecklich. Ja. Geil, er so, willst du mich heiraten? Und sie so,
2: ach nee, lass mal. Nee, bin da nicht so für.
0: Nee.
1: Ja, das hier ist dann schon deutlich schöner abgelaufen. Er schenkt ihr Flugtickets, was
0: schon mal schön.
1: Ja, auf jeden Fall. Was sie nicht wusste, er fliegt das Flugzeug von Melbourne nach Los Angeles.
0: Angeber.
1: Genau, und macht dann über die Bordansage, hier dieses Mikrofon im Flugzeug, einen Heiratsantrag.
0: Ja gut, aber auch ein bisschen drüber, ne?
1: Mhm, drüber, über den Wolken, auf jeden Fall. Ja.
0: So, du hast noch was aus NRW.
1: Genau, ja, aus Bocholt. Da hat ein Mann das Auto seiner Freundin geliehen und wurde geblitzt mit einem Schild hinter der Frontscheibe. Auf dem Schild steht die Frage, klar, willst du mich heiraten?
0: Ah, und weil er ist ja ihr Auto und da hat sie auch den Bußgeldbescheid bekommen.
1: Ganz genau, clever mit dem Foto drauf und so. Ja, sehr clever, sehr romantisch auch. In Lüdenscheid gab es den gleichen Fall auch nochmal. Aber um unserer journalistischen Sorgfaltspflicht natürlich nachzukommen, bitte fahrt nicht so schnell mit dem Auto.
0: Ja, und klettern nicht aufs Empire State Building einfach so. Übrigens, der krasseste Antrag war so ein Typ, der hat seinen eigenen Verkehrsunfall vorgetäuscht, damit seine Freundin merkt, wie ein Leben ohne ihn wäre. Und dann hat sich rausgestellt, alles nur gefaked. Und dann hat er sie gefragt,
1: Meine Antwort wäre Nein gewesen.
0: Ich hätte dem schlicht und weg eine geschallert und wäre dann gegangen.
1: Krank.
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0: Das Wetter.
1: Ein paar Wölkchen ziehen durch jetzt gerade in der Nacht. Die sind aber harmlos und es gibt keinen Regen. 12 bis 9 Grad. Tagsüber heute dann bis 26 Grad. Dazu viel Sonne und trocken. Und so geht's auch am Samstag weiter. Da dann bis 28 Grad.
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2: Zurzeit liegen uns keine Meldungen vor. Wir wünschen allen unterwegs gute Fahrt.
1: Guten Morgen und ich habe jetzt zwei Powerfrauen für euch. Gleich gibt's die neue von Olivia Dean für euch, So Easy to Fall in Love. Und vorher noch The One and Only, Adele mit Set Fire to the Rain. Einen schönen frühen Freitag wünsche ich euch.

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0: Manchmal, also ich gebe es echt zu, manchmal vergesse ich, dass dieser geile Song hier aus Deutschland ist. Fury in the Slaughterhouse sind das, machen seit 40 Jahren Musik und am Freitag ist ihr neues Album Changes rausgekommen. Und wir hatten Kai und Christoph von Fury in the Slaughterhouse zu Besuch bei uns und sie haben uns erzählt, dass auf ihren Konzerten immer noch super viele, auch junge, neue Fans dazukommen.
1: Weil sie ihre Eltern dazu gezwungen haben.
2: Ja, ich glaube auch. Oder weil ihre Eltern sie zu uns gezeugt haben.
1: Ja, genau, das ist auch der Fall, ja. Nein, wir haben neulich eine Autogrammstunde gemacht und da waren noch ein paar Butchis dabei, die meine Söhne hätten sein können. Und die haben auch gesagt, nee, das haben mir meine Eltern früher immer vorgespielt und ich kenne alle eure Songs und ich finde die alle total super.
0: Mega schön. Über KI haben wir auch mit ihnen gesprochen. Da sind die Jungs von Fury in the Slaughterhouse nämlich auch, ich sag mal, sehr, sehr kritisch.
1: Finde ich scheiße. Ich weiß nicht, ob man das auf dem Sinne sagen durfte, aber finde ich totale Scheiße.
2: Mal ganz ehrlich, es ist der größte Urheberrechtsraub, der auf dieser Welt je stattgefunden hat, weil sie nehmen unsere Musik, das nehmen die Musik von allem, sie nehmen das Schaffen der ganzen gesamten Menschheit, lassen es von irgendwelchen Digitalsklaven auf irgendwelche Festplatten ballern, nehmen gigantisch viel Energie, um das Ganze neu durchzuquirlen und verkaufen es als ihre eigene Idee.
0: Ja, das neue Album übrigens, das entstand noch ganz klassisch per Hand in einem kleinen schönen Ferienhaus in Dänemark. Und da kam auch der Song Fix This Crack zustande.
1: Es geht darum, dass man mit Geld eine Menge Sachen kaufen kann. Man kann sich vielleicht das Leben auch hier und da mal angenehmer machen, aber die Sachen, um die es wirklich geht, kannst du dem Kohle nicht kaufen.
2: Ist nicht zu bezahlen.
1: Das ist nämlich sowas wie Liebe und Glück und da wird es dann ein bisschen schwierig mit der Bezahlbarkeit. Da muss ja jeder schon mal durch, oder?
0: Hören wir mal rein in die neue Single.
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1: Ich bin Katrin Müller. Nach monatelangem Ringen hat sich die Bundesregierung auf eine Steuerreform geeinigt. Entlastet werden sollen kleine und mittlere Einkommen. Mehr Steuern soll im Gegenzug bezahlen, wer besonders viel verdient. Bundeskanzler Friedrich Merz sieht darin einen wichtigen Baustein beim Weg aus der Krise. Wirtschaftsverbände und Opposition sind dagegen wenig begeistert.
2: Eine Familie mit 2 Kindern und einem Jahreseinkommen von 60.000 Euro soll durch die Reform 600 Euro pro Jahr mehr übrig behalten, auch durch mehr Kindergeld. 10 Milliarden Euro kostet das unterm Strich, finanziert durch höhere Steuersätze für Spitzenverdiener, mehr Steuern auf Minijobs und dass Handwerkerrechnungen weniger stark von der Steuer abgesetzt werden können. Diese Reform ist viel zu klein und bringt letztlich nichts, sind sich Steuerzahlerbund, AfD und Grüne einig. Jan-Henner Reitze, Berlin.
1: Zum ersten Mal seit Mai hat Superbenzin der Sorte E10 im bundesweiten Tagesschnitt wieder mehr als 2 Euro gekostet. Am Dienstag, direkt nach dem Ende des Tankrabatts, schlug ein Liter des Kraftstoffs im Schnitt mit gut 2 Euro zu Buche. Das hat der ADAC jetzt mitgeteilt.
3: Auch wenn es nur 17 Cent pro Liter waren, die der Tankrabatt ausgemacht hat, dass jetzt wieder eine 2 vor dem Komma steht, ist bitter für Autofahrer. Im Vergleich zu Dienstag stiegen die Preise für E10 damit nach dem Tankrabatt um gut 9, Diesel um 10 Cent. Das ist zwar deutlich weniger als der weggefallene Steuerrabatt, allerdings hatten die Preise auch schon vorher zugelegt. Diana Kramer, Nachrichtenredaktion.
1: Die Gewerkschaft Verdi ruft in den laufenden Tarifverhandlungen im Handel wieder zu bundesweiten Warnstreiks auf. In Dortmund, Berlin, Wiesbaden, Hannover, Oldenburg, Braunschweig und Hamburg sind den Tag über zentrale Streikkundgebungen geplant. Welche Handelsunternehmen bestreikt werden, teilte Verdi nicht mit. Zuletzt standen unter anderem Kaufland und IKEA im Mittelpunkt. Die Auswirkungen der Ausstände bleiben für Kunden häufig überschaubar. Zum Sport. Nach dem WM aus der deutschen Nationalmannschaft soll die DFB-Spitze laut einem Medienbericht Julian Nagelsmann den Rücktritt nahegelegt haben. Die Bild berichtet über ein mehrstündiges Gespräch des Bundestrainers mit den Spitzenfunktionären des Verbands. Nagelsmann habe sich demnach Bedenkzeit erbeten. Der Deutsche Fußballbund äußerte sich dazu bislang nicht. Und bei der WM hat das Europameister Spanien ins Achtelfinale geschafft. Das Team gewann in Los Angeles 3:0 gegen Österreich.
4: Das Wetter.
5: In der Nacht ist es leicht bewölkt, Regen soll es aber keinen geben. Die Werte gehen runter auf 12 bis 9 Grad. Am Tag gibt es dann Sonne und Wolken im Wechsel und maximal 26 Grad.
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6: Zurzeit liegen uns keine Meldungen vor. Wir wünschen allen unterwegs gute Fahrt.
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5: Hallo zusammen, Johanna Tänzer ist hier, wünsche euch eine ganz schöne Nacht mit uns. Schön, dass ihr dabei seid. Und wir starten in diese Stunde mit einem gepflegten Oh, ey, oh, ey. Okay, Shakira kann das besser. Oh, ey.

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0: Miley Cyrus mit Lie to Me. Eine schöne Nacht mit uns. Hi. 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
2: Das ist schon die 7. Sendung und ja, so langsam laufe ich mich warm. Anders als die deutsche Nationalmannschaft bin ich denn in der Lage, ein Turnier auch zu Ende zu spielen. Yourself Alive. Wenn jetzt viele sagen, war das wirklich Queen? Ja, Leute, ey, zieht's euch rein. Das war die Debütsingle 1973 von Queen. Das muss man drauf haben, ist klar. Thunderstruck. Ja, nie werde ich's vergessen. 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Bleibt mir gewogen, euer Atze.
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Hallo zusammen, einen sehr frühen guten Morgen wünsche ich euch an diesem Freitag. Johanna Tänzer ist hier und das Motto für diese Nacht liefert uns die Hermes House Band. I will survive.

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1: Ich bin Katrin Müller. Arbeitsverträge sollen länger befristet werden dürfen, Regeln zum Kündigungsschutz werden gelockert. Das sind Teile der Reformen, auf die sich Union und SPD geeinigt haben. Außerdem will die Bundesregierung Regelungen zu Krankschreibungen verschärfen. Wer sich krank meldet, soll schon ab dem ersten Tag eine Bescheinigung vom Arzt vorlegen. Die Krankschreibung per Telefon fällt weg. Ärztevertreter und Opposition sind empört.
2: Wer hustet, gehört ins Bett und nicht ins Wartezimmer einer Arztpraxis, um sich krankschreiben zu lassen. Ob Kassenärztliche Bundesvereinigung, Hausärzteverband oder Grüne und Linkspartei, die offizielle Krankschreibung ab dem ersten statt wie bisher ab dem vierten Krankheitstag wird als Schikane kritisiert. Geändert werden soll die Vorgabe dazu im Entgeltfortzahlungsgesetz. Arbeitgebern und Gewerkschaften die Möglichkeit bleiben, etwa in Tarifverträgen weiter die alte Regelung zu vereinbaren. Unklar ist noch, ab wann die Änderung genau greifen soll. Jan-Henna Reitze, Berlin.
1: Die Gewerkschaft Verdi ruft in den laufenden Tarifverhandlungen im Handel auch heute wieder zu bundesweiten Warnstreiks auf. In Dortmund, Berlin, Wiesbaden, Hannover, Oldenburg, Braunschweig und Hamburg sind demnach zentrale Streikkundgebungen geplant. Welche Handelsunternehmen bestreikt werden, teilte Verdi nicht mit. Zuletzt standen unter anderem Kaufland und IKEA im Mittelpunkt. Staualarm auf Autobahnen. Mit Bremen, Niedersachsen, Sachsen, Sachsen-Anhalt, Schleswig-Holstein und Thüringen starten die nächsten Bundesländer in die Sommerferien. Die Autoclubs ACE und ADAC rechnen mit der nächsten großen Reisewelle. Schon ab dem Mittag kann es voll werden.
3: Von den Küsten zu den Alpen bis runter zum Mittelmeer. Ohne Stau kommt an diesem Wochenende keiner durch, warnt der ADAC. Für den Nachmittag bis in den Abend hinein dürften Autofahrer viel Geduld brauchen. Neben dem Feierabendverkehr sorgen auch die mehr als 1000 Dauerbaustellen für Probleme. Hinzu kommen zusätzliche Sperrungen, etwa durch Blow-ups durch die Hitzewelle von letzter Woche. Tanja Wagner, Nachrichtenredaktion.
1: Zum Fußball. Bei der WM hat sich Portugal gegen Kroatien mit 2:1 durchgesetzt und steht im Achtelfinale. Dort trifft das Team auf Europameister Spanien. Die Spanier hatten im 16. Finale zuvor 3:0 gegen Österreich gewonnen.
4: Das Wetter.
5: Die Nacht zum Freitag ist leicht bewölkt, Regen ist aber keiner dabei und es ist angenehm frisch bei 12 bis 9 Grad. Am Tag gibt es dann Sonne und Wolken im Mix bei Höchstwerten bis zu 26 Grad.
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6: Zurzeit liegen uns keine Meldungen vor. Wir wünschen allen unterwegs gute Fahrt.
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5: Hallo, hallo. Herzlich willkommen im Freitag. Jo, ihr seid die Ersten. Ihr habt es schon fast ins Wochenende geschafft. Johanna Tänzer ist hier. Ich spiele euch jetzt die aktuelle Single von Kygo, Khalid und Griffin. Allen M-Song mit Save My Love.

0: recht. Du trägst keine Liebe in dir. Aber ganz schön viel geflirtet wird während der WM. Die Dating-App Tinder, die haben jetzt offizielle Zahlen bekannt gegeben. Und es gab einfach 60% mehr Matches auf Tinder jetzt während dieser WM als normalerweise. Und am meisten wurde sich in Mexiko gematcht. Leute, Leute, ich bin sehr gespannt, wie viele WM-Babys es geben wird. Aber auf die Statistik müssen wir wohl noch 9 Monate warten.
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Hallo zusammen, guten Morgen. Johanna Tänzer ist hier an diesem sehr, sehr frühen Freitag. Und wenn ihr ein bisschen Motivation für diesen Tag, für diesen frühen Tag braucht, kein Problem. Guck mal, wir haben ja Kevin Little und Turn Me On.

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1: Ich bin Katrin Müller. Mit Steuerentlastungen von 10 Milliarden Euro, flexibleren Arbeitsverträgen und massivem Abbau von Bürokratie wollen Union und SPD Deutschland aus der Krise führen. Im Koalitionsausschuss verständigten sich die Spitzen der Regierungsparteien auf ein Reformpaket mit 34 Punkten, das auch die bereits in die Wege geleiteten Reformen in den Bereichen Rente und Gesundheit umfasst. Kanzler Friedrich Merz hat dazu im ZDF Stellung bezogen.
2: Wir haben damit einen Kompromiss gemacht. Das haben ja auch viele gesagt, die in diesem Bereich verdienen. Macht das, das können wir bezahlen. Wir entlasten dafür die unteren und mittleren Einkommen.
1: Merz hofft, dass die Konjunktur auch durch die Reformen wieder Fahrt aufnimmt und das Wachstum im kommenden Jahr mehr als 1% beträgt. Der Deutsche Wetterdienst hat den vorläufigen Temperaturrekord der jüngsten Hitzewelle nach oben korrigiert. Demnach wurden am vergangenen Samstag in Möckern-Drewitz in Sachsen-Anhalt 41,8 Grad gemessen und damit 0,1 Grad mehr als zunächst im brandenburgischen Koschen-Neiße-Münde. Grund ist nach Angaben des DWD eine nachträglich entdeckte Messlücke. Das Aus von Julian Nagelsmann als Bundestrainer der Fußballnationalmannschaft rückt offenbar näher. Wie die Bild berichtet, soll die DFB-Spitze Nagelsmann in einer dreistündigen Sitzung in Frankfurt einen Rücktritt nahegelegt haben. Das DFB-Team war bei der WM Anfang der Woche im 16. Finale an Paraguay gescheitert.
3: Julian Nagelsmann soll sich Bedenkzeit erbeten haben, aber alles klingt danach, als ob seine Ablösung beschlossene Sache ist. Das meldet auch die Frankfurter Rundschau. Angeblich soll bis zum Wochenende alles durch sein. Vom DFB kam bisher keine Erklärung dazu. Nagelsmanns Vertrag läuft noch bis 2028. Als möglicher Nachfolger wird ja Jürgen Klopp heiß gehandelt. Thomas Thonfeld, Sportredaktion.
1: Bei der WM hat sich Portugal gegen Kroatien mit 2:1 durchgesetzt und steht damit im Achtelfinale. Dort trifft das Team auf Europameister Spanien. Die Spanier hatten im 16. Finale zuvor 3:0 gegen Österreich gewonnen. Zum Tennis. Alexander Zverev steht beim Tennisturnier in Wimbledon in der 3. Runde. Der French Open-Sieger gewann gegen den Franzosen Valentin Royer in 3 Sätzen. Ebenfalls weiter ist Jan-Lennard Struff. Er setzte sich in 5 Sätzen gegen den US-Amerikaner Brandon Nakashima durch.
0: Das Wetter.
4: In der Nacht ziehen ein paar Wolken durch, es bleibt aber trocken. Die Temperaturen liegen runter auf 12 bis 9 Grad. Am Tag wechseln sich dann Sonne und Wolken ab. Dazu wird es 26 Grad warm.
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5: Zurzeit liegen uns keine Meldungen vor. Wir wünschen allen unterwegs gute Fahrt.
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4: Hallo, guten Morgen zusammen. Johanna Tänzer hier, wünsche euch einen schönen Start in diesen Freitagmorgen. Und ich weiß es doch, ihr wollt das hören, dieses eine Lied. Ja, dann spiele ich euch halt ein Lied von Mark Forster. Bitte.

0: Alvaro Soler mit Machia. Guten Morgen.
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0: Das checken wir jetzt mit Kollege Robert Jans.
2: Hallo.
0: Heute wird auf jeden Fall weiter diskutiert, ne, über das Reformpaket der Bundesregierung.
2: Genau, insbesondere um die geplanten Regeln zur AU. Wir müssen uns da ja auf strengere Regeln einstellen. Die schwarz-rote Koalition plant nämlich deutlich schärfere Vorgaben, die hohe Fehlzeiten in den Unternehmen eindämmen sollen. Bald soll als gesetzliche Regel gelten, dass man schon vor dem ersten Fehltag an eine ärztliche Bescheinigung braucht, statt eben am vierten Tag, so wie wir das kennen. Mhm. Krankschreibungen per Telefon sollen auch nicht mehr möglich sein. Und dazu haben wir Reaktionen eingeholt und die hören wir heute Morgen hier bei uns.
0: Und ihr hört bei uns auch immer die Verkehrslage, ja. Na klar. Und da könnte es heute ein bisschen voller werden auf den Straßen, nicht?
2: Ja, genau, weil passend zum schönen Wetter gehen die Sommerferien los, zumindest in manchen Bundesländern. Es gibt ja auch schon Bundesländer, da laufen sie bereits, fällt mir gerade so ein. Jetzt mit Bremen, Niedersachsen, Sachsen, Sachsen-Anhalt, Schleswig-Holstein und Thüringen starten auf jeden Fall heute die nächsten Bundesländer in die Sommerferien. Und der ADAC rechnet also mit der nächsten großen Reisewelle dementsprechend. Schon ab dem Mittag kann es heute also voller werden auf den Autobahnen.
0: Ich will auch Ferien, Robert.
2: Ja, ich auch.
0: Okay. Leider ja. Nein.
2: Ja, geht aber nicht.

Hallo, guten Morgen zusammen. Johanna Tänzer ist hier. Kommt gut in diesen Freitagmorgen. Hier gibt es jetzt eine Runde 2000er-Vibes. Zusammen mit Weedus und Teenage Dirtbag.

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0: something. Breakfast at Tiffany's. Hallo, guten Morgen, schönen Freitag euch. Wetter soll ja sehr gut werden wieder. Und bei dem Wetter sind natürlich auch viele auf dem Motorrad unterwegs. Und es gibt ja sehr viele, sehr coole Strecken hier bei uns in NRW. Und an diesem Wochenende gibt es für manchen Biker vielleicht ein Ziel, das erstmal ungewöhnlich klingt.
1: Augenblick mal unterwegs.
2: Was für ein Sound, der geht bestimmt bei vielen durch den Magen und wird morgen hundertfach zu hören sein bei einer Motorradwallfahrt. Jede Menge Motorräder und jede Menge unterschiedlicher Menschen.
3: Da ist tatsächlich der lederbekluftete, wenn man das so möchte, Hardbiker bei. Ja, da ist aber auch der pensionierte Studienrat bei, die ein Thema eint. Das ist das Motorrad, das ist das Unterwegssein und da freuen wir uns drauf.
2: Sagt Bastian Rütten, Pastoralreferent im niederrheinischen Marienwallfahrtsort Kevela, kümmert sich dort um die traditionelle Motorradwallfahrt. Ab morgen Mittag kommen die Biker an und dann wird es aber erstmal ganz ruhig.
3: Wir haben erst immer eine ganz ergreifende Andacht, wo es auch um die Menschen geht, die auf der Straße ums Leben gekommen sind. Übrigens nicht nur auf Motorrädern, sondern im Straßenverkehr.
2: Anschließend gibt es natürlich auch noch das laute Hubkonzert, die Vorbeifahrt an der Gnadenkapelle, an der Trösterin der Betrübten, am Abend eine große Party.
3: Unendlich viele Kerzen, die angezündet werden und Leute, die sich auch Raum für Stille nehmen. Dass es beides gibt, ist typisch für eine Wallfahrt, das war immer schon so. Also, dass sehr viel Leben und Lebendigkeit mit sehr viel Einkehr und Besinnung zusammenkommt, das zeichnet den Ort ja seit hierher aus.
2: Denn nicht nur Kevela, sondern auch die Motorradwallfahrt mit Mensch und Maschine hat eine lange Tradition. Bastian Rütten.
3: Ganz, ganz wichtig ist allen die Segnung der Fahrzeuge, wobei ich dann auch immer sage, ein Fahrzeug segnen heißt ja nicht, dass man danach die Haftpflichtversicherung kündigt, sondern das heißt, dass egal was passiert, wir unter Gottes Schutz fahren. Und dafür gibt es eine große Offenheit an diesem Tag.
2: Und alle Infos bei uns auf augenblickmalonline.de. Stefan Klinkhammer von der katholischen Kirche für Augenblick mal.
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1: Schönen Freitagmorgen mit uns.
2: Wäre gut, wenn du gehst. Wenn man euch das so bei der Arbeit sagen würde. Wäre doch Mist, oder?
3: Ja, irgendwie schon. Ich glaube, ich würde mir nicht mehr so ganz erwünscht vorkommen.
1: Nee, würde ich auch nicht.
3: Der Deutsche Fußballbund, der will sich offenbar von Bundestrainer Julian Nagelsmann trennen. Das berichtet die Bild-Zeitung. Fabian Schaffer mit den Hintergründen.
4: DFB-Präsident Neundorf, Sportdirektor Völler, Ligaboss Watzke und DFB-Geschäftsführer Rettig sollen mit Nagelsmann in Frankfurt zusammengekommen sein. 3 Tage nach dem blamablen WM-Aus gegen Paraguay. Dort sollen sie ihm den Rücktritt nahegelegt haben. Der 38-Jährige soll sich Bedenkzeit erbeten haben. Schließlich geht es um viel Geld. Nagelsmanns Vertrag läuft noch bis zur EM in 2 Jahren. Pro Jahr soll er rund 7 Millionen Euro verdienen. Als möglicher Nachfolger wird Jürgen Klopp gehandelt.
3: Unter anderem auch der Bund der Steuerzahler reagiert enttäuscht auf die geplante Steuerreform der Koalition. 10 Milliarden Euro Entlastung pro Jahr seien weniger als 1% der Gesamtsteuereinnahmen, sagte Präsident Rainer Holznagel. Allein durch die ohnehin fälligen Schritte beim Grundfreibetrag und beim Inflationsausgleich müssten die Steuerzahler im kommenden Jahr sowieso um mindestens 6 Milliarden entlastet werden. Die von Bundesfinanzminister Lars Klingbeil angepriesenen Erhöhungen beim Kindergeld und beim Kinderfreibetrag seien ebenso ohnehin fällig. Die IHK in Bielefeld sieht bei dem Reformpaket der Bundesregierung einen Schritt in die richtige Richtung. Gerade beim Bürokratieabbau enthalte das Paket richtungsweisende Maßnahmen, heißt es. Für eine echte wirtschaftspolitische Trendwende fehlten jedoch zentrale Reformen zur Senkung der Standortkosten und zur Verbesserung der Wettbewerbsfähigkeit. Bei den Rahmenbedingungen für Unternehmen und Wirtschaft gäbe es weiterhin erhebliche Lücken, so Kammerpräsident Jörn Wahl-Schwendker. Zum Beispiel fehle eine Flexibilisierung der Arbeitszeit und eine Senkung der Stromsteuer für alle Unternehmen. Bei der Fußball-WM haben die nächsten Teams ein Achtelfinalticket gebucht. Am Abend gewann Spanien mit 3:0 gegen Österreich. Anschließend zogen die Portugiesen durch ein 2:1 gegen Kroatien ins Achtelfinale ein. Portugal sorgte erst in der Nachspielzeit für die Entscheidung. Aktuell spielt die Schweiz gegen Algerien. Zur Halbzeit steht es 1:0 für die Schweiz. Ab heute Abend stehen die letzten Partien des 16. Finales an. Australien spielt gegen Ägypten, Argentinien gegen Kap Verde und Kolumbien gegen Ghana. Der vermisste 17-jährige Jugendliche aus Bielefeld ist gefunden worden. Laut Polizei wurde er wohlbehalten in Altenhagen angetroffen. Nach ihm war seit gestern Nachmittag gesucht worden.
1: Wir schauen aufs Radio Bielefeld Wetter und du hast schon zu mir gesagt, eben beim Gang zur Arbeit hast du dich aber frisch angezogen.
2: Ja.
1: Aber wird ja schön heute, denke ich mal.
2: Ja, schön wird es grundsätzlich schon, ne? Ähnlich wie gestern, viel Sonne, ein paar Wölkchen. Aber auch ein bisschen Wind. Das Ganze bei 22 Grad, also doch ein bisschen frisch. Und zumal es ja auch morgen gar nicht auch nicht mehr so warm werden sollte, wie einst vorher gesagt. Da war ja nochmal von 26 Grad die Rede, haben wir nur noch 23 Sonne-Wolken-Mix und zum Abend hin etwas Regen. Das Wochenende ist auch sozusagen der Startschuss für ein paar regnerische Tage. Richtig hoch von den Temperaturen fahren wir dann erst Ende nächster Woche wieder.
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1: 6:03. Da schauen wir schnell und aktuell, was auf den Straßen los ist.
2: Am Horstheiler Weg und Senner Hellweg wird weiter geblitzt. Ich hoffe, die Maschinen verpieseln sich heute mal. Am Hegerfeld in Jöllenbeck steht auch noch ein Blitzgerät. Ich
1: denke, ähnlich war das Gespräch mit Julian Nagel.
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1: Wollen wir heute zusammen. Was ihr schafft, ist heldenhaft. Ja, wenn ihr euch bei diesem Motto angesprochen fühlt oder jemanden kennt, der wahre Heldentaten vollbringt, dann solltet ihr gleich gut zuhören in etwas mehr als 6 Minuten hier bei Radio Bielefeld.

0: Radio Bielefeld läuft am Freitag um gleich 10 nach 6 mit Sebastian Wiese.
1: Und Timo Teichler.
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0: 17 Minuten nach 6. 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
1: Immer noch die Maschinen, Senna Hellweg und Horst Heider Weg. Also ich glaube, heute ist jetzt auch mal gut. Es reicht jetzt, wenn er mich fragt. Hegerfeld Richtung Jöllenbeck. In Heger ist ein bisschen raus. Bräuchte ich jetzt auch nicht. Von daher blitzfreier. Was haben wir heute? Freitag.
0: Ja.
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6: Schönen Freitagmorgen mit uns. Ihr hört Radio Bielefeld live um gleich 6.30 Uhr. Und da starten wir in den Morgen mal direkt mit einer richtig guten Meldung.
7: Genau, denn der vermisste 17-jährige Jugendliche aus Bielefeld ist gefunden worden. Laut Polizei wurde er gestern schon wohlbehalten in Altenhagen angetroffen. Nach ihm war seit gestern Nachmittag gesucht worden. Die Erweiterung der medizinischen Fakultät an der Uni Bielefeld verzögert sich teils erheblich. Laut NW sollten ein Lehr- und ein Anatomiegebäude sowie ein Gebäude für die Haltung von Versuchstieren schon im vergangenen Jahr fertig sein. Stand jetzt werden sie erst in diesem Sommer, Ende 2026 und sogar Anfang 2028 bezogen werden können. Unter anderem auch der Bund der Steuerzahler reagiert enttäuscht auf die geplante Steuerreform der Koalition. 10 Milliarden Euro Entlastung pro Jahr seien weniger als 1% der Gesamtsteuereinnahmen, sagte Präsident Rainer Holznagel. Allein durch die ohnehin fälligen Schritte beim Grundfreibetrag und beim Inflationsausgleich müssten die Steuerzahler im kommenden Jahr sowieso um mindestens 6 Milliarden Euro entlastet werden. In einer 3-stündigen Sitzung soll die DFB-Spitze Bundestrainer Julian Nagelsmann einen Rücktritt nahegelegt haben. Das berichtet die Bild. Nagelsmann soll sich demnach Bedenkzeit erbeten haben. Die IHK in Bielefeld sieht bei dem Reformpaket der Bundesregierung einen Schritt in die richtige Richtung. Gerade beim Bürokratieabbau enthalte das Paket richtungsweisende Maßnahmen, heißt es. Für eine echte wirtschaftspolitische Trendwende fehlten jedoch zentrale Reformen zur Senkung der Standortkosten und zur Verbesserung der Wettbewerbsfähigkeit. Arminia Bielefeld hat das erste Testspiel der Vorbereitung mit 7:3 beim Sechstligisten SC Pekelo in Versmold gewonnen. Trainer Oliver Kirch wechselte zur Halbzeit einmal komplett durch. Das nächste Testspiel findet am kommenden Mittwochnachmittag auf dem Trainingsgelände gegen den FC Gütersloh statt.
6: Wir schauen aufs Radio Bielefeld Wetter und das ist schon wieder ein richtig herrlicher Start in den Tag. Strahlend blauer Himmel, Sonne scheint.
8: Ja, zum Gucken her richtig gut hier. Ne? Auch die nächsten Tage zeigt sich da die Sonne, temperaturtechnisch ein bisschen frischer heute wieder. Heute früh hatten wir stellenweise nur 12 Grad, 22 werden es maximal. Und auch heute ist es wieder ein bisschen windig. Morgen ist doch nicht mehr so heiß wie eigentlich vorhergesagt. Sind wir bei 23 Grad, Sonne-Wolken-Mix, Wind und zum Abend hin etwas Regen. Ab morgen generell dann auch ein paar mehr Regenwolken in Bielefeld unterwegs. Sonntag, Montag, da wird es erst besser in Form von mehr Sonne und mehr Wärme ab Ende nächster Woche.
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8: Senna Hellwig und Horstheider Weg wird weiter geblitzt.
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6: Moin Moin zusammen und wir sprechen gleich über Jenny. Jenny ist Friseurin in Bielefeld und hat ein Video bei Instagram gepostet.
11: Guten Morgen, Herr Merz. Diese Nachricht geht raus an Sie und an alle Ihre Kollegen, die der Meinung sind, dass wir kleinen Unternehmer, mittelständischen Unternehmer, die Geldkarren nach Hause fahren und in der Lage sind, dieses Land hier weiter zu stemmen.
6: Ja, und dieses Video ist viral gegangen. Fast 2 Millionen Menschen haben es mittlerweile gesehen. Es wurde im Frühstücksfernsehen gezeigt und Jenny wurde deshalb sogar in den Bundestag eingeladen. Was die 44-jährige Bielefelderin dort erlebt hat, das erzählt sie uns gleich selbst hier bei Radio Bielefeld.

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0: Eigentlich schneidet Jenny Haare. Ja, quasi über Nacht ist die Bielefelderin aber deutschlandweit bekannt geworden und wurde jetzt sogar in den Bundestag eingeladen. Radio Bielefeld läuft am Freitag um gleich 20 vor 7 mit Sebastian Wiese
1: und Timo Teichler.
0: Im April hatte Friseurin Jenny vom Friseursalon Cut & Style in Sennestadt ein Video auf Instagram gepostet. Ja, sie macht darin ihrem Ärger Luft, weil sie sich über die fehlende Entlastung der Politik für kleine Handwerksbetriebe aufregt.
1: Das Video ist viral gegangen, wie man ja heutzutage sagt. Über 150.000 Likes hat es schon und wurde fast 2 Millionen Mal angeschaut. Nachdem sie damit im Frühstücksfernsehen gelandet ist, wurde Jenny von der grünen Bundestagsabgeordneten Katharina Beck nach Berlin eingeladen zu einer Sitzung im Bundestag.
2: Ich war überhaupt nicht aufgeregt. Das war total abgefahren. Ich hatte erwartet, dass ich aufgeregt sein würde, aber war ich gar nicht. Wir sind durch diese Sicherheitskontrolle und haben uns dann da hingestellt, um zu warten, weil wir abgeholt wurden. Man darf da nicht alleine durch den Bundestag laufen. Und dann kam aber ein Sicherheitsbeamter und hat dann gesagt, Sie müssen hier stehen. Und das war nur ein Meter weiter. Das fanden wir wirklich verrückt, weil also es war weder markiert noch sonst was. Aber das hat uns irgendwie im Nachgang noch lange lustig beschäftigt. Wir saßen als Zuschauer auf der Tribüne und durften das Ganze verfolgen. Man darf da ja nichts sagen, leider. Man darf sich nicht äußern und applaudieren auch nicht. Man darf auch nicht schlafen, fand ich auch interessant. Als wir reingekommen sind, wusste ich, warum das gesagt wurde, weil einfach ein Thema war, das ich persönlich jetzt nicht so spannend fand und überrascht war, dass eigentlich alle Politiker, die da so saßen, auch nicht weiter interessiert waren an dem, was der Politiker vorne gesagt hat. Dann ging es aber los mit unserem Thema. Katharina Beck hat dann für uns gesprochen und hat uns, also meine Kollegin und mich, sofort mit einbezogen. Also sie hat uns angesprochen, direkt mit Namen, und das fand ich schon mal grandios. Die Art, wie sie für uns gekämpft hat, fand ich super cool. Und einfach dieses Mal dabei sein, um mal zu erleben, wie das im Bundestag läuft. Also man sieht das ja immer nur im Fernsehen oder auf Instagram oder so. Und ich fand es spannend, das mal so mitzunehmen, was mich wirklich berührt hat. Es wurde noch niemals so oft im Bundestag über Friseure gesprochen wie aktuell. Britta Hasselmann haben wir noch in der Kantine getroffen, haben mit ihrem Wasser zusammen getrunken. Fand ich auch super spannend.
0: Ja, tolles Erlebnis für Jenny und richtig viel Aufmerksamkeit für ihren Beruf. Aber bleibt noch die Frage, ob sie denn auch Friedrich Merz getroffen hat. An den ging ja ihre ursprüngliche Videobotschaft.
2: Leider nein. Aber ehrlich gesagt haben wir alle darauf gehofft, dass ich ihm gegenüberstehe und dass ich ihm nochmal persönlich meine Meinung sagen kann.
0: Ja, das klappt dann ja vielleicht beim nächsten Mal.
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0: 6.47 Uhr. 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
1: Vorsicht auf dem OWD Richtung 33, kurz nach den Blitzern liegt ein Gegenstand auf der Fahrbahn, meldet der Martin. Danke dafür. Per WhatsApp hat er das gemacht. Bielefeld 6x5. Ich füge noch 2 Blitzmaschinen hinzu. Senna Hellwig und Horst Heiderweg in Dresden.

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1: Wir wünschen euch einen schönen Freitagmorgen.
2: Und es geht aufwärts mit Deutschland. Das ist zumindest das Ziel.
3: Union und SPD wollen Deutschland mit einem umfassenden Reformpaket zu Steuern, Arbeit und Entbürokratisierung aus der Wirtschaftskrise führen. Für Familien etwa sind Steuerentlastungen geplant. Für Arbeitnehmer wird sich einiges in puncto Krankschreibungen ändern. Eine Krankschreibung soll dem Arbeitgeber künftig ab dem ersten Tag der Erkrankung vorgelegt werden. Daran gibt es auch Kritik. Die Infos von Lea Matschulat.
4: Bislang muss die Krankschreibung am vierten Tag beim Arbeitgeber vorliegen. Und wenn der Plan ist, dass ich mich nicht mehr telefonisch krankschreiben lassen darf und ich gleichzeitig am ersten Tag eine Arbeitsunfähigkeitsbescheinigung vorlegen soll, würde das heißen, dass ich mich auch mit 39 Grad Fieber etwa zur Ärztin schleppen müsste. Geht so natürlich nicht. Schwarz-Rot wird da also nochmal ins Detail gehen müssen. Dass die telefonische Krankschreibung wegfallen wird, das steht fest.
3: Die IHK in Bielefeld sieht bei dem Reformpaket der Bundesregierung einen Schritt in die richtige Richtung. Gerade beim Bürokratieabbau enthalte das Paket richtungsweisende Maßnahmen, heißt es. Für eine echte wirtschaftspolitische Trendwende fehlten jedoch zentrale Reformen zur Senkung der Standortkosten und zur Verbesserung der Wettbewerbsfähigkeit. Bei den Rahmenbedingungen für Unternehmen und Wirtschaft gäbe es weiterhin erhebliche Lücken. So Kammerpräsident Jörn Wahl-Schwendker. Zum Beispiel fehle eine Flexibilisierung der Arbeitszeit und eine Senkung der Stromsteuer für alle Unternehmen. In einer dreistündigen Sitzung soll die DFB-Spitze Bundestrainer Julian Nagelsmann einen Rücktritt nahegelegt haben. Das berichtet die Bild nach einer Aussprache des 38-Jährigen mit Spitzenfunktionären beim DFB. Nagelsmann soll sich Bedenkzeit erbeten haben. Einem Bericht der Frankfurter Rundschau zufolge soll die Ablösung von Nagelsmann ausgemachte Sache und bis zum Wochenende durch sein. Der Verband äußerte sich bislang nicht. Die Erweiterung der medizinischen Fakultät an der Uni Bielefeld verzögert sich teils erheblich. Laut NWE sollten ein Lehr- und ein Anatomiegebäude sowie ein Gebäude für die Haltung von Versuchstieren schon im vergangenen Jahr fertig sein. Stand jetzt werden sie erst in diesem Sommer, Ende des Jahres und sogar Anfang 2028 bezogen werden können. Gründe für die Verzögerung sind laut Uni unter anderem Lieferengpässe bei benötigten Materialien, Wasserschäden durch Starkregen oder Herausforderungen beim Baugrund. Bei der Fußball-WM hat Spanien den Titel weiter fest im Blick. Das Team gewann sein 16-Finale gegen chancenlose Österreicher mit 3:0. Das Duell der Altmeister Ronaldo gegen Modric hat sich zu einem regelrechten Drama entwickelt. Durch einen Treffer in der Nachspielzeit setzte sich Portugal am Ende gegen Kroatien mit 2:1 durch. Uli Reitinger berichtet.
5: Ronaldo schickt Modric in WM-Rente. Kroatien geht durch den ehemaligen Dortmund, Wolfsburg und Bayern-Spieler Perisic in der 53. Minute in Führung. Ronaldo gleicht eine Viertelstunde später per Foul-Elfmeter aus und Gonzalo Ramos schießt die Portugiesen in der vierten Minute der Nachspielzeit ins Achtelfinale. Rund um diese Tore viel Drama, Großchancen, ein Lattentreffer von Leao und unterm Strich 4 aberkannte Abseitstreffer, einen zum vermeintlichen kroatischen Ausgleich in der 13. Minute der Nachspielzeit. Wahnsinn!
1: Wir schauen aufs Radio Bielefeld-Wetter. Ja, Wahnsinn.
2: Wahnsinn. Ja, sicher. Ja, Wahn und Sinn besteht aus, ne?
1: Also,
3: Wörter.
2: Ja, ja. 22 Grad, Sonne, Wolkenmix, ein bisschen windig. Im Prinzip so wie gestern, heute früh noch mal ein bisschen frischer. Morgen sieht es ähnlich aus, da kommt dann Regen am Abend dazu. Also der morgige Tag doch nicht mehr so hot, wie er mal vorhergesagt war. Die Hitze hat sich auch für ein paar Tage erstmal verabschiedet. Nächste Woche starten wir dann eher mit Regen und weniger Sonne. Erst so Mitte, Ende nächster Woche gehen die Temperaturen dann wieder rauf.
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1: Um 7:04 machen wir weiter mit unserem Verkehrsservice.
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2: Sender Hellweg wird geblitzt in beide Richtungen. Horst Heiderweg in Richtung Jürlenbeck.
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1: Und wir drei sind schon länger raus aus dem Dating-Game.
2: Ja. Ja.
1: Sind wir auch ehrlich gesagt ganz froh drüber, denn jemanden fürs Leben zu finden, das gestaltet sich heutzutage, ich will nicht sagen schwierig, aber auf jeden Fall anders.
2: Ja, woran wir das festmachen? An Ausdrücken wie exklusive Low-Commitment-Situationship. Ja, unser Thema gleich.
1: Ja, und passt dazu dieser Song hier.

0: Nee, ich will aktuell nichts Ernstes. Ich suche eine exklusive Low-Commitment-Situationship. Radio Bielefeld läuft am Freitag um 11 nach 7 mit Sebastian Wiese.
1: Aber nicht mit mir, du, Timo Teichler.
0: Das habe ich auch nie gesagt. Die hätte ich auch nicht so Zettel hingelegt wie früher. Ne? Da gab es nämlich eigentlich nur, willst du mit mir gehen? Kreuze an, ja, nein, vielleicht. Heutzutage, muss man sagen, sind ein paar Optionen mehr dazu gekommen.
1: Ja, Dating- und Beziehungsstatus haben sich definitiv verändert, hören wir immer wieder und bestätigt auch unsere Reporterin Zoe Klee. Sie ist 20 und sagt uns jetzt erstmal, was denn überhaupt diese exklusive Low-Commitment-Situationship bedeutet.
2: Also das ist quasi eine Beziehung im Flugmodus. Nur wir zwei, aber bitte ohne Vertrag, Zukunftsplanung und mit jederzeitiger Notlandung.
1: Eieiei, trifft jetzt nicht auf alle zu in der Generation, aber irgendwie auch schon, haben die Recherchen bei Tinder und Co. ergeben.
2: Und ich muss ganz ehrlich sagen, ich war schockiert. Bei den allermeisten Profilen, die mir aus Bielefeld angezeigt wurden, stand sowas wie, suche nur was Lockeres, ich weiß noch nicht, was ich suche oder kurzfristige Beziehungen für den Spaß gesucht. Als Frau mit ernsten Absichten war das ein ganz schön frustrierender Anblick. Ähnliche Erfahrungen hat meine Schulfreundin Marie aber auch im echten Leben gemacht.
3: Man trifft Leute auf Dates, aber dann will trotzdem keiner committen, obwohl eigentlich die Intention vom Daten ja eine Beziehung bei den meisten Frauen dann doch ist.
2: Es gibt aber auch andere Typen, wie zum Beispiel Felix.
4: Also ich suche auf jeden Fall was Langfristiges, weil ich diese gemeinsamen Gewohnheiten viel cooler finde, als dieses immer wieder neu kennenlernen und dann diese Standard-Smalltalk-Fragen zu stellen.
2: Und wenn man dann doch wen mit ernsten Absichten kennenlernt, steht man in Bielefeld vor einem ganz anderen Problem, wie mir Lena erzählt hat.
5: Irgendwie passiert es dann halt auch immer, dass man Personen, die man interessant findet, die man halt auch gerne daten möchte, halt irgendwie irgendeine Überschneidung mit irgendeiner dieser Bubbles hat. Und ja, es kann natürlich auch super praktisch sein, aber andernfalls halt auch ein bisschen komisch, wenn man weiß, okay, wir kennen viele, viele gleiche Leute.
2: Ich muss sagen, beim Dating finde ich das besonders nervig. Bielefeld ist eine Großstadt, aber dann lerne ich einen süßen Typen kennen und auf einmal spielt er mit meinem Ex-Freund Fußball.
1: Tja, würde mich das stören? Bisschen vielleicht. Würde mich das hindern, die Person kennenzulernen? Ich glaube nicht.
0: Aber ist so blöd, wenn du dann dich immer in einer großen Gruppe triffst und dann hängt da auch ständig der oder die Ex mit rum. Also das bräuchte ich jetzt nicht, muss ich sagen. Allein durch Social Media gibt es aber natürlich noch mal viel mehr. Ja, da habe ich dich jetzt zum Nachdenken gemacht. So hast du es nämlich noch gar nicht gesehen. Social Media gibt es natürlich noch mal viel mehr Verbindungen, als das früher der Fall war. Und ich habe es eben schon mal gesagt, ich spreche für uns beide. Wir sind froh, dass wir mit dem ganzen Kram nichts mehr im Hut haben.

0: Gleich 20 nach 7 an diesem Freitagmorgen. Was ist los auf den Straßen?
1: Am Stadtholz der Feuerwache sind heute früh wieder die Ampeln aus und geblitzt wird am Senner-Hellwig und Horst-Hellwig.

0: springt über die Kante. Eine sensationelle Zwischenzeit. Kann er diesen Vorsprung halten?
1: Ja, was macht er jetzt? Ja, ist er denn wahnsinnig?
0: Da hält er doch einfach an, greift zur Flasche und...
1: Ja, der trinkt einfach so und kann die Führung noch ausbauen.
0: Das ist ja irre.
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21: 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Schönen Freitagmorgen, 7.30 Uhr ist es. Und ich finde es ja ganz lustig, dass neben Jürgen Klopp jetzt auch noch Pep Guardiola als potenzieller Nachfolger für den Bundestrainer gehandelt wird. Ja. Aber wer immer es auch werden mag oder sein mag, fest steht scheinbar, oder es wird immer wahrscheinlicher, sagen wir es mal so, das ist der bisherige, und du hast gesagt, einmal sollen wir es mal sagen, dass du es feiern kannst, Julian Nailman, dass der es nicht mehr bleiben wird.
22: Nee, Bundestrainer Julian Nagelsmann soll jetzt übereinstimmenden Medienberichten zufolge in Kürze seinen Rücktritt erklären. Der 38-Jährige soll nach der Krisensitzung beim DFB gestern zu dieser Entscheidung gekommen sein. Das berichten zumindest der TV-Sender Sky und die Bild-Zeitung. Die Erweiterung der medizinischen Fakultät an der Uni Bielefeld verzögert sich teils erheblich. Laut NW sollten ein Lehr- und ein Anatomiegebäude sowie ein Gebäude für die Haltung von Versuchstieren schon im vergangenen Jahr fertig sein. Stand jetzt werden sie erst in diesem Sommer, Ende des Jahres und sogar Anfang 2028 bezogen werden können. Unter anderem auch der Bund der Steuerzahler reagiert enttäuscht auf die geplante Steuerreform der Koalition. 10 Milliarden Euro Entlastung pro Jahr seien weniger als 1% der Gesamtsteuereinnahmen, sagte Präsident Rainer Holznagel. Allein durch die ohnehin fälligen Schritte beim Grundfreibetrag und beim Inflationsausgleich müssten die Steuerzahler im kommenden Jahr sowieso mindestens 6 Milliarden Euro entlastet werden. Die IHK in Bielefeld sieht bei dem Reformpaket einen Schritt in die richtige Richtung. Gerade beim Bürokratieabbau enthalte das Paket richtungsweisende Maßnahmen, heißt es. Für eine echte wirtschaftspolitische Trendwende fehlten jedoch zentrale Reformen zur Senkung der Standortkosten und zur Verbesserung der Wettbewerbsfähigkeit. Der vermisste 17-jährige Jugendliche aus Bielefeld ist wieder da. Laut Polizei wurde er gestern wohlbehalten in Altenhagen angetroffen. Nach ihm war seit gestern Nachmittag gesucht worden. Bei der Fußball-WM haben die nächsten Teams ein Achtelfinalticket gebucht. Spanien gewann mit 3:0 gegen Österreich, Portugal mit 2:1 gegen Kroatien und die Schweiz mit 2:0 gegen Algerien. Ab heute Abend stehen die letzten Partien des 16-Finales an. Arminia Bielefeld hat das erste Testspiel der Vorbereitung mit 7:3 beim Sechstligisten SC Pekelo in Versmold gewonnen. Trainer Oliver Kirch wechselte zur Halbzeit einmal komplett durch. Das nächste Testspiel findet am kommenden Mittwochnachmittag auf dem Trainingsgelände gegen den FC Gütersloh statt.
21: Wir schauen aufs Radio Bielefeld Wetter.
1: Heute gibt's frisches Wetter. Also frisches. Heute früh war es recht frisch. Wirst du an deinen kurzen Beinen, nein, an deiner kurzen Hose gemerkt haben.
21: Also,
1: 22 Grad gibt es heute in der Spitze. Wetter ähnlich wie gestern. Ein bisschen windig, stellenweise Sonne und Wolken im Mix. Morgen dann doch nicht mehr so warm wie eigentlich vorhergesagt mit 23 Grad. Dann eher so wie heute. Und ab Sonntag fängt es auch an, etwas mehr zu regnen. Weniger Sonne zieht sich so die nächsten Tage drauf auch durch. Erst zum Ende nächster Woche wird es wieder wärmer.
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1: Windflöte wird geblitzt. Am Horstheider Weg und am Senner Hellweg, ja, Hegerfeld ein bisschen weiter draußen und Bielefelder Straße in Oerlinghausen, habe ich mal gesagt.
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21: Moin Moin zusammen. Ja, bei Tim haben wir es gerade gehört. Arminia hat das erste Testspiel unter dem neuen Trainer gewonnen. Gestern war ja einiges los bei Arminia, gab einige Neuigkeiten. Sprechen wir gleich auch nochmal drüber. Gut, dass Deutschland nicht mehr bei der WM dabei ist. Können wir uns wieder voll und ganz auf Schwarz-Weiß-Blau konzentrieren.

0: 20 vor 8. Ihr hört Radio Bielefeld am Freitagmorgen und ihr habt es eben auch schon in unseren Nachrichten mitbekommen. Gestern gab es das erste Testspiel von Arminia Bielefeld unter dem neuen Trainer Olli Kirch gegen Pekelo. Hat der DSC mit 7:3 gewonnen.
1: Ich habe ein bisschen reingeguckt, bin ich extra hingefahren, aber konnte man bei YouTube ja gut genießen.
0: Streamen.
1: Letzte halbe Stunde habe ich geguckt. Der ein oder andere gute Spielzug, finde ich, war schon dabei. Wie es jetzt am Ende mit der Torfolge war, dass da Pekelo auch eins geführt hat und aufgeholt hat, das lassen wir jetzt mal, ist ja ein Testspiel. Auffällig war für mich, Kapitänsbinde trug Maxi Bauer. Ist auch noch die Frage, wer wird Arminias neuer Kapitän? Mael Corbos Nummer 6 trägt jetzt übrigens Marvin Mehlem. Fand ich auch noch mal aktiver, der strahlte auch mehr als sonst. Könnte mir vorstellen, dass er tatsächlich vielleicht ein bisschen aufblüht. Und Rochelt hat jetzt die 10, kam aber über außen. So, das sind so meine Erkenntnisse.
0: Ja, wollte ich sagen.
1: Und ich habe Lust gekriegt, das kann ich auch sagen.
0: Das finde ich schon bemerkenswert. Ja. Hast du auch gemerkt, dass die neuen Trikots an hatten?
1: Das habe ich auch gemerkt, obwohl ja so optisch ist ja... Also ist ja schon recht ähnlich.
0: Ja, das ist tatsächlich, muss man zugeben. Ne? Also das neue Heim- und Auswärtstrikot wurde ja gestern vorgestellt, in die Fanläden gekommen. Haben wir uns natürlich auch gleich vor Ort angeschaut. Ne? Das blaue, das Heimtrikot ist dem der vergangenen Saison recht ähnlich, muss man sagen. Gefällt mir persönlich aber sehr gut.
1: Klar.
0: Und das Auswärtstrikot, das ist schwarz mit rot-weißem Kragen und rot-weißem Vereinslogo. Soll die Sparrenburg-Fahne symbolisieren. Also das finde ich richtig hot, muss ich sagen. Meine Kinder haben schon gesagt, das soll es werden.
1: Man muss jetzt auch dazu sagen, du findest alles. Alles vom DSC gut.
0: Das meiste.
1: Ja, und wirst dir wahrscheinlich auch alles kaufen
0: das
1: oder
0: meiste.
1: Mieten. Weiß nicht, geht das schon? Kann man mittlerweile mieten?
0: Leasing. Versuch's mal.
1: Ja. Was sagt ihr so zu den neuen Sachen?
2: Sehr schön. Blau ist Tradition. Schwarze sieht gut aus. Gefällt mir sehr gut.
3: Also ich bin Team Schwarz. Ich finde Blau-Weiß halt so wie immer, ne? Ist halt Blau-Weiß, ne? Deswegen, ich wäre jetzt bei Schwarz mit rotem Kragen. Ich finde es gut.
4: Ich finde das Blaue schöner, so klassisch. Sieht gut aus. Ich finde das Muster sehr, sehr schön.
0: Ja, wahrscheinlich läuft der DSC im ersten Saisonspiel auch mit den schwarzen Trikots auf. Das wird nämlich ein Auswärtsspiel in Karlsruhe. Die haben ja auch blaue Trikots normalerweise. Gestern wurde nämlich auch der neue Spielplan rausgebracht. Am Wochenende drauf empfängt Arminia dann Cottbus in der Schüko Arena zum ersten Heimspiel. Am 2. August-Wochenende geht es wieder los mit der neuen Zweitligasaison und wir sind natürlich auch wie immer für euch live dabei. Radio Bielefeld läuft. Schönen Freitag mit uns.

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0: 10 vor 8. 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
1: An der Windflöte wird geblitzt, an der Lagischen Straße, am Hegerfeld, an der Bielefelder Straße, am Sennerhellweg und am Horstheiderweg. Dazu gab es einen Ampelausfall am Stadtholz, da an der Feuerwache und Oldentrupper Straße am Wiehagen gab es einen Unfall, dementsprechend auch Stau. Wenn es noch was gibt, sagt Bescheid, 08.800.300. Wir können euch sagen, es gibt Neuigkeiten bei Julian Nagelsmann. Das ein Thema gleich um 8 in den Radio Bielefeld Nachrichten.
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1: Mit Nico Hartmann. Spanien und Portugal sind bei der WM ins Achtelfinale eingezogen und treffen nun im direkten Duell aufeinander. Während die Spanier beim 3:0 gegen Österreich keine Mühe hatten, gewann Portugal auf dramatische Weise mit 2:1 gegen Kroatien. Ein Tor in der Nachspielzeit durch Ramos entschied die Partie. Ein Treffer der Kroaten kurz vor Schluss wurde wegen Abseits einkassiert. Außerdem erreichte die Schweiz am frühen Morgen ebenfalls das Achtelfinale. Die Eidgenossen besiegten Algerien mit 2:0.
0: 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Es ist 8 Uhr. 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
2: Schönen Freitagmorgen mit uns.
3: Ja, ihr kommt heute zur Arbeit und man sagt euch, geh bitte. So ähnlich hat man es wohl auch bei Julian Nagelsmann gemacht. Und jetzt gibt's News.
4: Scheint gewirkt zu haben, wollte ich sagen. Bundestrainer Julian Nagelsmann soll übereinstimmenden Medienberichten zufolge in Kürze seinen Rücktritt erklären. Der 38-Jährige soll nach der Krisensitzung beim DFB gestern zu dieser Entscheidung gekommen sein, das berichten Sky und Bild. Unmittelbar nach dem Ausscheiden bei der WM hatte Nagelsmann einen Rücktritt ausgeschlossen. Bei dem Treffen in Frankfurt soll ihm die DFB-Spitze aber diesen Schritt nahegelegt haben. Als Nachfolger ist seit Tagen Jürgen Klopp im Gespräch. Offen ist noch die DFB-Zukunft von Sportdirektor Rudi Völler und Geschäftsführer Andreas Rettich. Unter anderem auch der Bund der Steuerzahler reagiert enttäuscht auf die geplante Steuerreform der Koalition. 10 Milliarden Euro Entlastung pro Jahr seien weniger als 1% der Gesamtsteuereinnahmen, sagte Präsident Rainer Holznagel. Allein durch die ohnehin fälligen Schritte beim Grundfreibetrag und beim Inflationsausgleich müssten die Steuerzahler im kommenden Jahr sowieso um mindestens 6 Milliarden Euro entlastet werden. Die von Bundesfinanzminister Lars Klingbeil angepriesenen Erhöhungen beim Kindergeld und beim Kinderfreibetrag seien ebenso ohnehin fällig. Die Mieten in den 40 größten deutschen Städten sind in den vergangenen 10 Jahren drastisch gestiegen. Im Durchschnitt wurde das Wohnen 51% teurer. Das zeigt eine Erhebung des Deutschen Gewerkschaftsbundes auf Basis von Daten des Marktforschungsinstituts Empirica. Uli Reitinger berichtet.
5: In München liegt die Durchschnittsmiete aktuell bei 23,36 Euro pro Quadratmeter. Das ist mit Abstand der unrühmliche Spitzenplatz. In Rostock liegt der Quadratmeterpreis zwar noch bei vergleichsweise bescheidenen 11 Euro, Rostock steht aber ganz oben, wenn es um die Steigerung in den letzten 10 Jahren geht. Plus 83%. Die Bundesregierung will eine staatliche Wohnungsbaugesellschaft gründen, um bezahlbaren Wohnraum zu schaffen. Gleichzeitig will sie möglichen Enteignungen von großen privaten Wohnungskonzernen einen Riegel vorschieben.
4: Heute Mittag wird unterdessen der aktuelle Mietspiegel für Bielefeld vorgestellt. Die Erweiterung der medizinischen Fakultät an der Uni Bielefeld verzögert sich teils erheblich. Laut NW sollten ein Lehr- und ein Anatomiegebäude sowie ein Gebäude für die Haltung von Versuchstieren schon im vergangenen Jahr fertig sein. Stand jetzt werden sie erst in diesem Sommer, Ende des Jahres und sogar erst Anfang 2028 bezogen werden können. Gründe für die Verzögerung sind laut Uni unter anderem Lieferengpässe bei benötigten Materialien, Wasserschäden durch Starkregen oder Herausforderungen beim Baugrund. In der Bielefelder Touristinfo gibt es ab sofort 2 Rollatoren zum Ausleihen. Die Rollbies mit Stadtsilhouette und Bielefeld-Logo stehen laut Bielefeld-Marketing allen Gästen der Innenstadt zur Verfügung. Beim individuellen Stadtbummel, bei geführten Rundgängen oder beim Besuch von Veranstaltungen. Die Rollatoren können bis zu 3 Tage ausgeliehen werden. Das Angebot ist kostenlos, allerdings muss eine Kaution von 50 Euro hinterlegt werden.
3: 3 Tage? So lange brauchst du vom alten Markt bis zurück, oder?
4: Kommt drauf an, ja. Möglich.
3: Aber die Nachfrage scheint zu geben, sonst hätte man sie nicht abgeschafft. Ja. Ist ja auch eine gute Hilfe. Kannst auch einen mitnehmen vorne drauf.
4: In das Körbchen setzen.
3: Ja. Kinder, Enkelkinder. Kannst du machen, haben wir auch schon gemacht. 1 mit Oma. War witzig. Also, dass wir Oma vorne drauf sind.
2: Ich schau mal lieber ganz schnell aufs Radio Bielefeld-Wetter.
3: Da gibt es 22 Grad, Sonne und Wolken im Mixen. Ein bisschen windig ist es stellenweise, ähnlich wie gestern. Morgen haben wir im Prinzip gleiches Wetter dann wie heute. Wird deutlich mehr so warm. Morgen in der Spitze 23 Grad und Regen zum Abend hin möglich. Ab Sonntag regnet es auch ein bisschen mehr in Bielefeld. Ein paar Tage ja, durch, klingt jetzt sehr dramatisch. Aber am Dienstag haben wir zum Beispiel keine Sonnenstunde und 20 Grad. Aber zum Ende nächster Woche wird es schon wieder schöner.
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2: 8:04, schauen wir schnell und aktuell, was auf den Straßen los ist.
3: Viele Blitzer aktiv. In Bielefeld haben wir die Windflöte im Angebot. Lagische Straße, Foltmannstraße, Senner-Hellwig und Horstheiderweg. Ein bisschen draußen Bielefelder Straße in Oerlinghausen und Hegerfeld in Heger. Und Oldentrupper Straße macht euch aktuell am meisten Probleme. Am Wiehagen hat es einen Unfall gegeben. Da gibt es stadteinwärts dicken Stau. Ampelausfall haben wir Stadtholzhöhe Feuerbach.
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3: Ich bin Timo Teichler.
4: Ich bin Tim Donsbach.
2: Und was ihr schafft, ist heldenhaft. Ja, wenn ihr euch bei diesem Motto angesprochen fühlt oder jemand kennt, der wahre Heldentaten vollbringt, dann solltet ihr gleich gut zuhören in etwas mehr als 6,5 Minuten hier bei Radio Bielefeld. Schönen Freitagmorgen mit uns.

0: Radio Bielefeld läuft. Am Freitag um 12 nach 8 mit Sebastian Wiese
1: und Timo Teichler.
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0: 20 nach 8. 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
1: Eulentrupper Straße gab es einen Unfall am Wiehagen. Da kommt es stadteinwärts zum langen Stau. An der Windflöte wird geblitzt, an der Lagischen Straße, an der Foltmannstraße ebenfalls und am Sennerhillweg sowie Horstheiderweg Richtung Kjöllenbeck steht eine Blitzmaschine. Ich denke, da steht langsam mal ein Stellungswechsel bevor zum Wochenende. Wenn es soweit ist, ihr was seht, sagt Bescheid. 08000 800 300.

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19: Schönen Freitagmorgen mit uns. Ihr hört Radio Bielefeld live um 8.30 Uhr und es wird doch so ein bisschen spekuliert, aber jetzt ging es doch relativ schnell, würde ich behaupten. Da scheint eine Entscheidung endgültig gefallen zu sein.
15: Ja, Bundestrainer Julian Nagelsmann soll übereinstimmenden Medienberichten zufolge in Kürze seinen Rücktritt erklären. Der 38-Jährige soll nach der Krisensitzung beim DFB gestern zu dieser Entscheidung gekommen sein. Das berichten der TV-Sender Sky und die Bild-Zeitung. Die Erweiterung der medizinischen Fakultät an der Uni Bielefeld verzögert sich teils erheblich. Laut NW sollten ein Lehr- und ein Anatomiegebäude sowie ein Gebäude für die Haltung von Versuchstieren schon im vergangenen Jahr fertig sein. Stand jetzt werden sie erst in diesem Sommer, Ende des Jahres und sogar erst Anfang 2028 bezogen werden können. Unter anderem auch der Bund der Steuerzahler reagiert enttäuscht auf die geplante Steuerreform der Koalition. 10 Milliarden Euro Entlastung pro Jahr seien weniger als 1% der Gesamtsteuereinnahmen, so Präsident Rainer Holznagel. Allein durch die ohnehin fälligen Schritte beim Grundfreibetrag und beim Inflationsausgleich müssten die Steuerzahler im kommenden Jahr sowieso um mindestens 6 Milliarden Euro entlastet werden. Arminia Bielefeld hat das erste Testspiel der Vorbereitung mit 7:3 beim Sechstligisten SC Pekelo in Versmold gewonnen. Trainer Oliver Kirch wechselte zur Halbzeit einmal komplett durch. Das nächste Testspiel findet am kommenden Mittwochnachmittag auf dem Trainingsgelände gegen den FC Gütersloh statt. In der Bielefelder Touristinfo gibt es ab sofort zwei Rollatoren zum Ausleihen. Die Rollbies mit Stadtsilhouette und Bielefeld-Logo stehen laut Bielefeld-Marketing allen Gästen der Innenstadt zur Verfügung. Das Ausleihen ist kostenlos, allerdings muss eine Kaution von 50 Euro hinterlegt werden. Davis-Cup-Spieler Jan-Lennard Struff kämpft heute um den erstmaligen Einzug ins Achtelfinale von Wimbledon. Der 36 Jahre alte Tennisprofi steht in seiner Drittrundenpartie gegen den Russen Daniel Medvedev aber vor einer schwierigen Aufgabe. Schon gestern ist Alexander Zverev in die dritte Runde von Wimbledon eingezogen.
19: Wir schauen aufs Radio Bielefeld Wetter.
1: Schön, aber frisch mit 22 Grad. Ein bisschen windig ist es stellenweise. Ich würde sagen, vergleichbar mit gestern. Morgen jetzt doch nicht mehr so warm. 23 Grad. Ähnliches Wetter dann wie heute mit möglicherweise Regenschauern am Abend. Ab Sonntag generell etwas mehr Regen in unserer Stadt. Wird zur Ende nächster Woche aber wieder besser.
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1: Oldentrupper Straße am Wiehagen gab es einen Unfall. Da gibt es jetzt nicht mehr so große Probleme. Ich glaube, das Thema ist durch. Ich würde es jetzt weglassen. Also das letzte Mal gesagt, danach nie wieder in meinem Leben. Hätte denn ihr habt Einwände, dann 08.800.300 wählen. Geblitzt wird an der Windflöte, Lagische Straße, Foltmannstraße Richtung Uni, am Hegerfeld, an der Bielefelder Straße sowie am Sennerhellweg und Horsthellerweg.
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1: Ich bin Timo Teugler.
15: Tim Donsbach.
19: Und wir sprechen gleich über Jenny. Jenny ist Friseurin in Bielefeld und hat ein Video bei Instagram gepostet.
21: Guten Morgen, Herr Merz. Diese Nachricht geht raus an Sie und an alle Ihre Kollegen, die der Meinung sind, dass wir kleinen Unternehmer, mittelständischen Unternehmer, die Geldkarren nach Hause fahren und in der Lage sind, dieses Land hier weiter zu stemmen.
19: Ja, und dieses Video ist viral gegangen. Fast 2 Millionen Menschen haben es mittlerweile gesehen. Es wurde im Frühstücksfernsehen gezeigt und Jenny wurde deshalb sogar in den Bundestag eingeladen. Was die 44-jährige Bielefelderin dort erlebt hat, erzählt sie uns gleich selbst hier bei Radio Bielefeld.

0: Gelegentlich schneidet Jenny Haare. Quasi über Nacht ist die Bielefelderin aber deutschlandweit bekannt geworden und wurde jetzt sogar in den Bundestag eingeladen. Radio Bielefeld läuft am Freitag um gleich 20 vor 9 mit Sebastian Wiese. Im April hat Friseurin Jenny vom Friseursalon Cut & Style in Sennestadt ein Video auf Instagram gepostet. Sie macht darin ihrem Ärger Luft, weil sie sich über die fehlende Entlastung der Politik für kleine Handwerksbetriebe aufregt.
1: Ist viral gegangen, wie man sagt. Ne? Über 150.000 Likes hat es schon. Das Video wurde über 2 Millionen Mal auch angeschaut. Nachdem sie damit jetzt auch im Frühstücksfernsehen gelandet ist, wurde Jenny von der Grünen Bundestag Abgeordneten Katharina Beck nach Berlin eingeladen zu einer Sitzung im Bundestag.
2: Ich war überhaupt nicht aufgeregt. Das war total abgefahren. Ich hatte erwartet, dass ich aufgeregt sein würde, aber war ich gar nicht. Wir sind durch diese Sicherheitskontrolle und haben uns dann da hingestellt, um zu warten, weil wir abgeholt wurden. Man darf da nicht alleine durch den Bundestag laufen. Und dann kam aber ein Sicherheitsbeamter und hat dann gesagt, Sie müssen hier stehen. Und das war nur 1 Meter weiter. Das fanden wir wirklich verrückt, weil also es war weder markiert noch sonst was. Aber das hat uns irgendwie im Nachgang noch lange lustig beschäftigt. Wir saßen als Zuschauer auf der Tribüne und durften das Ganze verfolgen. Man darf da ja nichts sagen, leider. Man darf sich nicht äußern und applaudieren auch nicht. Man darf auch nicht schlafen, fand ich auch interessant. Als wir reingekommen sind, wusste ich, warum das gesagt wurde, weil einfach ein Thema war, das ich persönlich jetzt nicht so spannend fand und überrascht war, dass eigentlich alle Politiker, die da so saßen, auch nicht weiter interessiert waren an dem, was der Politiker vorne gesagt hat. Dann ging es aber los mit unserem Thema. Katharina Beck hat dann für uns gesprochen und hat uns, also meine Kollegin und mich, sofort mit einbezogen. Also sie hat uns angesprochen, direkt mit Namen, und das fand ich schon mal grandios. Die Art, wie sie für uns gekämpft hat, fand ich super cool. Und einfach dieses Mal dabei sein, um mal zu erleben, wie das im Bundestag läuft. Also man sieht das ja immer nur im Fernsehen oder auf Instagram oder so. Und ich fand es spannend, das mal so mitzunehmen, was mich wirklich berührt hat. Es wurde noch niemals so oft im Bundestag über Friseure gesprochen wie aktuell. Britta Hasselmann haben wir noch in der Kantine getroffen, haben mit ihrem Wasser zusammen getrunken. Fand ich auch super spannend.
0: Tolles Erlebnis für Jenny und richtig viel Aufmerksamkeit für ihren Beruf. Bleibt allerdings noch die Frage, ob sie denn auch Friedrich Merz getroffen hat. An den ging ja die Videobotschaft.
2: Leider nein, aber ehrlich gesagt haben wir alle darauf gehofft, dass ich ihm gegenüberstehe und dass ich ihm nochmal persönlich meine Meinung sagen kann.
0: Gut, das klappt dann ja vielleicht beim nächsten Mal.
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0: 8.48 Uhr. 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
1: Ostseiterwegs in der Hellwig, die Altbekannten, fast in Rente, würde ich sagen. Voltmannstraße, Lagische und an der Windflöte sind so in ihren 20ern vielleicht. Also ein bisschen Zeit haben sie noch, bis sie abgebaut werden. Wenn ihr noch was habt, was steht, dann 08.800 300 wählen.

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1: Schönen Freitagmorgen mit uns.
2: Rücktritt besteht aus zwei Teilen.
1: Oh.
2: Rück und Tritt.
1: Ja.
2: Vielleicht weiß Julian Nagelsmann das jetzt auch so ganz genau.
3: Ja, ich schon, weil er soll in Kürze seinen Rücktritt erklären, der Bundestrainer. Das berichten zumindest mehrere Medien. Der 38-Jährige soll demnach nach der Krisensitzung beim Deutschen Fußballbund gestern zu dieser Entscheidung gekommen sein. Das melden Sky und die Bild-Zeitung. Uli Reitinger berichtet.
4: Der DFB will ein und denselben Fehler nicht zum dritten Mal machen. Löw durfte nach der verkorksten WM in Russland vorerst bleiben. Genauso Flick nach der Blamage in Katar. Diesmal nicht. Und das dürfte den DFB viele Millionen Euro kosten. Der Nagelsmann hat noch 2 Jahre Vertrag und sein Nachfolger wird ja auch nicht ehrenamtlich arbeiten. Seinen Wunschkandidaten Jürgen Klopp müsste der DFB aus seinem Red Bull-Vertrag rauskaufen. Also das war mal eine richtig teure WM-Pleite der Nationalmannschaft.
3: Union und SPD wollen Deutschland mit einem umfassenden Reformpaket zu Steuern, Arbeit und Entbürokratisierung aus der Wirtschaftskrise führen. Für Familien etwa sind Steuerentlastungen geplant. Für Arbeitnehmer wird sich einiges in puncto Krankschreibungen ändern. Sie soll dem Arbeitgeber künftig ab dem ersten Tag der Erkrankung vorgelegt werden. Daran gibt es auch Kritik. Die Infos von Lea Matschulat.
5: Bislang muss die Krankschreibung am 4. Tag beim Arbeitgeber vorliegen. Und wenn der Plan ist, dass ich mich nicht mehr telefonisch krankschreiben lassen darf und ich gleichzeitig am 1. Tag eine Arbeitsunfähigkeitsbescheinigung vorlegen soll, würde das heißen, dass ich mich auch mit 39 Grad Fieber etwa zur Ärztin schleppen müsste. Geht so natürlich nicht. Schwarz-Rot wird da also nochmal ins Detail gehen müssen. Dass die telefonische Krankschreibung wegfallen wird, das steht fest.
3: Die Erweiterung der medizinischen Fakultät an der Uni Bielefeld verzögert sich teils erheblich. Laut NWE sollten ein Lehr- und ein Anatomiegebäude sowie ein Gebäude für die Haltung von Versuchstieren schon im vergangenen Jahr fertig sein. Stand jetzt werden sie erst in diesem Sommer, Ende des Jahres und sogar Anfang 2028 erst bezogen werden können. Gründe für die Verzögerung sind laut Uni unter anderem Lieferengpässe bei benötigten Materialien, Wasserschäden durch Starkregen oder Herausforderungen beim Baugrund. In der Bielefelder Touristinfo gibt es ab sofort 2 Rollatoren zum Ausleihen. Die Rollbies mit Stadtsilhouette und Bielefeld-Logo stehen laut Bielefeld Marketing allen Gästen der Innenstadt zur Verfügung. Beim individuellen Stadtbummel, bei geführten Rundgängen oder beim Besuch von Veranstaltungen. Die Rollatoren können bis zu 3 Tage ausgeliehen werden. Das Angebot ist kostenlos, allerdings muss eine Kaution von 50 Euro hinterlegt werden.
1: Ja, falls ihr euch jetzt fragt, wieso kam Timo jetzt eben gerade mit Rück und Tritt, haben wir unserem Kanzler zu verdanken.
6: Dieses Wort besteht aus 2 Teilen.
1: Und damit kommen wir zum Wetterbericht. Besteht aus 2 Teilen, aus Wetter und Bericht.
2: Sonne und Wolken gibt es heute bei 22 Grad, stellenweise etwas windig. Morgen temperaturtechnisch ähnlich, doch nicht mehr so hot wie vorhergesagt. Vielleicht sogar ein Regenschauer am Abend. Ab Sonntag wird es ein bisschen ungemütlicher in Form von mehr Regen, weniger Sonne. Ende der Woche aber wieder ein Highlight. Da geht's richtig ab.
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1: Was geht auf den Straßen? Um 9:03.
2: Geblitzt wird an der Windflöte, an der Lagischen Straße, an der Volkmannstraße, am Sennerhellweg und am Horstheiderweg.
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1: Moin moin zusammen. Ja, wir drei sind schon länger raus aus dem Dating-Game. Da sind wir auch ehrlich gesagt ganz froh drüber. Denn jemanden fürs Leben zu finden, gestaltet sich heutzutage, ich will nicht sagen schwierig, aber anders.
2: Woran machen wir das fest? An Ausdrücken wie exklusive Low-Commitment-Situationship.
1: Bitte was?
2: Ich krieg's nicht nochmal so schnell hin. Auf jeden Fall unser Thema gleich.

0: Nee, nee. Danke, nein. Ich will aktuell nichts Ernstes. Ich suche eine exklusive Low-Commitment-Situationship.
1: Schade.
0: Radio Bielefeld ist hier am Freitag um gleich Viertel nach neun mit Sebastian Wiese.
1: Und Timo Teichler.
0: Also früher gab's die kleinen Zettelchen, wo du ankreuzen konntest, willst du mit mir gehen? Ja, nein, vielleicht. Heutzutage sind ein paar Optionen mehr dazu gekommen.
1: Dating, Beziehungsstatus haben sich etwas verändert. Hören wir immer wieder und bestätigt auch unsere Reporterin Zoe Klee. Sie ist 20 und sagt uns jetzt erstmal, was diese exklusive Low-Commitment-Situationship eigentlich bedeutet.
2: Also das ist quasi eine Beziehung im Flugmodus. Nur wir zwei, aber bitte ohne Vertrag, Zukunftsplanung und mit jederzeitiger Notlandung.
1: Eieiei. Trifft jetzt nicht auf alle zu in der Generation, aber irgendwie auch schon haben die Recherchen bei Tinder und Co. ergeben.
2: Und ich muss ganz ehrlich sagen, ich war schockiert. Bei den allermeisten Profilen, die mir aus Bielefeld angezeigt wurden, stand sowas wie Suche nur was Lockeres, ich weiß noch nicht, was ich suche oder kurzfristige Beziehungen für den Spaß gesucht. Als Frau mit ernsten Absichten war das ein ganz schön frustrierender Anblick. Ähnliche Erfahrungen hat meine Schulfreundin Marie aber auch im echten Leben gemacht.
3: Man trifft Leute auf Dates, aber dann will trotzdem keiner committen, obwohl eigentlich die Intention vom Daten ja eine Beziehung bei den meisten Frauen dann doch ist.
2: Es gibt aber auch andere Typen, wie zum Beispiel Felix.
4: Also ich suche auf jeden Fall was Langfristiges, weil ich diese gemeinsamen Gewohnheiten viel cooler finde, als dieses immer wieder neu kennenlernen und dann diese Standard-Smalltalk-Fragen zu stellen.
2: Und wenn man dann doch wen mit ernsten Absichten kennenlernt, steht man in Bielefeld vor einem ganz anderen Problem, wie mir Lena erzählt hat.
5: Irgendwie passiert es dann halt auch immer, dass man Personen, die man interessant findet, die man auch gerne daten möchte, halt irgendwie irgendeine Überschneidung mit irgendeiner dieser Bubbles hat. Und ja, es kann natürlich auch super praktisch sein, aber andernfalls halt auch ein bisschen komisch, wenn man weiß, okay, wir kennen viele, viele gleiche Leute.
2: Ich muss sagen, beim Dating finde ich das besonders nervig. Bielefeld ist eine Großstadt, aber dann lerne ich einen süßen Typen kennen und auf einmal spielt er mit meinem Ex-Freund Fußball.
1: Tja, würde mich das stören? Bisschen vielleicht, aber würde ich mich davon abhalten lassen, die Person kennenzulernen? Ich glaube nicht.
0: Ja, aber wäre blöd, ne, wenn man sich dann mit mehreren trifft und da hängt in dieser Gruppe dann auch immer der oder die Ex mit rum.
1: Na gut.
0: Also das bräuchte ich jetzt nicht. Ne? Aber allein durch Social Media gibt es natürlich noch mal viel mehr Verbindungen, als das früher der Fall war. Mhm. Und ja, ich habe es ja eben schon mal gesagt, wir beide sind froh, das war mit dem Ganzen nichts mehr am Hut haben. 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
1: Am Wellbach wird geblitzt, an der Windflöte, an der Lagischen, an der Foltmannstraße. Ach, hör doch auf, jawohl, an am Senne-Hellweg und am Horstleiterweg stehen sie auch noch. Das gibt's doch gar nicht. Und soll ich was sagen, Hegerfeld auch noch und Bielefelder Straße in Oerlinghausen. Und jetzt höre ich auf.

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7: Das ist eure Nummer 1, Radio Bielefeld, live um 9.30 Uhr. Schön, dass ihr dabei seid am Freitagmorgen, wo ich gerade von der Nummer 1 spreche. Dein Blick auf unsere Tippspieltabelle hier, redaktionsintern, der fällt nicht so, den machst du nicht gerne, ne?
8: Nee, mach ich nicht so gerne. Ist die Frage, kann denn eigentlich Kroatien noch Weltmeister werden, auch wenn die rausgeflogen sind?
7: Nein.
8: Dann hat sich der Tipp auch erledigt. Bei der Fußball-WM haben die nächsten Teams ein Achtelfinalticket gebucht. Spanien gewann mit 3:0 gegen Österreich. Portugal mit 2:1 gegen Kroatien und die Schweiz mit 2:0 gegen Algerien. Heute Abend beginnen die letzten Partien des 16. Finales. Bundestrainer Julian Nagelsmann soll übereinstimmenden Medienberichten zufolge in Kürze seinen Rücktritt erklären. Der 38-Jährige soll nach der Krisensitzung beim DFB gestern zu dieser Entscheidung gekommen sein. Das berichten der TV-Sender Sky und die Bild. Der vermisste 17-jährige Jugendliche aus Bielefeld ist gefunden worden. Laut Polizei wurde er gestern wohlbehalten in Altenhagen angetroffen. Nach ihm war seit gestern Nachmittag gesucht worden. Unter anderem auch der Bund der Steuerzahler reagiert enttäuscht auf die geplante Steuerreform der Koalition. 10 Milliarden Euro Entlastung pro Jahr seien weniger als 1% der Gesamtsteuereinnahmen. Allein durch die ohnehin fälligen Schritte beim Grundfreibetrag und beim Inflationsausgleich müssten die Steuerzahler im kommenden Jahr sowieso um mindestens 6 Milliarden Euro entlastet werden. Die IHK in Bielefeld sieht bei dem Reformpaket einen Schritt in die richtige Richtung. Gerade beim Bürokratieabbau enthalte das Paket richtungsweisende Maßnahmen, heißt es. Für eine echte wirtschaftspolitische Trendwende fehlten jedoch zentrale Reformen zur Senkung der Standortkosten und zur Verbesserung der Wettbewerbsfähigkeit. In der Bielefelder Touristinfo gibt es ab sofort 2 Rollatoren zum Ausleihen. Die Rollbies mit Stadtsilhouette und Bielefeld-Logo stehen laut Bielefeld Marketing allen Gästen der Innenstadt zur Verfügung. Das Ausleihen ist kostenlos, allerdings muss eine Kaution von 50 Euro hinterlegt werden. Davis Cup-Spieler Jan-Lennard Struff kämpft heute um den erstmaligen Einzug ins Achtelfinale von Wimbledon. Der 36 Jahre alte Tennisprofi steht in seiner Drittrundenpartie gegen den Russen Daniil Medvedev aber vor einer schwierigen Aufgabe. Gestern war Alexander Zverev schon in die dritte Runde von Wimbledon eingezogen.
7: Wobei, noch mal ganz kurz auf das Tippspiel zurück, auch wenn du da nicht so gerne drüber spielst. Du hast ja auch Kroatien, das war jetzt ja nicht so, dass du gesagt hast, ich gehe ganz stark davon aus,
8: nein,
7: dass die Weltmeister werden, sondern das war ja eher so deine Liebe zum Land.
8: Ja, ich mag das da, das ist schön, das Essen ist gut, das Wetter ist schön, die Leute sind nett. Und dann habe ich gedacht, auch warum denn nicht Modus zum letzten Mal noch mal irgendwie so, weil das, ich wollte nicht wie alle auf Frankreich
7: tippen. Das alles, was du heute aufgezählt hast, hast du in Deutschland halt nicht. Und nehme ich nicht. So, und jetzt schauen wir aufs Radio Bielefeld Wetter. Da ist das Wetter tatsächlich heute auch gut hier.
9: Ich tippe bei der WM auf Griechenland.
1: Heute so. Gibt es 22 Grad, Sonne und Wolken im Mix. Es ist windig, so ein bisschen wie gestern. Morgen gibt es dann doch ähnliches Wetter wie heute. Kein Spitzenwert mehr von 26 Grad, sondern ja, angenehme 23 ist doch auch nicht verkehrt. Am Sonntag oder ab dem Sonntag wird es ein bisschen regnerischer. Ende nächste Woche schon wieder richtig gut.
7: Du konntest ja gar keinen Weltmeistertipp abgeben, weil du ja Spätstarter bist. Ja, aber gut, wir schauen aufs Radio Bielefeld. Wetter haben wir schon gerade, jetzt gucken wir auf die Straße, kurz erzählen.
1: Ist doch gut. Ja. Am Horstheilerweg und am Senner-Hellweg wird weiter geblitzt, an der Voltmannstraße, der Lagischen und am Wellbach.
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7: Gut, dass wir mit der WM auch gar nichts mehr zu tun haben. So können wir uns nämlich Gott auf Arminia konzentrieren. Ja. Da war gestern ja einiges los. Wow. Da sprechen wir gleich nochmal drüber, hier bei Radio Bielefeld. 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

0: 20 vor 10, Radio Bielefeld läuft live am Freitagmorgen mit Sebastian Wiese
1: und Timo Teichler.
0: Gestern gab's das erste Testspiel von Arminia Bielefeld. Unter dem neuen Trainer Olli Kirch gegen Pekelo hat der DSC mit 7:3 gewonnen.
1: Hab natürlich ein bisschen reingeguckt, klar. Also bin ich extra hingefahren, aber bei YouTube konnte man ja das Ganze live streamen. Der ein oder andere gute Spielzug war auf jeden Fall dabei, hat auch schon ein paar andere Sachen erkannt, die da so gespielt werden sollte. Ergebnis, ja, hat ein bisschen gedauert, aber 7:3 hört sich doch ganz gut an. Kapitänsbinde trug übrigens Maxi Bauer, Marvin Melem auch am Start, trägt die 6. Mhm. Und Rochelt hat die 10. Weiß nicht, ob das schon Hinweise für die zukünftige Startelf sein sollen.
0: Meinst du, es wird jetzt einfach von 1 bis 11 aufgestellt?
1: Das wär mal ganz cool, so wie es früher war.
0: Richtig. Ja. Hast vielleicht auch gemerkt, dass es neue Trikots gab?
1: Sehen ja ziemlich ähnlich aus, konnte man nicht so deutlich erkennen, ja, dass die anders sind.
0: Ne, haben wir uns ja direkt angeguckt, sind gestern rausgekommen, das neue Heim- und Auswärtstrikot. Da sind wir auch direkt hier in den Fanladen marschiert. Das Blaue, also müssen wir zugeben, sieht der vergangenen Saison recht ähnlich, gefällt mir aber natürlich trotzdem gut. Und das Auswärtstrikot, das ist schwarz mit rot-weißem Kragen und Vereinslogo, ja, soll die Sparrenburg-Fahne symbolisieren. Finde ich richtig hot, ja, muss ich klar sagen. Meine Kinder haben auch schon gesagt, das soll's werden.
1: Man muss ja dazu sagen, du findest alles vom DSC gut.
0: Sie.
1: Und musst ja auch alles kaufen.
0: Sie.
1: Ja, was sagt ihr denn so zu den Trikots?
2: Sehr schön. Blau ist Tradition. Schwarze sieht gut aus. Gefällt mir sehr gut.
3: Also ich bin Team Schwarz. Ich finde Blau-Weiß halt so wie immer, ne? Ist halt Blau-Weiß, ne? Deswegen, ich wäre jetzt bei Schwarz mit rotem Kragen. Ich finde es gut.
4: Ich finde das Blaue schöner, so klassisch. Sieht gut aus. Ich finde das Muster sehr, sehr schön.
0: Ja, wahrscheinlich läuft der DSC im ersten Saisonspiel dann auch in den schwarzen Trikots auf. Das wird nämlich ein Auswärtsspiel in Karlsruhe. Gestern wurde auch noch der neue Spielplan rausgebracht. Am Wochenende drauf, das erste Heimspiel, da empfängt Arminia dann Cottbus in der Schülko Arena. Am 2. August-Wochenende geht's wieder los mit der neuen Zweitligasaison. Und Radio Bielefeld ist natürlich wieder live für euch dabei.

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1: Am Sennerhellweg wird weiter geblitzt, an der Foltmannstraße und am Wellbach. Das war's mit den Blitzern in Bielefeld.
0: Und das war's auch mit uns, für diese Woche zumindest. Roxane Brockschnieder macht gleich weiter ab 10 mit Radio Bielefeld bei der Arbeit. Wir beide wünschen euch einen schönen Freitag, tolles Wochenende. Wir hören uns nächste Woche wieder.

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1: Mit Nico Hartmann. Die Amtszeit von Julian Nagelsmann als Bundestrainer wird nach 3 Jahren in Kürze enden. Der 38-Jährige hat sich nach einem Gespräch mit den DFB-Spitzen entschieden, zurückzutreten, melden verschiedene Medien übereinstimmend. Nagelsmann musste sich nach dem vorzeitigen Aus der deutschen Nationalelf gegen Paraguay scharfer Kritik stellen. Das Aus von Nagelsmann soll schon bald kommuniziert werden. Ein Nachfolger ist noch nicht bestimmt. Einer der wahrscheinlichsten Kandidaten ist der frühere Dortmunder und Liverpooler Trainer Jürgen Klopp.
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2: Moin, moin, moin. Am Freitag mit Tim Donsbach.
3: Guten Morgen.
2: Und Roxane Brockschneider, aber ohne Julian Nagelsmann. Ne? Angeblich ist ja schon beschlossene Sache. Ihr habt es eben gehört. Jetzt warten wir nur noch auf die offizielle Bestätigung.
3: Im besten Fall am besten auch noch auf ein Statement von ihm.
2: Schönen O-Ton für die Sendung gleich noch hier, was er so sagt. Er soll übereinstimmende Medienberichten zufolge nämlich in Kürze seinen Rücktritt vom Amt des Bundestrainers erklären.
3: Der 38-Jährige soll nach der Krisensitzung beim Deutschen Fußballbund gestern zu dieser Entscheidung gekommen sein. Das berichten der TV-Sender Sky und die Bild-Zeitung. Unmittelbar nach dem Ausscheiden bei der WM hatte Nagelsmann seinen Rücktritt ja noch ausgeschlossen. Bei dem Treffen in Frankfurt aber soll ihm die DFB-Spitze diesen Schritt nahegelegt haben. Als Nachfolger ist ja seit Tagen Jürgen Klopp im Gespräch. Offen ist auch noch die DFB-Zukunft von Sportdirektor Rudi Völler und Geschäftsführer Andreas Rettig. Die geplanten Änderungen bei der Krankschreibung sorgen für Verwirrung und auch Ärger. Die Krankenkasse DAK Gesundheit etwa warnt vor überfüllten Hausarztpraxen, wenn die Möglichkeit zur telefonischen Krankschreibung wegfällt. Außerdem sollen Arbeitnehmer ihrer Firma künftig bereits am ersten Tag der Erkrankung eine Arbeitsunfähigkeitsbescheinigung, also eine Krankschreibung, vorlegen. Uli Reitinger berichtet aus dem politischen Berlin.
4: Die Pläne sind auch nicht wirklich ausgegoren, denn Kanzler Merz sagt, Erkrankte müssen nicht am ersten Tag in die Arztpraxis, sie müssen nur vom ersten Tag an eine Arbeitsunfähigkeitsbescheinigung haben. Aber wie soll das gehen, wenn die telefonische Krankschreibung nicht mehr erlaubt ist? Diese halbfertigen Pläne haben die größten Diskussionen ausgelöst. Dabei hat die Koalition noch viel mehr beschlossen. Die Entlastung einer Durchschnittsfamilie um 600 Euro pro Jahr zum Beispiel oder die Erhöhung der sogenannten Reichensteuer auf 47% für alle, die mindestens 280.000 Euro pro Jahr verdienen.
3: Die IHK in Bielefeld sieht bei dem Reformpaket der Bundesregierung einen Schritt in die richtige Richtung. Gerade beim Bürokratieabbau enthalte das Paket richtungsweisende Maßnahmen, heißt es. Für eine echte wirtschaftspolitische Trendwende fehlten jedoch zentrale Reformen zur Senkung der Standortkosten und zur Verbesserung der Wettbewerbsfähigkeit. Bei den Rahmenbedingungen für Unternehmen und Wirtschaft gäbe es weiterhin erhebliche Lücken, so Kammerpräsident Jörn Wahl-Schwenker. Zum Beispiel fehle eine Flexibilisierung der Arbeitszeit und eine Senkung der Stromsteuer für alle Unternehmen. Bei der Fußball-WM haben die nächsten Teams ein Achtelfinalticket gebucht. Am Abend gewann Spanien mit 3:0 gegen Österreich. Anschließend zogen die Portugiesen durch ein 2:1 gegen Kroatien ins Achtelfinale ein. Portugal sorgte erst in der Nachspielzeit für die Entscheidung. Am frühen Morgen gewann noch die Schweiz mit 2:0 gegen Algerien. Heute Abend beginnen die letzten Partien des 16-Finales. Australien spielt gegen Ägypten, Argentinien gegen Kap Verde und Kolumbien gegen Ghana. In der Bielefelder Touristinfo gibt es ab sofort 2 Rollatoren zum Ausleihen. Die Rollbies mit Stadtsilhouette und Bielefeld-Logo stehen laut Bielefeld Marketing allen Gästen der Innenstadt zur Verfügung. Beim individuellen Stadtbummel, bei geführten Rundgängen oder beim Besuch von Veranstaltungen. Die Rollatoren können bis zu 3 Tage ausgeliehen werden. Das Angebot ist kostenlos, allerdings muss eine Kaution von 50 Euro hinterlegt werden.
2: Das sind aber die Dinger ohne Motor, ne?
3: Das sind die ohne
2: Ach,
3: Motor.
2: Schade.
3: Das sind, ja,
2: Sonst
3: vielleicht kannst du den ja nachbauen für die Zeit.
2: Wir gucken aufs Wetter. Es ist wirklich richtig schön zum Einstieg, so langsam zumindest ins Wochenende. Viel Sonne, nachher auch mal eine wolkige Phase, bleibt aber trocken bei 22 Grad, nachts 11 Grad. Das Wochenende geht morgen erstmal so weiter wie heute wettermäßig. Sonntag gibt es auch so einige Schauer, aber auch viele Stunden Sonnenschein. Tendenz für die nächste Woche, Sonne-Wolken-Mix 22 bis 24 Grad.
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2: In Sennestadt ist immer noch die Ampelschrott, Paderborner Straße, Ecke Morsestraße. Blitzer gibt's am Wellbach, auf der Foltmannstraße Richtung Uni, der Straße Helgerfeld Richtung Jöllenbeck Rhein und immer noch die Maschine auf dem Senner Hellweg. Gute Fahrt euch.
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3: Und Roxane Brockschnieder.
2: Und morgen heißt es in Bethel höher, schneller, weiter. Da gibt es nämlich die Bethel Athletics von 10 bis 17 Uhr. An ganz vielen verschiedenen Orten ist da ja was los. Hauptplatz, Sportpark Gadderbaum, da gibt es die meisten Wettkämpfe. Am Ententeich wird was los sein, am Reitplatz, in der Sporthalle, am Quellenhofweg, in der Marmoropatmos-Schule. Da ist was geboten, genauso im Aquavide. Also allen Athleten ganz, ganz viel Spaß und natürlich auch viel Glück.

0: Die ganze Woche berichten wir ja bei Radio Bielefeld schon über den schönen Stadtteil Dornberg. Heute schauen wir noch mal genauer hin und fragen uns, wie kommt Dornberg eigentlich an seinen Namen? Bei Wikipedia wird auf den germanischen Gott Thor zurückgeführt, dass Dornberg heißt, der Berg des Gottes Thor. Also, andere führen Dornberg auf den heiligen Waldgar von Dornberg zurück, der dort zu Widukinds Zeiten ein Kloster bauen wollte. Aber das Stadtarchiv Bielefeld zieht als Quelle die Veröffentlichung der Germanistin und Namensforscherin Birgit Meinke heran, deren wissenschaftliche Recherchen ergaben, dass Nomen Omen ist, sprich der Name bezeichnet den damaligen Bewuchs des dortigen Berges mit Dornensträuchern, deshalb Dornberg. Und heute?
1: Die Umgebung, das viele Grün, es ist schön hier.
2: So hieß es sehr schön, die Menschen sind auch sehr lieb hier. Also mir gefällt es hier auf jeden Fall.
3: Ich muss sagen, die ganzen Felder und dass es hier noch so naturbelassen ist. Ich finde es immer noch ganz schön, zu den alten Restaurants zu gehen. Kreuzkrug oder Rosenhof. Weiß nicht, alleine das Lindos auch.
4: Also ich finde diesen Stadtgrenzbezirk schön. Der ist wirklich richtig gut. Man hat die Kirche da in der Mitte als Zentrum. Dieser Brunnen, der Tomatissimo ist doch schöner, der Platz da.
1: Verbesserungswürdig ist auf jeden Fall, dass für alte Leute hier nicht mal ein Ticketautomat steht, dass man in den Bus einsteigen kann. Ich bin auf öffentliche Verkehrsmittel angewiesen und das fehlt mir.
5: Wir brauchen nur über die Straße zu gehen, sind im Teuto. Und es ist überschaubar.
0: Na, das klingt, als könnte man es im Stadtteil Dornberg wunderbar aushalten, außer man braucht gerade mal ein Busticket, ne? Die eigentlich perfekte Mischung aus Dorf- und Stadtleben. Aufs Dorfleben von früher schauen wir hier gleich nochmal um 20 vor 11.

Oh, gerade riesen Polizeiaufgebot, Armeemäßiges in New York, in Manhattan. Keine Sorge, nichts Wildes passiert. Taylor Swift heiratet, die Stadt ist im Ausnahmezustand. 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Aktuell gibt es Blitzer am Wellbach, im Hägerfeld Richtung Jöllenbeck und auf dem Senner Hellweg. Beidseitig blitzt eine Maschine in der 30er-Zone.

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13: 10:30 ist es. Ihr hört die Radio Bielefeld Nachrichten mit Tim Donsbach.
14: Guten Morgen.
13: Ich bin Roxane Brockschnieder. Ich war ja natürlich auch sauer auf Julian Nagelsmann nach dem WM-Aus. Jetzt tut er mir aber auch irgendwie leid. Ich weiß auch nicht, ist er? Wir warten ja nur noch aufs ganz offizielle Schreiben oder Statement.
14: So sieht es aus. Bundestrainer Julian Nagelsmann soll übereinstimmenden Medienberichten zufolge in Kürze seinen Rücktritt erklären. Der 38-Jährige soll nach der Krisensitzung beim DFB gestern zu dieser Entscheidung gekommen sein. Das berichten der TV-Sender Sky und die Bild-Zeitung. Die Erweiterung der medizinischen Fakultät an der Uni Bielefeld verzögert sich teils erheblich. Laut NW sollten ein Lehr- und ein Anatomiegebäude sowie ein Gebäude für die Haltung von Versuchstieren schon im vergangenen Jahr fertig sein. Stand jetzt werden sie erst in diesem Sommer, Ende des Jahres und sogar erst Anfang 2028 bezogen werden können. Der vermisste 17-jährige Jugendliche aus Bielefeld ist gefunden worden. Laut Polizei wurde er gestern wohlbehalten in Altenhagen angetroffen. Nach ihm war seit gestern Nachmittag besucht worden. In der Bielefelder Touristinfo gibt es ab sofort zwei Rollatoren zum Ausleihen. Die Rollbies mit Stadtsilhouette und Bielefeld-Logo stehen laut Bielefeld Marketing allen Gästen der Innenstadt zur Verfügung. Das Ausleihen ist kostenlos, es muss eine Kaution hinterlegt werden. Bei der Fußball-WM haben die nächsten Teams ein Achtelfinalticket gebucht. Spanien gewann mit 3:0 gegen Österreich, Portugal mit 2:1 gegen Kroatien und die Schweiz mit 2:0 gegen Algerien. Heute Abend beginnen die letzten Partien des 16. Finales. Arminia Bielefeld hat das erste Testspiel der Vorbereitung mit 7:3 beim Sechstligisten SC Pekelo in Versmold gewonnen. Trainer Oliver Kirch wechselte zur Halbzeit einmal komplett durch. Das nächste Testspiel findet am kommenden Mittwochnachmittag auf dem Trainingsgelände gegen den FC Gütersloh statt.
13: Wunderbares Wetter heute und am Wochenende nicht zu kalt, nicht zu heiß und Sonne-Wolken-Mix. Heute so um 22 Grad warm, es bleibt trocken, nachts 11 Grad. Morgen wie heute, Sonntag auch mal regnerisch.
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13: Aktuell gibt es Blitzer am Wellbach, im Hägerfeld und auf dem Senner Hellweg. Fahrt gut und vorsichtig.
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14: Und Roxane Brockschnieder.
13: Ach, die alten Dornberger, war auch so ein Schlachmensch. Ne? Gleich bekommen wir da eine schöne Geschichte mit nicht ganz so schönem Ende zu hören. Vom Milchausfahrer Heinrich Struck und seinem Pferd Norma. In ein paar Minütchen hier

0: Tag zusammen. Geschichten aus dem schönen Dornberg haben wir euch vorgestellt, die letzten Tage hier bei Radio Bielefeld. Und zum Abschluss machen wir jetzt nochmal eine Reise in die Vergangenheit. Einst gab es nämlich in Kirchdornberg einen Milchlieferanten namens Heinrich Struck. Ehefrau Martha hatte da den dortigen Dorfladen. Ihr Ehemann fuhr täglich in aller Herrgottsfrühe, gegen 3 Uhr schon, mit seinem Wagen, gezogen vom Pferd Norma, in Stadt und lieferte dort rund um den Sigi Milch aus. Jürgen Benne vom Heimatverein.
1: Dann hatte er dann irgendwann Feierabend und fuhr zurück, weil er so früh aufgestanden war, schlief er eigentlich regelmäßig auf dem Bock ein. Aber sein Pferd, das kannte den Weg, Norma. Und es hielt aber an den Gaststätten, zuerst am Pappelkrug, dann bei Horstgott, so hieß ja noch eine alte Gaststätte auch, das war das Vereinslokal des Tut Dornberg früher. Und am Kreuzkrug hielt es eigentlich an, weil Herr Struck auch immer noch Milch verkaufte.

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Hier aktuell gibt es Blitzer und zwar am Wellbach, Hägerfeld und auf dem Sender Hellweg. Fahrt gut!

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2: Und wir begleiten euch heute Richtung Wochenende. Tim Forspel.
3: Hallihallo.
2: Und Roxane Brockschneider. Wir wissen ja bereits, dass Bielefeld mal wieder vom Fernverkehr abgeschnitten wird wegen Bauarbeiten auf der Bahnstrecke. Sollte eigentlich zu Anfang August geschehen, passiert nun aber auch deutlich früher, dass es zu ersten Einschränkungen kommen wird. Was ist da los?
3: Ja, die Bahn hat jetzt da weitere Ausfälle wegen der Bauarbeiten bekannt gegeben. Demnach werden schon ab dem 11. Juli, also ab nächster Woche Samstag und bis zum 7. August weniger Fernzüge fahren. Dann gibt es nur noch etwa einmal pro Stunde jeweils einen ICE Richtung Berlin und Richtung Köln mit Halt in Bielefeld. Alle übrigen ICEs werden ohne Halt in Bielefeld umgeleitet. Bundestrainer Julian Nagelsmann soll in Kürze seinen Rücktritt erklären. Das berichten mehrere Medien. Der 38-Jährige soll nach der Krisensitzung beim Deutschen Fußballbund gestern zu dieser Entscheidung gekommen sein, melden Sky und die Bild-Zeitung. Uli Reitinger hat mehr Infos für uns.
4: Der DFB will ein und denselben Fehler nicht zum dritten Mal machen. Löw durfte nach der verkorksten WM in Russland vorerst bleiben, genauso Flick nach der Blamage in Katar. Diesmal nicht. Und das dürfte den DFB viele Millionen Euro kosten. Der Nagelsmann hat noch 2 Jahre Vertrag und sein Nachfolger wird ja auch nicht ehrenamtlich arbeiten. Seinen Wunschkandidaten Jürgen Klopp müsste der DFB aus seinem Red Bull-Vertrag rauskaufen. Also das war mal eine richtig teure WM-Pleite der Nationalmannschaft.
3: Die IHK in Bielefeld begrüßt das Reformpaket der Bundesregierung grundsätzlich als Schritt in die richtige Richtung. Vor allem beim Bürokratieabbau enthält es aus Sicht der Kammer wichtige und richtungsweisende Maßnahmen. Für eine echte wirtschaftspolitische Trendwende fehlten aber noch zentrale Reformen, etwa zur Senkung der Standortkosten und zur Stärkung der Wettbewerbsfähigkeit. Bundesweit verteidigen CDU und SPD das Paket heute weiter gegen Kritik. Unionsfraktionschef Spahn sprach von notwendigen Entlastungen. SPD-Generalsekretär Klüssendorf nannte die Einigungen einen Kompromiss und verwies insbesondere auf mehr Steuergerechtigkeit. Warme Temperaturen und angekündigter Regen sorgen in den kommenden Tagen für gute Bedingungen für Stechmücken. Experten rechnen deshalb mit einem Anstieg der Population. Besonders Gartenbesitzer sollten jetzt mögliche Brutstätten im Blick behalten. Thomas Bleskin hat da mehr Infos.
5: Feuchtigkeit und Wärme sind für viele Mückenarten ideale Voraussetzungen. Während die heimische Hausmücke vor allem größere Wasseransammlungen nutzt, reichen der asiatischen Tigermücke schon kleinste Pfützen in Blumentopfuntersetzern oder Vogeltränken. Das Leibniz-Zentrum für Agrarlandschaftsforschung rät deshalb, Regentonnen abzudecken und stehendes Wasser regelmäßig zu entfernen. Nach Einschätzung der Experten könnten die aktuellen Temperaturen außerdem die Ausbreitung des West-Nil-Virus begünstigen, das in Deutschland bereits vorkommt.
3: Für die besten Ideen rund um Energie gibt es 5.000 Euro Preisgeld. Die Ostwestfalen-Lippe GmbH lädt für den 10. und 11. Juli zu einem Wettbewerb namens Makerton Future Energies nach Bielefeld ein. Was ist ein Makerton? Das ist eine Wortschöpfung aus Make, also etwas machen, und Marathon. Die Idee, Unternehmen und junge Talente sollen gemeinsam Lösungen für die Energiewende entwickeln und um das Preisgeld wetteifern. Interessierte können sich noch bis zum 8. Juli anmelden. Den Link dazu, den stelle ich euch gleich auf radiobielefeld.de.
2: Sonnenschein und manchmal ein paar Wolken, aus denen fällt heute aber kein Regen. Das ist für Sonntag angekündigt. Morgen wie heute, also trocken und freundlich bei 22 Grad, nachts halb so warm.
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2: Die Blitzer stehen am Wellbach, auf dem Helgerfeld, auf dem Senner Hellweg. Und wenn ihr noch mehr gesehen habt, gesehen habt, auch Staus oder Störungen, gerne Bescheid geben, kostenlos über Radio Bielefeld WhatsApp oder die 08800 300.
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3: Hi.
2: Manhattan ist heute Sperrzone, eine halbe Stadt gesperrt, weil zwei heiraten, aber es sind natürlich auch die Mega-Superstars schlechthin, also Taylor Swift und dieser Footballer.
3: Der Travis.
2: Der Travis Kelce. Reden wir gleich zusammen.

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0: Ein Ereignis wie eine Intronisierung. Weltstar Taylor Swift, gerade noch im besten Mix bei Radio gehört, und ihr Footballer Travis Kelce heiraten heute in New York. Gestern Abend gab es schon Dinner im kleinsten Kreise, also einmal die Einwohnerschaft Australiens. Dafür leuchtete der Madison Square Garden dann in Pink. Ich kenne das ja vom Dorf auch, dass die Hochzeitsparty nach der Trauung in der Sporthalle stattfindet. Aber ganz so sehr nach Bodenmatte sieht es bei Taylor Swift dann doch nicht aus. Im Inneren des uneinsehbaren Sportbunkers soll ein Blumengarten gebaut worden sein zum Beispiel. Radio Bielefeld-Kollegin Tina Eck ist für uns in den USA. Tina, wie sieht's denn in Manhattan an der Turnhalle so aus?
1: Der Madison Square Garden mitten in Manhattan ist seit Tagen mit Absperrgittern verbarrikadiert. Nur Bahnhof und U-Bahn-Zugang sind offen. Riesige Trucks parken vor den Laderampen und es gibt keine öffentlichen Veranstaltungen in der Mehrzweckhalle über das gesamte lange Wochenende. Dann die Gerüchteküche, die tut ein Übriges. Da wird wild spekuliert über die große Sause, die so heimlich und hermetisch abgeschirmt ist. 1000 Gäste in Abendrobe, Auftritte vielleicht, Stevie Nicks, Tim McGraw, ein Schloss in der Konzerthalle vielleicht. Mal gucken, ob wir was zu sehen bekommen.
0: Ja, ich glaube, sie wird uns im Nachgang irgendwie teilhaben lassen über ihre Accounts. Wir sind gespannt, aber warum eigentlich Madison Square Garden? Was macht den denn so besonders?
1: Eigentlich gar nichts. In dieser Riesenhalle im Herzen New Yorks werden große Konzerte abgehalten, genauso wie Sportveranstaltungen oder Parteitage. Unten drunter ist die Penn Station, ein massiver Verkehrsknotenpunkt in New York. Also romantisch, so wie die Zauberbilder von der Verlobung von Swift und Kelce. Also romantisch ist am Madison Square Garden überhaupt nichts. Allerdings lässt sich diese Halle gut absichern und es gibt unterirdische Zugänge, um zum Beispiel den Paparazzi und Swifties zu entkommen. Also ein guter Hochzeitsbunker, besser abgeschirmt als ein Hotel zum Beispiel und innen schön kühl, denn hier herrscht gerade Hitzewelle.
0: Ja, und ich glaube auch Tine Wittler kriegt den von innen noch ganz hübsch geschmückt. Ne? Was trägt die Braut? Wer kommt so? Was gibt es auf die Gabel?
1: Garderobe und Gästeliste sind hochgeheim. Die Besucher sind angehalten, die Klappe zu halten, was sie scheinbar auch tun. Spekulationen gibt es, wie gesagt, über ein Märchenschloss mit weißem Teppich als Kulisse und die Klatschblätter hier stellen aufgrund der Aufschriften auf den großen Lastwagen vor dem Madison Square Garden auch schon das Menü zusammen. Demnach gibt es Hummer, gebratene Zwiebelringe und Eier. Wer weiß, wir werden auch heute noch nicht viel erfahren, wie es aussieht. Die Gäste dürfen keine Handys mitbringen, also wird es auch keine Fotos oder Videos auf den Socials geben.
0: Na, die Hochzeit von Prince William und Kate kann scheinbar einpacken. Die Königin Taylor Swift heiratet heute in New York, 18 Minuten nach 11. Trommelwirbel jetzt für die Swift.

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12: 11:30, noch ein bisschen aushalten, dann ist Wochenende. Die Infos haben wir für euch bei Radio Bielefeld. Tim Forspel.
13: Guten Tag.
12: Und Roxane Brockschneider. Morgen stehen in Bielefeld zwei fette Veranstaltungen an. Zum einen tritt Kraftklub im Ravensberger Park auf. Das Ding ist ausverkauft. Und zum anderen werden wieder viele zum Treppentanz vom Stereo erscheinen.
13: Ja, und da hat die Bundespolizei heute schon mal vorab mitgeteilt, dass es auch wieder das Waffenverbot für den gesamten Bereich rund um den Bielefelder Hauptbahnhof und damit auch für den Boulevard gibt.
12: Na gut, dann lasst ihr eben eure Pistolen, Feldwaffen, Schlagstöcke und Pfefferspray zu Hause.
13: Okay, versprochen, Roxy, lass ich zu Hause. Schön. Und an der Stelle vielleicht noch der Hinweis, durch die Verfügung kann die Bundespolizei leichter Kontrollen auch ohne konkrete Hinweise auf Fehlverhalten durchführen. Die CDU und die SPD haben das geplante Reformpaket heute weiter gegen Kritik verteidigt. Unionsfraktionschef Spahn sprach im ZDF-Morgenmagazin von einem notwendigen Schritt, vor allem beim Bürokratieabbau und beim Wegfall von Berichtspflichten. Die geplante Krankschreibung ab dem ersten Tag nannte er eine faire Regelung, um die Krankenstände zu senken. SPD-Generalsekretär Klüssendorf sprach von einem notwendigen Kompromiss und begrüßte vor allem die höhere Reichensteuer. Die Zahl der Todesopfer durch das Doppelerdbeben in Venezuela ist auf mehr als 2500 gestiegen. Das teilte Übergangspräsidentin Rodriguez auf einer Pressekonferenz mit. Zudem seien 12.400 Menschen verletzt worden. Zur Zahl der noch Vermissten machte sie keine Angaben. Nach Schätzungen der Vereinten Nationen könnten diese aber bei bis zu 50.000 liegen. Die Gewerkschaft Verdi hat erneut zu bundesweiten Warnstreiks im Handel aufgerufen. Heute sollen im Laufe des Tages tausende Beschäftigte die Arbeit niederlegen. Zentrale Kundgebungen sind in Dortmund, Berlin, Wiesbaden, Hannover, Oldenburg, Braunschweig und Hamburg geplant. Bei vergangenen Warnstreiks standen unter anderem Kaufland und IKEA im Fokus. Welche Unternehmen auch hier in Bielefeld diesmal bestreikt werden, teilte Verdi nicht mit. Es ist bereits bekannt, dass Bielefeld wegen Bauarbeiten bei Wunstorf vom Fernverkehr abgeschnitten wird. Eigentlich erst Anfang August. Jetzt kommt das Ganze aber schon früher. Schon ab dem 11. Juli gibt es erste Einschränkungen bei der Bahn. Die Bahn hat da weitere Ausfälle angekündigt. Bis zum 7. August fahren demnach weniger Fernzüge über Bielefeld. Konkret heißt das, nur noch etwa stündlich ein ICE Richtung Berlin und Köln hält dann hier.
12: Ganz schönes Wetter heute und morgen. Sonne und Wolken wechseln sich ab. Bei 22 Grad bleibt es aber trocken. Nachts 11 Grad kühl. Am Sonntag, da mischen sich dann auch einige Regenschauer dazwischen. Aber 6 Stunden Sonne kriegen wir trotzdem ab. Nächste Woche geht das dann ähnlich weiter.
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12: Also Verena hatte just gesehen und mir das auch per Foto geschickt hier über Radio Bielefeld WhatsApp, dass eine Blitzmaschine auf dem OWD am Haken hängt, um an einen neuen Bestimmungsort gebracht zu werden. Sie schrieb mir, dass die Blitze auf dem OWD die Abfahrt Jöllenbecker Straße nahmen, aber dann nicht auf Jöllenbecker, sondern geradeaus an der Links abgebogen ist. Sie hat es also nicht mitbekommen. Das ist wirklich die konkreteste Blitzermeldung, die ich je bekommen habe. Wenn ihr wusst, wo das Teil dann letztendlich zum Stehen kommt, sagt das, ne? Am Wellbach gibt es auf jeden Fall eine Blitze. Auf der Foltmannstraße Richtung Kurt-Schumacher-Straße, im Hägerfeld und auf dem Senner-Hellweg.
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13: Moin,
12: Forstfeld und Brockschnieder. Heute in 2 Wochen gibt es Zeugnisse. Dann ist letzter Schultag. Ehrlich gesagt, ich freue mich schon richtig drauf. Kein Druck, kein Stress. Glückliche Jungs daheim. Nur halb so viel auf den Straßen los in Bielefeld. Und ihr schickt uns wieder Urlaubsgrüße aus der Sommerfrische, okay?

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1: Die große Liebe zu finden ist in Bielefeld offenbar schwierig.
2: Liegt vielleicht auch an den neuen Beziehungsmodellen wie die exklusive Low-Commitment-Situationship. Zeit miteinander verbringen, aber jederzeit aussteigen können.
3: Man trifft Leute auf Dates, aber dann will trotzdem keiner committen, obwohl eigentlich die Intention vom Daten ja eine Beziehung bei den meisten Frauen dann doch ist.
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1: Vielleicht klappt es ja an diesem Wochenende mit der großen Liebe.
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1: In dieser Woche gibt's ein Rad, zwei Trainerinnen und jede Menge Balance. Radio Bielefeld-Reporterin Silvana Grepper war nämlich beim Einradfahren. Das wird beim TSVE angeboten, freitags in der Sporthalle der Bosse-Schule. Ins Leben gerufen von Sarah, die Gruppe mit ihrer Schwester leitet.
2: Die leichteren Tricks ist Fahren mit einem Bein oder dass man ohne Sattel fährt, dass man den entweder vorm Körper hält oder auf dem Boden vor sich her schleift quasi. Dann gibt es die Möglichkeit, auf dem Reifen zu laufen, mit einem Bein oder mit beiden Beinen. Man kann springen. Wenn es dann Richtung schwierigere Tricks geht, gibt es die Möglichkeit, sich auf die Gabel draufzustellen und mit einem Fuß das Rad anzutreiben. Also es ist wirklich keine Grenze gesetzt tatsächlich.
1: Das sagt Trainerin Sarah. Sie hat den Sport selbst über 20 Jahre gemacht.
2: Ich war 9 Jahre alt, als ich zum Einradfahren gekommen bin und bin über die Freundin von meiner Schwester zum Einradfahren gekommen. Die haben wir nach der Schule öfter bei der Freundin abgeholt und da stand ein Einrad rum. Und während meine Schwester noch am Spielen war oder die Eltern sich unterhalten haben, habe ich versucht, mit dem Einrad um den Esstisch zu fahren. Und das hat mich so begeistert, dass ich dann mir zu Weihnachten ein Einrad gewünscht habe und da auch ganz lange und intensiv dran geblieben bin.
1: Gibt es richtige Wettkämpfe beim Einradfahren?
2: Ja, es gibt tatsächlich richtige Wettkämpfe in verschiedenen Disziplinen. Es gibt im Bereich Freestyle-Wettkämpfe, im Bereich Rennen und auch im Bereich Trial, also so auf der Straße oder über Sachen drüber springen. Ganz, ganz viele verschiedene Wettkämpfe und es wird auch immer weiter ausgebaut tatsächlich.
1: An Meisterschaften teilzunehmen oder einen Wettkampf zu gewinnen, ist aber nicht Ihr Ziel für die Breitensportgruppe.
2: Also jetzt als Trainerin fasziniert mich Einradfahren immer noch, weil es ein Sport ist, der einfach die Kinder stark macht. Das ist jetzt kein Sport, wo man super schnell Erfolge hat, sondern man muss wirklich lange dranbleiben, gerade am Anfang, um erstmal fahren zu lernen und auch die Tricks. Das ist immer ein langer Prozess, um das zu lernen. Aber die Kinder können dadurch total viel an Kompetenzen gewinnen und sich weiterentwickeln und das finde ich einfach schön.
1: Schön fand ich auch die große Altersspanne innerhalb der Gruppe und den Spaß, den Groß und Klein hier miteinander haben. Das findet auch Trainerin Ronja besonders.
3: Aber das macht es auch spannend. Also total schön als Trainerin ist es natürlich zu sehen, wenn dann die Älteren, die 18-Jährigen, dann den 8-Jährigen helfen. Und die Kleinen, die bringen dann auch immer gut Energie rein. Aber das ist echt schön zu sehen.
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neuer Blitzer aufgebaut worden. 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Und zwar auf der Detmolder Straße, Stadt Auswärtsfahren, kurz nach der Sieker Kreuzung. Weitere stehen im Moment am Wellbach, auf der Volkmannstraße, Hägerfeld und Senner-Hellweg.

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3: Mitte des Tages die Radio Bielefeld Nachrichten jetzt für euch von und mit Tim Forsberg.
4: Hallo zusammen.
3: Findest du auch gut, ne?
4: Ja, tatsächlich.
3: Julian Nagelsmann hat sich ja entschieden, er wird seinen Rücktritt als Bundestrainer verkünden.
4: Ja, würde sagen, ist überfällig nach der WM. Mehrere Medien berichten das jetzt gerade, der Kicker jetzt auch gerade in diesem Moment per Push-Nachricht beim Deutschen Fußballbund. Da beraten die Aufsichtsräte und die Gesellschafter jetzt gerade aber nicht nur über Nagelsmann, sondern eben auch über die Zukunft von Sportdirektor Rudi Völler und Geschäftsführer Andreas Rettig. Uli Reitinger berichtet für uns.
5: Vor allem Völler und Nagelsmann standen sich sehr nah. Der Sportdirektor hatte sich sogar noch nach der blamablen Niederlage gegen Paraguay hinter den Bundestrainer gestellt. Es wäre nur logisch, wenn beide gingen und Platz machen würden für einen wirklichen Neuanfang. Vielleicht heißen die neuen Hoffnungsträger Jürgen Klopp und Bastian Schweinsteiger. Beide können sich vorstellen, eine Rolle zu spielen, wenn es darum geht, die Ruinen des deutschen Fußballs wegzuräumen und was Neues aufzubauen. Ob sich der DFB mit einem oder mit beiden am Ende tatsächlich einigen kann, ist doch offen.
4: Zwei Straßen in Bielefeld sind wegen Bauarbeiten und eines Rohrbruchs ab sofort voll gesperrt. Der Ehlentrupper Weg ist jetzt zwischen Harrogateallee und Hartlagerweg da dicht. Die Kanalarbeiten dort sollen Mitte Juli abgeschlossen sein. Im Poetenweg in Hoberge gibt es jetzt wegen eines Wasserrohrbruchs in Höhe der Hausnummer 27 notgedrungen eine Vollsperrung bis voraussichtlich Freitag, den 17. Juli. Das beides hat uns die Stadt eben mitgeteilt. Zu Fuß sind beide Baustellen jederzeit passierbar. Erfurt bereitet sich auf den AfD-Bundesparteitag vor. In der thüringischen Landeshauptstadt sind schon heute, einen Tag vor dem Treffen der AfD, Proteste angekündigt. Weitere sollen morgen zum Start dann folgen. Der frühere thüringische Ministerpräsident und linken Politiker Ramelow verurteilte im Gespräch mit dem Nachrichtenportal Politico Gewalt als nicht legitim. Den Protest als solchen hält Ramelow aber für berechtigt. Kiew trauert um Todesopfer nach dem russischen Großangriff. Wie der ukrainische Katastrophenschutz mitteilte, sind weitere 3 Menschen heute tot aus den Trümmern geborgen worden. Damit steigt die Zahl der Opfer auf mindestens 30. Außerdem wurden mehr als 90 Menschen verletzt. Russland hatte gestern hunderte Drohnen und Dutzende Raketen auf Kiew abgefeuert. Morgen stehen in Bielefeld Treppentanz und Kraftklub-Konzert an. Beides fette Veranstaltungen. Im Vergleich zu dem, was morgen in den USA jedoch passiert, ist das schwer vergleichbar. Es werden 250 Jahre Vereinigte Staaten von Amerika gefeiert. Der amerikanische Traum, vom Tellerwäscher zum Millionär, gleiche Rechte und Chancen für alle, scheint da etwas verblasst. Dennoch wird, mit Trump selbstverständlich, im großen Stil gefeiert. Tina Eck berichtet für uns vorab aus Washington.
6: Die 250-Jahr-Feiern sind für Präsident Trump Anlass zu einer großen Huldigung seiner selbst. Er plant eine lange Ansprache hier in Washington und ein riesengroßes Feuerwerk, das eine Dreiviertelstunde dauern und damit den Weltrekord aller Feuerwerke brechen soll. Gewitter könnten einen Strich durch die Rechnung machen. Der amerikanische Traum, der Glaube an Hoffnung, Chancengleichheit und Freiheit, der mit der Unabhängigkeit der USA an sich einhergeht, ist für die Mehrheit der Amerikaner schal geworden. Der Optimismus in den USA hat tiefe Risse. Happy Birthday, USA.
3: Es ist richtig schön da draußen. Viel Sonne nachher auch. Ein paar wolkige Phasen. Bleibt aber trocken bei bis zu 22 Grad. Nachts 11 Grad. Das Wochenende, das geht morgen erstmal so wie heute weiter wettermäßig. Sonntag auch so einige Schauer. Tendenz für die nächste Woche. Sonne-Wolken-Mix bei 22 bis 24 Grad.
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3: Wir haben Blitzer am Wellbach, auf dem Schelfmilser Weg am Abenteuerspielplatz. Warte mal, das müsste doch eigentlich die gleiche Geschichte sein, oder? Nee, eine Straße weiter. Volkmannstraße Richtung Kurt-Schumacher-Straße wird geblitzt im Hägerfeld und auf dem Senner-Hellweg. Detmolder Straße hinter der Sieker-Kreuzung Richtung Stadtauswärts fahrend ebenfalls eine Blitzer.
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4: Hallihallo, Roxane Brockschier ist auch da.
3: Richtig so.

0: Also wenn ich einen Rettungshubschrauber höre, bin ich ehrlich gesagt immer noch so ein bisschen Kind. Renn zum Fenster, um hinterher zu gucken, ne? Immer schwingt natürlich auch Sorge mit, ne? Was wem da wohl passiert ist. Radio Bielefeld läuft bei euch. 11:45 ist es. Seit 50 Jahren gibt's den Rettungshubschrauber Christoph 13 und das wird gefeiert jetzt am Wochenende, morgen. Und zum anderen hat auch der Notarztdienst Bielefeld 50-jähriges Jubiläum. Es wird einfach in einer Rutsche zusammen gefeiert. Die arbeiten ja auch Hand in Hand. Ihr könnt morgen zur Rosenhöhe rennen, auch um Hubschrauber zu gucken. Es ist da Tag der offenen Tür am Luftrettungszentrum mit Hubschrauberausstellung und Flugsimulator von 12 bis 17 Uhr. Und damit ihr dann auch so ein bisschen flexen könnt im Gespräch mit dem Piloten, der vielleicht vor Ort ist und euch alles erklärt. Jetzt Infos über Christoph 13 von Holger Höhner zusammen mit dem Hubschrauberarzt Carsten Kirchhoff.
1: Warum heißt Christoph 13 eigentlich Christoph 13?
2: Es war der 13. Hubschrauber, der entstanden ist. Der erste ist 1970 in Betrieb gegangen. Das war in München, in Christoph 1. Und dann zog sich das so durch ganz Deutschland durch.
1: Und Christoph?
2: Christoph ist im Grunde der Schutzpatron der Reisenden.
1: Darum wurde die Luftrettung damals überhaupt ins Leben gerufen.
2: Die Initialzündung war eigentlich, dass der Arzt zur Einsatzstelle sollte. Wir hatten in den Jahren ab 1970 extrem viele Verkehrstote, weil die Autos schneller wurden, wenig Schutz bis dahin hatten. Und darüber dann auch die Idee, mit einem Hubschrauber auch mal Richtung Autobahn oder Landstraßen, die man schnell bringen zu können.
1: Apropos schnell, wenn der Alarm am Standort Rosenhöhe eingeht, dann geht alles
2: sehr schnell. Im Schnitt nach 90 Sekunden sind wir in der Luft.
1: An Bord sind dann?
2: Das ist einmal der Pilot der Bundespolizei, weil der Hubschrauber vom Bundesministerium des Innern betrieben wird. Das ist ein Arzt aus dem Klinikum hier in Bielefeld. Und der dritte ist, das ist von der Berufsfeuerwehr, ein Notfallsanitäter.
1: Oft gehört, wenn Christoph 13 fliegt, dann muss was besonders Schlimmes passiert sein. Stimmt oder stimmt nicht?
2: Es ist tatsächlich nicht immer so, dass was Schweres ist. Wir haben mehr traumatische Notfälle, Verkehrsunfälle als ein bodengebundener Notarzt, weil wir oft dazu gerufen werden. Aber es kommt einfach nur darauf an, dass man schnell als Notarzt dahin gebracht wird.
1: Wie viel Platz braucht der Hubschrauber vor Ort zum Landen?
2: Naja, der Hubschrauber selbst hat 10,50 Meter Durchmesser, aber wir brauchen natürlich ein bisschen mehr. So grob gesagt, so 15 bis 20 Meter Durchmesser sollte der Landeplatz haben. Manchmal kreisen wir ein bisschen länger. Das ist dann der Grund, bis wir einen passenden Punkt gefunden haben.
1: Medizinisch gesehen, was ist im Hubschrauber alles möglich?
2: Im Grunde kann man mit Fug und Recht sagen, alles. Das ist ein Intensivbett, ein fliegendes.
1: Und welche Gefühle fliegen im Einsatz mit?
2: Jetzt ist er denn bestimmte Einsatzmeldungen kommen. Das ist irgendwas, was mit Kindern zum Beispiel zu tun hat, mit vielen Verletzten. Also bestimmte Meldungen machen auch noch Adrenalin. Das muss auch so sein, dass man angespannt da reingeht.
0: So, nach dem Beitrag könnt ihr morgen also dem Piloten was beibringen. Beim Tag der offenen Tür an der Rosenhöhe von der Rettung zwischen 12 und 17 Uhr findet das Ganze statt. Viel Spaß euch!

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Es hat wohl gerade einen Unfall gegeben. Herforder Straße statt auswärts fahrend an der Kreuzung zur Grafenheider. Da staut es sich jetzt auch etwas. Weitere Meldungen gibt es vom Wellbach. Da wird geblitzt auf der Foltmannstraße und im Scheltenhöser Weg, im Hägerfeld und auf dem Senner Hellweg. Kommt gut an euer Ziel.

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14: 12:30 in New York gibt's gleich die Mega-Hochzeit von Taylor Swift. Ein Event wie eine Intronisierung. In Deutschland ist derweil wieder eine Stelle als Bundestrainer frei geworden. Hört er jetzt auch was zu bei Tim Forstel in den Radio Bielefeld Nachrichten.
15: Hallihallo.
14: Aber wir schauen jetzt erstmal auf das, was die Stadt eben mitgeteilt hat, nämlich, dass 2 Bielefelder Straßen ab sofort wegen Bauarbeiten und eines Rohrbruchs voll gesperrt sind.
15: Ja, ne? Zum einen der Ehlentrupper Weg zwischen Hartlager Weg und Harrogate Allee. Die Kanalarbeiten dort sollen Mitte Juli abgeschlossen sein.
14: Und zum anderen gibt es einen Rohrbruch im Poetenweg in Hoberge. In Höhe der Hausnummer 27 gibt es jetzt eine Vollsperrung bis voraussichtlich Freitag, den 17. Juli.
15: Der DFB und wir müssen uns von Bundestrainer Julian Nagelsmann verabschieden. Der Verband bedankte sich jetzt in einer Mitteilung für seine Arbeit seit September 2023 und kündigte zugleich Gespräche mit Jürgen Klopp an, der es eine grundsätzliche Bereitschaft wohl signalisiert haben soll. Als mögliche Konsequenz für die Kündigung, die jetzt offiziell ist, steht eine Abfindung für Nagelsmann in Höhe von rund 7 Millionen Euro im Raum. Morgen steht wieder der Treppentanz am Boulevard an. Die Bundespolizei hat deshalb wieder ein Waffenverbot für den gesamten Bereich rund um den Hauptbahnhof erlassen. Verboten sind unter anderem auch Fake-Waffen, Schlagstöcke und Pfefferspray. Die Verfügung gilt auch als Rechtsgrundlage für Kontrollen ohne konkreten Verdacht. Venezuela plant eine Wiederaufbauhilfe in Milliardenhöhe. Nach dem Doppelbeben will Übergangspräsidentin Rodriguez einen Fonds in Höhe von etwa 200 Millionen Dollar einrichten, finanziert vom Internationalen Währungsfonds. Bei den Erdbeben wurden nach offiziellen Angaben mehr als 2500 Menschen getötet, 10.000 weitere verletzt oder vermisst. Die Bahn hat die nächsten Einschränkungen für Bielefeld im Fernverkehr angekündigt. Schon ab dem 11. Juli und damit früher als zunächst erwartet, fahren bis zum 7. August weniger Fernzüge mit Halt in Bielefeld. Dann hält nur noch etwa einmal pro Stunde ein ICE Richtung Berlin und Richtung Köln. Alle übrigen ICEs werden umgeleitet. Die nordrhein-westfälischen Obstbaubetriebe erwarten in diesem Sommer fast 1.500 Tonnen geerntete Kirschen. Laut Landesstatistikern sind das gut 16% weniger als im vergangenen Jahr. Das war aber auch eines mit einer extrem guten Ernte. Wir können uns also trotzdem über viele Kirschen in diesen Tagen freuen.
14: Kirschen. Kirschen. So sagt man es in Ostwestfalen. Kirschen. Im Rheinland ist es eher so ein Kirschen.
15: Kirschen.
14: Der Kirschen, ne?
15: Mit uns ist nicht gut Kirschen essen.
14: Doch, im Moment ist richtig gut Kirsche essen, ne?
15: Kannst du gut weitspucken?
14: Ja, ich muss wohl bei einer Kirche sein.
15: Kirche, so sagt man das hier in Bielefeld.
14: Immer so erstmal einmal halb reinbeißen, um zu gucken, ob ein Wurm drin ist womöglich. Ich habe da immer ein bisschen Panik und dann natürlich weitspucken.
15: Also ich kündige immer groß an, dass ich den Kirchkern sehr weit spucke. aber ich komme dann immer nicht so weit, wie ich das ankündige.
14: Dann so knapp am Kinn vorbei.
15: Ja, dann bin ich immer,
14: kenne ich, wenn ich versuche, Kaugummi in Müll
15: zu kommt dann auch immer mehr Spucke bei rum, als der Druck, den
14: es lecker, ne? Ihr seid gerade am Mittagessen, ich mache mal lieber lecker Wetter, ne? Wunderbar ist das. Nicht zu kalt, nicht zu heiß. Im Moment scheint die Sonne, schieben sich immer mal so ein paar Wölkchen davor, aber die tun nichts. Am Sonntag allerdings schon, da wird es auch mal zwischendurch ordentlich regnen, aber wir kriegen auch 6 Stunden Sonnenschein. Nachts 11 Grad.
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14: Also der Unfall auf der Herforder Straße bei Brake, irgendwo zwischen Grafenheider und Mehlstraße, der ist wohl so, dass ihr da gut dran vorbeifahren könnt, hat mir Mike gerade gemeldet. Die stehen da schön am Rand, die Unfallautos. Geblitzt wird zurzeit auf dem Schelb-Milser Weg in der Kurve. Am Selbach wird geblitzt, auf der Detmolder Stadt auswärts fahrend nach der Sieger Kreuzung, auf der Foltmannstraße, im Hägerfeld und auf dem Senner-Hellweg.
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14: Mit Sauerkirche, Tim Forsbel.
15: Hallihallo.
14: Und Roxane Borgschnieder. Ja, nur hat sich Nagelsmann selbst zu seinem Rücktritt als Bundestrainer geäußert mit den Worten: Es tut mir vom Herzen leid und weh, dass. Ja, was denn? Dass er gehen muss, dass er angefeindet wurde oder dass er uns enttäuscht hat. Ihr hört's gleich nach dem...

die letzten Worte von Nagelsmann an uns. Es tut mir von Herzen leid und weh, dass wir euch enttäuscht haben und euch keine weiteren Fußballnächte bei dieser WM bescheren konnten. Ihr hättet sehr viel mehr verdient gehabt. So verabschiedet sich Nagelsmann vom Bundestrainerposten. Radio Bielefeld hier um 18 Minuten vor 1. Ja, immerhin angezählt war er seit der Schlusspfiff gegen Paraguay zu hören war. Ne? Er ist gegangen worden, kann man sagen. Man gewährte ihm angeblich eben die Möglichkeit, erhobenen Hauptes selbst zu gehen. Aber ich glaube, die kleine Abfindung von geschätzten rund 7 Millionen Euro helfen auch ein wenig, die Tränen zu trocknen. Der DFB bestätigte jetzt auch, dass man schon mit Jürgen Klopp im Gespräch sei und der auch grundsätzlich seine Bereitschaft signalisiert habe. Was sagt denn ihr zu der ganzen Causa? Soll Klopp jetzt die Zähne zeigen oder wünscht ihr euch vielleicht einen anderen Bundestrainer? Also Radio Bielefeld-Hörer Lukas, der wäre für Kloppo oder Steffen Baumgart. Was denkt denn ihr? Sagt mal über WhatsApp.

Bielefeld hier Blitzer und Verkehr mit Blitzern am Wellbach auf der Detmolder Auswärtsfahren nach der Siegerkreuzung am Schelbmilser Weg, Hägerfeld und Volkmannstraße. Gute Fahrt euch.

0: 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Da läuft wohl ein großer Hund frei auf der Fahrbahn der Beckendorfstraße rum zwischen der Kreuzung Schröttinghauser Straße und Deppendorfer. Fahrt da vorsichtig bitte, ja?
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0: Tag zusammen.
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2: Und ihr hört die Radio Bielefeld Nachrichten am Freitag mit Roxane Brockstedter und Tim Vosbeck.
3: Guten Tag. Und Roxane, wir haben einen Schuhdieb in der Stadt, möglicherweise ein Wiederholungstäter.
2: Hör auf,
3: ja,
2: erzähl.
3: Pass auf, erzähl ich gern. Die Polizei teilt gerade mit, dass in der Nacht auf gestern beim Schuhgeschäft an der Ahrenstraße neben dem Mellow da gegenüber vom Nichtschwimmer ein Einbrecher durch ein Fenster geklettert sein soll. Mhm. Dort hat der unbekannte Dieb wohl mehrere Schuhpaare und Einlagen geklaut und auf seiner Flucht etliche davon verloren. Er hinterließ laut Polizei so eine Spur in Richtung Bahndamm, Richtung Sigi. Da, wo ich wohne. Und jetzt fragst du dich, warum Wiederholungstäter?
2: Ja, genau. Fingernägel sind schon komplett abgekaut von Nervosität.
3: Glaubst du nicht? Vor gut 5 Jahren, kein Witz, bei mir im Mehrfamilienhaus, ich wohne in der Weststraße am Sigi, wurde nachts eingebrochen. Und die unbekannte Person hat damals alle Schuhe mitgenommen, die im Flur vor den verschlossenen Türen standen. Sonst nichts. Polizei war auch da, konnte aber keiner ermittelt werden. Musste ich natürlich jetzt gerade sofort dran denken. Zufall?
2: Ich weiß es nicht.
3: Wahrscheinlich nicht, ne? Aber egal.
2: War das zu Nikolaus vielleicht bei dir?
3: Nee, eben, das wäre noch wenigstens eine schöne Geschichte. Nee, es war einfach unterm Jahr und
2: brutal.
3: Alle waren sie weg. Wachst du auf und das ganze Haus hat keine Schuhe mehr. Es war spektakulär. So, jetzt schaue ich aber, was noch wichtig ist. Und da geht's los mit Julian Nagelsmann. Der ist nicht länger Trainer der Fußballnationalmannschaft. Nagelsmann erklärte wenige Tage nach dem WM-Aus heute seinen sofortigen Rücktritt. Jürgen Klopp soll tatsächlich sein Nachfolger werden. Das teilte der Deutsche Fußballbund jetzt mit. Thomas Thunfeld berichtet für uns.
4: Die Entscheidung sei ihm nicht leicht gefallen, erklärte Nagelsmann, aber die Nationalmannschaft habe nach so einer herben Enttäuschung die Chance auf einen unbelasteten Neuanfang verdient. Den soll jetzt Jürgen Klopp gestalten. Er sei grundsätzlich bereit dazu, erklärte der DFB. Die Verbandsspitze kündigte Gespräche mit dem früheren Erfolgstrainer von Borussia Dortmund und dem FC Liverpool an. Die dürften sehr bald stattfinden. Klopp ist ja zurzeit noch als TV-Experte bei der WM im Einsatz und steht ja grundsätzlich noch bei Red Bull als Head of Global Soccer unter Vertrag.
3: Der Krieg zwischen Russland und der Ukraine fordert auf beiden Seiten weiter zivile Opfer. In der russischen Grenzstadt Belgorod ist eine ukrainische Rakete eingeschlagen, eine Frau starb. Außerdem wurde dort ein Kraftwerk beschädigt und in einigen Stadtteilen gibt es weder Strom noch Wasser. Auf ukrainischer Seite hat Russland in der Region Sumy ein Privathaus getroffen. 2 Menschen starben. In Kiew gilt heute wegen der schweren Angriffe von gestern ein Trauertag. In den USA ist ein 85-jähriger Deutscher in Gewahrsam der Migrationsbehörde ICE gestorben. Die US-Behörde teilte mit, der Mann sei in Harlingen in Texas verstorben. Dort sei er bereits seit November wegen diverser Erkrankungen im Krankenhaus behandelt worden. Den Angaben zufolge hatte der 85-Jährige Ende August 2025 versucht, von Mexiko aus ohne gültige Dokumente in die USA einzureisen. Die Zoll- und Grenzschutzbehörde leitete ein Verfahren ein und überstellte den Mann in ICE-Gewahrsam. Die Behörden brachten ihn nicht in einem Pflegeheim unter. Für die besten Ideen rund um Energie gibt es 5.000 Euro Preisgeld. Die Ostwestfalen-Lippe GmbH lädt für den 10. und 11. Juli zu einem Wettbewerb namens Makerton Future Energies nach Bielefeld ein. Was ist ein Makerton? Das ist eine Wortschöpfung aus Make, also etwas machen, und Marathon. Die Idee, Unternehmen und junge Talente sollen gemeinsam Lösungen für die Energiewende entwickeln und um das Preisgeld buhlen. Interessierte können sich noch bis zum 8. Juli anmelden. Den Link dazu gibt's auf unserer Website.
2: Sonnenschein, manchmal ein paar Wolken, aus denen fällt aber heute und morgen kein Regen. Der ist erst für den Sonntag wieder angekündigt. Es bleibt morgen wie heute im Prinzip 22 Grad, nachts halb so warm.
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2: Es ist schon relativ voll in der Stadt. Viele haben Feierabend, viele wollen in die Stadt rein zum Wochenende hin. Gibt jetzt aber keine Besonderheiten, keine Unfälle oder Ähnliches. Es gibt Blitzer. Detmolder Straße statt auswärts fahren nach der Siegerkreuzung. Auf dem Schelb-Milser Weg, auf der Foltmannstraße, im Hägerfeld Richtung Jöllenbeck und auf dem Senner Hellweg.
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2: Schönen Freitag wünschen wir euch. Tim Vosbeck.
3: Hallihallo.
2: Und Roxane Brockstedter.

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0: Am Happy Friday um 12:15 bei Radio Bielefeld. Madonna hat ein neues Album rausgebracht heute. Confessions 2 heißt es. Darin singt sie über die gescheiterte Ehe mit Sean Penn in den 80ern, über ihre nicht so nette Stiefmutter, auch über ihre Beziehung zur Tochter Lourdes und ihr spätes Liebesglück. Alle Songs sind sehr tanzbar, Anouk Manekia aus der Radio Bielefeld Musikredaktion. Ne?
1: Es ist definitiv ein Dance-Album. Es geht aber nicht permanent um Clubbesuche und durchtanzte Nächte. Ein Song hat sie zum Beispiel ihrem verstorbenen Bruder Christopher gewidmet, Fragile. Sie war im Studio, hat mit ihm telefoniert und da gemerkt, dass es wahrscheinlich bald passieren wird und hat daraufhin den Song geschrieben.
2: I was affected deeply by the death of my brother Christopher. I actually came to the studio and I spoke to my brother who was in a lot of pain on the phone and he was not in a good place and I knew that it was close to the end and then I went upstairs and wrote a song.
0: Jetzt vom nigelnagelneuen Madonna-Album Confessions 2 den Song Dance Teriyaki.

Radio Bielefeld hier, Blitzer und Verkehr. Aktuell wird geblitzt und zwar auf der Detmolder Straße hinter der Sieker Kreuzung, dem Schelp-Milser Weg und in der Straße Hägerfeld. Fahrt gut und vorsichtig bitte.

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17: 13:30 ist es. Tag zusammen. Ihr hört die Nachrichten ab jetzt mit Ulrich Zwitz.
18: Guten Tag.
17: Ich bin Roxane Brockschnieder. Ja, nach der WM-Pleite der deutschen Mannschaft zieht jetzt Bundestrainer Julian Nagelsmann die Konsequenzen. Nach gut 4 Jahren im Amt tritt er zurück. Ulrich Zwitz aber wohl nicht ganz freiwillig.
18: Ja, wie Bild und Sky ja berichtet haben, war Nagelsmann gestern schon von der DFB-Spitze der Rücktritt nahegelegt werden. Sonst wäre er wohl rausgeflogen. Nachfolger soll Ex-BVB und Ex-Liverpool-Coach Jürgen Klopp werden. Mit ihm werde der Verband jetzt Gespräche aufnehmen, heißt es vom DFB. Klopp habe seine Bereitschaft für das Amt bereits signalisiert. Die Bundespolizei erlässt für das kommende Wochenende erneut ein Waffenverbot im Bielefelder Hauptbahnhof. Von morgen früh 0 Uhr bis Sonntagabend um 12 dürfen keine Schuss-, Schlag- und Stichwaffen sowie Messer aller Art getragen werden. Grund ist der Treppentanz, der an diesem Wochenende am Boulevard stattfindet. In Bielefeld gibt es jetzt weitere legale Graffiti-Flächen in Unterführung in Mitte, Schildische, Stieghorst und Sennestadt. Damit können Graffiti-Künstler an verschiedenen Orten ohne Anmeldung sprayen. Mit den neuen legalen Graffiti-Flächen setze die Stadt bewusst auf Prävention statt auf Verbote, sagte Oberbürgermeisterin Christiana Bauer. Wer seine Kreativität legal und sichtbar entfalten könne, müsse keine illegalen Graffiti sprühen. Vizekanzler Klingbeil hat die geplanten neuen Regeln für Krankschreibungen etwas relativiert. Er verwies dabei auf das Gesetzgebungsverfahren, das noch anstehe. Am Vorhaben der Koalition, die telefonische Krankschreibung abzuschaffen und eine Attestpflicht ab dem ersten Tag einzuführen, gibt es viel Kritik. Ärzteverbände sprechen von Misstrauenskultur und befürchten überlastete Praxen. Venezuela plant eine Wiederaufbauhilfe in Milliardenhöhe. Nach dem Doppelbeben will Übergangspräsidentin Rodriguez einen Fonds in Höhe von etwa 200 Millionen Dollar einrichten, finanziert vom Internationalen Währungsfonds. Bei den Erdbeben wurden nach offiziellen Angaben mehr als 2.500 Menschen getötet, Zehntausende weitere verletzt oder vermisst. Der Elentrupper Weg ist ab sofort zwischen Harrogate Allee und Hartlager Weg voll gesperrt. Dort beginnen Kanal- und Straßenbauarbeiten. Sie sollen Mitte Juli abgeschlossen sein.
17: Du, Wetter kannst nichts sagen, ne? Also 25 Grad gibt's in der Spitze. Im Moment hier bei uns in der Altstadt allerdings unter der Bewölkung 22 Grad. Es bleibt trocken, in der Nacht 11 Grad. Morgen eine Blaupause vom heutigen Wetter. Am Sonntag wird's auch ab und zu etwas regnen.
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17: Es gibt einen Kilometer Stau auf der A2 Richtung Hannover zwischen Flotow-West und dem Kreuz Bad Oeynhausen. Ansonsten lediglich Blitzer, Detmolder Stadt auswärts fahrend nach der Siegerkreuzung auf dem Schelpmilser Weg und auf der Straße Hägerfeld. Es ist allerdings auch freitagsmäßig voll auf den Straßen, vor allem auf den Einfallstraßen hier bei uns rein in der City.
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17: Freitag, Leute, das Wochenende steht in Startlöchern. Macht da mal was Schönes draus, erholen Partyausflüge, kocht euch was Schönes. Wenn ihr noch nicht weiß, was so los ist an Veranstaltungen und Co. hier bei uns in Bielefeld, guckt sich auf radiobielefeld.de um.

0: Tag zusammen am Freitag um 20 vor 2.
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3: Alkohol wird öfter mal eingesetzt. Weiß ich nicht, um den anderen schön zu saufen, um ihn gefügig zu machen. Das Problem ist, ich kann das nicht. Alkohol kann ich nicht einsetzen, weil ich vertrage kein Alkohol. Ich kann das nicht abbauen. Ich weiß, ich bin sofort besoffen. Ein Moscherie, ich kipp um. Ich vertrage das nicht so gut. Und mein Vater hat mich auch immer gewarnt vor Alkohol. Er hat gesagt, okay, wenn du Alkohol trinkst, ich mach dich kaputt. Kein Alkohol. Ich erziehe dich gut. Anständiger Mensch. Mein Vater war streng, sehr streng. Wenn du das machst, ich hau dich weg. Ich mach dich kaputt. Der war aber auch sehr großzügig. Der hat mir mal alles gegeben. Ich geb dir gleich. Papa, krieg ich Alkohol? Ich geb dir Alkohol. Das ist aber nett von dir. Puh, oh fuck, diese. Sehr streng, aber auch unfreiwillig komisch. Der hat immer Sätze gebracht, die haben keinen Sinn gemacht. Ey, pass auf, wenn du das machst, du sitzt in Pfanne. Ich sitze in der Pfanne? Halt die Fresse, man sagt Deutschland so. Wenn du Alkohol trinkst, du bist betrunken, du sitzt in Pfanne.
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0: Oh nein, ich habe jetzt Wochenende.
1: Du Furchtbar. Arme.
0: Du oh Gott, Arme. Tröste mich. 12:02 ist es, Leute. Ich sage euch gerade noch, wo geblitzt wird. Detmolder Auswärts nach der Siegerkreuzung auf dem Scheltmilser Weg und der Straße Hägerfeld. Dirk Slüter, deine Aufgabe ist noch bis 6 durchzuhalten. Schaffst du, ne?
1: Ja, das kriege ich sehr gut hin. Ich freue mich auch. Also noch auf 4 Stunden Sendung mit euch da draußen. Ja. Mit einem kleinen Überblick, was am Wochenende so ansteht. Ne? Von Konzert bis Familienfest. Mhm. Ja, ganz coole Geschichten, die da am Start sind. Und natürlich werden wir auch nochmal sprechen über das Aus für Julian Nagelsmann.
0: Julian Nagelsmann.
1: Ja, Gott sei Dank.
0: Weg ist er.
1: Der muss weg.
0: Ja, aber der hat ja auch ein nettes so Trostpflaster gekriegt.
1: Ja, ich denke auch. So eine 7 Millionen Euro Abfinde, da kann man schon mal.
0: Und Kloppo ist ja auch nicht für Ume zu haben. Ne? Der ist ja auch noch bei den
1: Red Bullern. Nee, der lässt sich das auch ganz gut bezahlen. Höchstwahrscheinlich wird der nochmal teurer sein, was das Jahresgehalt anbetrifft. Aber so blöd das klingt, alles ist günstiger als ein frühes WM-Aus für den DFB. Ja. Also auch wirtschaftlich, muss man einfach so sehen.
0: Ja. Julian Nagelsmann ist raus. Kloppo steht wohl schon in den Startlöchern. Dirk Slüter macht weiter nach 2. Ich wünsche euch ein schönes Wochenende. Bis Montag. Tschüss, ne?

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0: stolz der Stadt.
1: Schönen Freitag, Radio Bielefeld hier. Ich bin Dirk Slüter, die Nachrichten hat Ulrich Zwetz.
2: Guten Tag.
1: Und die Hall of Fame an der Mindener Straße, da unterm OWD, war ja die erste legale Graffiti-Fläche in Bielefeld. Jetzt hat die Stadt Bielefeld weitere Flächen in den Stadthallen freigegeben, nach dem Motto, lieber legal als illegal sprayen, Ulrich.
2: Ja, und zwar in Unterführungen in Mitte, Schildische, Stiekhaus und Sendestadt. Damit können Graffiti-Künstler an verschiedenen Orten ohne Anmeldung sprayen. Mit den neuen legalen Graffiti-Flächen setze die Stadt bewusst auf Prävention statt auf Verbote, sagte Oberbürgermeisterin Christiana Bauer. Wer seine Kreativität legal und sichtbar entfalten könne, müsse keine illegalen Graffiti sprühen. Damit soll auch ein klares Zeichen gegen illegale Farbschmierereien im öffentlichen Raum in Bielefeld gesetzt werden. Die neuen Graffiti-Flächen sind in den Fußgängerunterführungen an der Endstation in Stiekhorst sowie in den Unterführungen in der Volkmannstraße, in der Kurt-Schumacher-Straße und am Albrecht-Delius-Weg. Mobil hat das Geschäftsjahr 2025 mit einem Verlust von 48,6 Millionen Euro abgeschlossen und damit 4,6 Millionen mehr als 2024. Das Defizit fiel jedoch um 2,6 Millionen geringer aus als geplant. Die Erlöse stiegen auf 62,2 Millionen, während höhere Personal-, Energie- und Instandhaltungskosten das Unternehmen weiter belasten, sagte Mobil-Geschäftsführer Arne Petersen.
3: Im ÖPNV ist es so, dass es nie so ist, dass die Ausgaben durch die Erlöse aus den Ticketeinnahmen abgedeckt werden können. Das ist strukturell in Deutschland so, bei jedem ÖPNV-Unternehmen. So, deswegen ist es so, dass Mobil jedes Jahr leider einen Verlust macht und dieser Verlust wird zum Teil getragen durch die Stadtwerke Bielefeld-Gruppe und zum Teil durch die Stadt Bielefeld direkt.
2: Die Stadtwerke gleichen dabei 18 Millionen aus und die Stadt 30,6. Die Zahl der Fahrgäste in Bussen und Bahnen von Mobil ist auf 60,7 Millionen gestiegen. Das waren 900.000 mehr als 2024. Die geplanten Verschärfungen bei den Krankschreibungen werfen weiterhin Fragen auf. Die Bundesregierung hat jetzt klargestellt, dass Beschäftigte trotz einer Bescheinigungspflicht ab dem ersten Krankheitstag nicht sofort zum Arzt müssen. Wie die Regelung am Ende aussehen soll, ist allerdings noch offen. Thomas Bleskin berichtet.
4: Der Aufschrei war massiv, als die Koalition ihren Plan öffentlich gemacht hat. Gleich am ersten Tag eine Krankschreibung holen, das überlastet die Praxen und gängelt die Arbeitnehmer, hieß es quasi von allen Seiten, Arbeitgeber ausgenommen. Dass kranke Beschäftigte nun doch nicht sofort zum Arzt müssen, klingt sicher erst einmal entspannter, ändert aber nichts daran, dass die Bescheinigung ab Tag 1 gelten muss. Wie genau das gehen soll, unklar. Per Telefon schon mal ganz sicher nicht. Diese Möglichkeit will Schwarz-Rot ja abschaffen.
2: Nach der WM-Pleite der deutschen Mannschaft zieht jetzt Bundestrainer Julian Nagelsmann die Konsequenzen. Nach gut 4 Jahren im Amt tritt er zurück, aber wohl nicht ganz freiwillig. Wie die Bild und Sky berichten, war Nagelsmann gestern von der DFB-Spitze der Rücktritt nahegelegt worden, sonst wäre er wohl rausgeflogen. Nachfolger soll Ex-BVB und Ex-Liverpool-Coach Jürgen Klopp werden. Mit ihm werde der Verband jetzt Gespräche aufnehmen. Klopp habe seine Bereitschaft für das Amt bereits signalisiert, hieß es vom DFB. Die Mieten in den 40 größten deutschen Städten haben sich in den vergangenen 10 Jahren im Schnitt mehr als verdoppelt. Das zeigt eine aktuelle Erhebung im Auftrag des Deutschen Gewerkschaftsbundes. In Berlin stiegen die Angebotsmieten im Schnitt um rund 77%, in Hamburg um 54% und in München um knapp 52%. Besonders hoch war die Steigerung aber in Rostock mit 83%. Der DGB fordert mehr Investitionen in den sozialen Wohnungsbau und schärfere Regeln gegen Mietwucher.
1: Danke, Ulrich. Das Radio Bielefeld Wetter. Ja, nach diesem super heißen Wochenende vor 7 Tagen wird das kommende jetzt mal deutlich kühler. Um 22 Grad von heute bis Montag. Auch morgen nicht so warm wie mal gedacht. Weiter ein teils frischer Wind. Dazu sonst ein Sonne-Wolken-Mix. Auch heute Nachmittag wird es noch mal ein bisschen freundlicher. Ab morgen Abend und auch am Sonntag ist aber auch immer mal wieder ein bisschen Regen drin. Die neue Woche startet ähnlich. Ab der zweiten Wochenhälfte legt der Sommer dann wieder eine Schippe drauf. 21 Grad aktuell in der Bielefelder Altstadt. 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Da haben wir auf der A2 den mittlerweile ja schon bekannten staustockenden Verkehr Richtung Hannover zwischen Herford Ost und dem Kreuzbad Oeynhausen. Aktuell 2 Kilometer, so gut 5 Minuten plus. Im Stadtgebiet hat es einen Unfall gegeben auf der Eckendorfer Straße, stadtauswärts. Kurz vor der Kreuzung Altenhagener Straße, kurz hinterm Blitzer, andersrum gesagt. Da kannst zu Verkehrsbehinderungen kommen, fahr bitte vorsichtig. Und 2 Blitzer sind gemeldet. Einer auf der Detmoller Straße nach der Siegerkreuzung stadtauswärts und der zweite kommt aus Häger, da am Hägerfeld in Richtung Jöllenbeck. Wenn noch mehr sein sollte, sagt gern Bescheid. 08000 800 300, gern auch über die Radio Bielefeld Verkehrshotline, telefonisch oder per WhatsApp mit einer Nachricht an Bielefeld 6x5.
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1: Mit Dirk Slüter. Und Wochenende ist Flirt-Time. Aber wo geht denn die junge Generation, die Gen Z, wo geht die denn sich treffen und daten? Klären wir gleich hier.

0: Wollen wir mal zusammen eine Runde auf der Sparrenburg drehen? Das ist so ein Satz, der beim Dating auch bei jungen Leuten immer noch erstaunlich oft funktioniert. Radio Bielefeld, der Freitagnachmittag mit Dirk Slüter. Jetzt bin ich weder in den 20ern noch im Dating-Game unterwegs, aber habe mir eben sagen lassen, dass ein Sparrenburg-Spaziergang auch heute immer noch eher romantisch als oldschool ist. Eine, die da von solchen Einschätzungen mehr Ahnung hat, ist Radio Bielefeld-Reporterin Zoe Klee. Sie ist nämlich selbst voll Gen Z, also bringt uns in ihrer Reihe Generation Zoe immer wieder die Themen, Trends und Meinungen der Bielefelder Gen Z, also der heute so um die 20-Jährigen näher. Zoe, und wenig überraschend ist Dating bei vielen von euch großes Thema.
1: Also es wird auf jeden Fall ständig darüber gesprochen. Und da geht es nicht nur um wer mit wem, sondern auch um die Frage, wo geht's hin? Gerade beim ersten Date ist das keine unwichtige Entscheidung. Ich habe mich deshalb bei Schülern, Studis und Co. umgehört, was sie da empfehlen können.
2: Spazieren im Botanischen Garten. Das würde ich echt weiterempfehlen. Gerade jetzt hier im Frühling ist es super schön und es blühen so viele Bäume, so viele Blüten sind zu sehen und es ist echt süß dort.
3: Boah, als Flohmarkt finde ich auch immer noch super, weil dann hat man auch sowas, worüber man reden kann. Man läuft so, man kann schnacken und danach ja immer noch sich irgendwo reinsetzen.
4: Ich würde Paddle spielen gehen. Das habe ich neulich erst mal gemacht, war schon lustig.
1: Paddle ist so eine Mischung aus Tennis und Squash und Flohmarkt, klar. Der auf dem Sigi oder am Klosterplatz ist da natürlich am besten. Was auch bei jungen Menschen beliebt ist, ist Keramik bemalen. Das habe ich letztens auch mal gemacht. Ist vor allem praktisch, weil man was zu tun hat und nicht gezwungen durchreden muss.
0: Mhm. Keramik bemalen. Ja, klingt für mich eher nach VHS-Kurs als nach Date. Aber gut, wir halten fest, das gute alte Spazierengehen ist offenbar nicht so out, wie ich jetzt mal gedacht hätte.
1: Das stimmt. Ich habe mich auch mal in der Generation meiner Eltern umgehört. Generell sind die Dating-Spots bis auf 2, 3 neue Trends wahrscheinlich seit Jahrzehnten dieselben. Sparrenburg, Kaffee trinken in der Altstadt etc.
0: Ja, was sich aber auch durch Tinder und Co. verändert hat, das ist die Sprache und die Verbindlichkeit beim Flirten und Daten. Wir haben heute Morgen ja schon bei Sebastian und Timo von der Exclusive Low Commitment Situationship gehört. Ich finde es so geil. Exclusive Low Commitment Situationship. Es ist sowas wie eine Freundschaft plus, aber trotzdem bitte mit Besitzanspruch.
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0: Alles klar?

8:30, Radio Bielefeld, Blitzer und Verkehr. A2 Richtung Hannover ab Herford Ost wieder mal 3 Kilometer Stau, 5 bis 10 Minuten plus. Stadtgebiet relativ entspannt, geblitzt wird auf der Detmolder Straße auswärts nach der Siegerkreuzung und am Hägerfeld Richtung Jöln.

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4: Es ist 14.30 Uhr, Radio Bielefeld, der Freitagnachmittag mit Ulrich Zwetz in den Nachrichten.
5: Guten Tag.
4: Und Dirk Slüter. Und der Bilanz von Mobil, die Verkehrsbetriebe haben ganz genau nachgezählt. Mehr Fahrgäste als im Jahr zuvor. Gestiegen ist, Ulrich, aber auch das Defizit.
5: Ja, auf 48,6 Millionen Euro. Das sind 4,6 Millionen mehr als 2024. Die Stadtwerke gleichen dabei 18 Millionen aus und die Stadt übernimmt 30,6 Millionen. Die Zahl der Fahrgäste in Bussen und Bahnen ist auf 60,7 Millionen gestiegen. Das waren 900.000 mehr als 2024. Die umstrittene 4-monatige Vollsperrung der Dornberger Straße wegen des Baus von Krötentunneln soll um 3 Wochen auf den 27. Juli verschoben werden. Das hat Straßen-NRW jetzt mitgeteilt. Der Baustart verschiebe sich wegen der Produktionszeit der 12 Krötentunnel, die dort gebaut werden sollen. Seit dem Mittag ist es nun offiziell. Bundestrainer Julian Nagelsmann hat seinen Rücktritt erklärt. Die DFB-Spitze hatte ihm nach dem WM-Aus den Rücktritt nahegelegt. Der Verband will nun das Gespräch mit Jürgen Klopp suchen, der bereits seine grundlegende Bereitschaft für das Amt bekundet hat. Die Kritik an der geplanten Abschaffung der telefonischen Krankschreibung ohne eine Attestpflicht bereits ab dem ersten Krankheitstag reißt nicht ab. Die Kassenärztliche Bundesvereinigung warnte vor einer massiven Mehrbelastung der Ärzte. Ihr Vorsitzender Gassen rechnet in der Bild-Zeitung mit mindestens 30 Millionen zusätzlichen Praxisbesuchen im Jahr. Venezuela plant eine Wiederaufbauhilfe in Milliardenhöhe. Nach dem Doppelbeben will Übergangspräsidentin Rodriguez einen Fonds in Höhe von etwa 200 Millionen Dollar einrichten, finanziert vom Internationalen Währungsfonds. Bei den Erdbeben wurden nach offiziellen Angaben mehr als 2500 Menschen getötet, Zehntausende weitere wurden verletzt oder werden vermisst. In Bielefeld gibt es jetzt weitere legale Graffiti-Flächen in Unterführungen in Mitte, Schildische, Stieghorst und Sennestadt. Damit können Graffiti-Künstler an verschiedenen Orten ohne Anmeldung sprayen. Mit den neuen legalen Graffiti-Flächen setze die Stadt bewusst auf Prävention statt allein auf Verbote, sagte Oberbürgermeisterin Christiana Bauer.
4: Finde ich cool. Schönes Graffiti ist auch tatsächlich eher Kunst als Rumgeschmiere. Ne, wir reden nicht von dem wahllos dahingeschmierten so. Sehr coole Geschichte. Das Radio Bielefeld Wetter. Mit einem Sonne-Wolken-Mix geht's trocken durch diesen Freitagnachmittag. Temperatur 21, vielleicht noch 22 Grad später. Das ist auch die Temperatur der kommenden Tage. Morgen auch erst weiter oft sonnig. Ein paar Wölkchen dabei. Auch ein frischer Wind mitunter. Gegen Abend kommt dann erster Regen. Auch der Sonntag bleibt nicht ganz trocken, da ist auch mal Regen dabei. Sonst Sonne, Wolken, 22 Grad etwa. Montag geht es genauso in die Woche. So ab Mittwoch, Donnerstag wird es dann wieder ein bisschen wärmer. Radio Bielefeld Blitzer und Verkehr, 14.33 Uhr. Ja, leichter Feierabendverkehr, wie immer. Jöllenbecker Straße einwärts, ein bisschen mehr aktuell. Autobahnen soweit eigentlich frei. Soweit heißt Richtung Hannover ab Herford Ost. 3 Kilometer stockend, sonst aber keine ganz großen Staus oder Verkehrsbehinderungen. Wobei doch, gerade reingekommen, sorry, ist auf der A2 Richtung Dortmund eine Unfallstelle in Höhe Herzogenaurach-Klarholz. Noch ungesichert, wenn ihr gerade auf dem Wege seid, fahrt bitte vorsichtig.
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4: Mit Dirk Slüter und dem Aufregerthema der Krankschreibung am ersten Tag. Hui, und das mit Abschaffung gleichzeitig der telefonischen Krankschreibung. Wird weiter sehr viel darüber diskutiert und möglicherweise ist ein Koalitionspartner, ratet mal welcher, schon wieder dabei, so ein bisschen zurückzurudern. Das ganze Thema gleich hier bei Radio Bielefeld mit dem aktuellen Stand.

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0: 14:41 Uhr, der Freitagnachmittag bei Radio Bielefeld. Ja, und die Hausärzte laufen Sturm gegen die Reformpläne der Bundesregierung beim Thema Krankschreibungen. Die Regierung will ja die telefonische Krankschreibung abschaffen, aber außerdem soll man schon ab dem ersten Tag einen gelben Schein beim Arbeitgeber vorlegen müssen. So die Pläne. Thorsten Ortmann aus der Redaktion. Auch die Hausärzte halten diese Pläne für nicht wirklich praktikabel. Warum genau?
1: Sie befürchten, dass dann einfach die Praxen überfüllt sind, weil Bagatellfälle in die Sprechstunde kommen, die sich bisher telefonisch krank gemeldet haben. Und das hätte dann auch negative Konsequenzen für alle anderen Patienten, sagt Hausarzt Thomas Assmann.
2: Wir haben dann keine Zeit mehr wirklich für die chronisch oder schwer kranken Patienten, weil unsere Praxen dann vollgestopft sind. Und natürlich auf der anderen Seite will die Regierung eine Deckelung der Patientenzahl machen. Das heißt, wir sollen auf 1200 Patienten beschränkt werden. Und wenn wir jetzt Bagatellpatienten kriegen, noch zusätzlich, wer soll dann die wirklich schwer Kranken versorgen?
0: Gute Frage. Die SPD rudert schon wieder ein bisschen zurück. Man strebe eine praktikable Lösung an, heißt es da, ne?
1: Ja, SPD-Chef Lars Klingbeil hat das hier dazu gesagt.
3: Natürlich müssen wir das jetzt so machen, dass niemand krank zur Arbeit geht. Also da wird man jetzt gute pragmatische Lösungen finden müssen.
1: Das sieht auch der Kanzler so. Merz sagte am Abend im Zweiten, man müsse zwar nicht am ersten Tag in die Arztpraxis, aber vom ersten Tag an eine Arbeitsunfähigkeitsbescheinigung beim Arbeitgeber vorlegen.
0: Und wie soll das gehen, wenn man nicht zum Arzt gehen soll, aber trotzdem eine AU braucht?
1: Es läuft wohl auf eine digitale Lösung ohne Arztbesuch hinaus. Das hat Bundesgesundheitsministerin Waken bereits durchblicken lassen. Das könnte zum Beispiel eine Videosprechstunde sein oder eine App der Krankenkassen. Da könnte man dann digital ein Formular ausfüllen, das der Arzt kontrolliert und dann die Arbeitsunfähigkeitsbescheinigung freigibt oder stattdessen zum Praxisbesuch einlädt. Also da wird es im Koalitionsausschuss noch einige Diskussionen geben, bis aus diesen Reformplänen auch ein Gesetz wird.
0: Ja, und bevor die Änderungen dann wirklich kommen, wird es dauern. Thorsten Ortmann mit den aktuellen Infos zur geplanten Änderung bei der Krankschreibung. 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

12 Minuten vor 3, Radio Bielefeld, Blitzer und Verkehr. Auf der A2 staut sich Richtung Dortmund zwischen Reda-Wiedenbrück und Oelde. 3 Kilometer, aber eine knappe halbe Stunde plus, wer da durch muss. Da gibt's nach einem Unfall auch wohl eine Sperrung. Außerdem A2, andere Richtung zwischen Herford-Ost und Bad Oeynhausen. 3 Kilometer Stau, knapp 10 Minuten plus im Stadtgebiet. Der Freitagsfeierabendverkehr, bisschen früher, aber nicht ganz wild. Aber geblitzt wird immer noch wohl auf dem Schelbnitzer Weg. Den Wänden wir schon abgebaut, aber Sarah sagt, nee, Dreibein steht noch. Und Hägerfeld Richtung Jöllenbeck ist noch gemeldet. Wenn mehr ist oder auch gleich weniger, immer gern durchrufen 08000 800 300.

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2: Schönen guten Tag und auf geht's ins Wochenende.
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2: Ulrich Zwetz und Dirk Stülter begleiten euch dabei.
3: Guten Tag.
2: Und wir haben bereits darüber berichtet, die sehr kurzfristig angekündigte Vollsperrung der Dornberger Straße, die hatte für große Anwohnerproteste gesorgt. Dort sollten ja schon ab Montag 4 Monate lang die Straße gesperrt, weil saniert werden plus 12 Krötentunnel, die gebaut werden. Ulrich, das verzögert sich jetzt aber.
3: Ja, die umstrittene Vollsperrung soll um 3 Wochen auf den 27. Juli verschoben werden. Das hat Straßen-NRW am Mittag mitgeteilt. Der Baustart verschiebe sich wegen der Produktionszeit der 12 Krötentunnel, die dort gebaut werden soll. Zudem nutze man auch die Sommerferien und die Herbstferien, in der die Schüler nicht zur Schule müssen. Der erste Bauabschnitt beginnt Montag in 3 Wochen an der Bergstraße. Eine Teilsperrung sei aus Arbeitsschutzgründen nicht möglich, heißt es von Straßen NRW, das rund 1,3 Millionen Euro für dieses Projekt investiert. Julian Nagelsmann ist kein Bundestrainer mehr. Der 38-Jährige erklärte wenige Tage nach dem Aus bei der WM im 16-Finale gegen Paraguay seinen sofortigen Rücktritt. Jürgen Klopp steht nach Angaben des DFB als Nachfolger bereit. Thomas Thonfeld berichtet.
4: Nagelsmanns Entscheidung verdient Respekt, erklärte Rudi Völler, der DFB-Sportdirektor, weil er Verantwortung übernehme, obwohl er gerne weitergemacht hätte. Das soll jetzt Jürgen Klopp tun. Der DFB kündigte an, dass man jetzt mit dem Star-Trainer verhandeln werde. Grundsätzlich habe Klopp bereits erklärt, dass er bereit sei, den Job als Bundestrainer zu übernehmen. Dafür muss er allerdings aus seinem Job als Head of Global Soccer bei Red Bull raus, wo er noch bis 2029 unter Vertrag steht.
3: In Bielefeld gibt es jetzt weitere legale Graffiti-Flächen in Unterführungen, in Mitte, Schildische, Stiekhorst und Sennestadt. Damit können Graffiti-Künstler an verschiedenen Orten ohne Anmeldung sprayen. Mit den neuen legalen Graffiti-Flächen setze die Stadt bewusst auf Prävention statt allein auf Verbote, sagte Oberbürgermeisterin Christiana Bauer. Wer seine Kreativität legal und sichtbar entfalten könne, müsse keine illegalen Graffiti sprühen. Damit solle auch ein klares Zeichen gegen illegale Farbschmierereien im öffentlichen Raum umgesetzt werden. Die neuen Graffiti-Flächen sind in den Fußgängerunterführungen an der Endstation in Stiekhorst sowie in den Unterführungen in der Volkmannstraße, in der Kurt-Schumacher-Straße und am Albrecht-Delius-Weg. Die Bielefelder Verkehrsbetriebe Mobil haben das Geschäftsjahr 2025 mit einem Verlust von 48,6 Millionen Euro abgeschlossen. Im Jahr zuvor war das Minus um 4,6 Millionen Euro geringer ausgefallen. Die Stadtwerke gleichen dabei 18 Millionen aus und die Stadt 30,6 Millionen. Silvana Grepper berichtet.
5: Belastet wird das Unternehmen vor allem durch höhere Personal-, Energie- und Instandhaltungskosten. Beispielsweise wurden die Gleise am Niederwall saniert sowie neue Hochbahngleise an der Hauptstraße in Brackwede gebaut. Darüber hinaus stellten die Verkehrsbetriebe auch einen neuen Rekord auf. Mehr als 60 Millionen Mal sind die Menschen im vergangenen Jahr in Bielefeld mit Bus oder Stadtbahn unterwegs gewesen. Mehr als 70% der Abokunden nutzen dafür inzwischen das Deutschlandticket.
3: Die Bundestagsfraktion der Linken will verhindern, dass das Parlament noch vor der Sommerpause über das sogenannte Heizungsgesetz abstimmt. Sie hat deshalb Klage beim Bundesverfassungsgericht eingereicht. Die klimapolitische Sprecherin der Linken, Bock, erklärte, man sehe die Rechte der Parlamentarier eingeschränkt, weil weder Berechnungen zur Klimawirkung noch Strategien zur Umsetzung vorgelegt worden seien. Das neue Heizungsgesetz von Union und SPD sieht vor, dass der Einbau neuer Öl- und Gasheizungen erlaubt bleibt. Allerdings soll bis 2040 der Anteil von CO2-neutralen Brennstoffen erhöht werden.
2: Danke, Ulrich. Das Radio Bielefeld Wetter. Mit ein paar Wolken, aber auch noch ein bisschen Sonnenschein geht's ganz freundlich durch den Freitagnachmittag. Temperatur aktuell 21 Grad. Bisschen Wind haben wir auch dabei. Bleibt aber trocken. Erst morgen Abend ist ein bisschen Regen drin. Davor der Samstag auch ähnlich wie heute mit einem Sonne-Wolken-Mix. Temperatur ändert sich auch nicht groß. Wird also auch morgen nicht so warm, wie wir ja mal gedacht haben. Ne? Der Samstag ja auch keine ganz große Wetteränderung, außer dass der Regen häufiger ist im Tagesverlauf. Düsseldorf immer mal wieder ein paar Schauer. Aber das Ganze nicht unfreundlich. Die Sonne lässt sich trotzdem blicken.
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2: 3:04, Radio Bielefeld, Blitzer und Verkehr. Gucken wir zunächst auf die Autobahn 2, Fahrtrichtung Dortmund. Da ist zwischen Gütersloh und Oelde 5 Kilometer Stau gemeldet. Eine Stunde plus müsst ihr rechnen. Da ist wohl die Richtungsfahrbahn gesperrt. Unfallaufnahme läuft. Gegenrichtung, also von Bielefeld nach Hannover hoch, zwischen Herford-Ost und Kreuzbad-Oeynhausen 3 Kilometer, 7 Minuten plus. Und von Bielefeld in Richtung Paderborn, zwischen Schlosshalde Stukenburg und Paderborn-Sennelager. Auch hier 3 Kilometer stockender Verkehr. Diesen stockenden Verkehr haben wir auch im Feierabendverkehr bei uns im Stadtgebiet. Auf der Beckhausstraße, an der Kreuzung unten zur Herforder Straße, Jöllenbecker Straße einwärts. OWD-Abfahrt Johannisthal, Adenauerplatz, da ist auch gerade ein bisschen mehr los. Wollen halt viele am Freitag früh dann ins hoffentlich wohlverdiente Wochenende fahren. Blitzer sind gemeldet vom Schelp-Milser Weg und aus Häger eine Blitzmaschine. Maschine am Helgafeld Richtung Jöllenbeck. Wenn noch was ist, meldet's gerne auch per WhatsApp. Wir freuen uns bei Sprachnachrichten an Bielefeld 6x5.
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2: Mit Dirk Slüter. Einen schönen Freitag. Ich habe das selbst mal am eigenen Leib erfahren, beziehungsweise war live dabei, wie ein kleines Kind im Pool im Urlaub beinahe ertrunken wäre. Du kannst gar nicht so schnell gucken, wie so ein Dötz einen falschen Schritt macht. Und dann glaubst du ja, das ist ein riesen Geplansche und Gebruschte. Nee, das Mädel ist einfach blub blub still untergegangen. Ich habe es durch Zufall gesehen, also wirklich, und habe dann blitzschnell Arm gezogen und dann war die Situation geklärt. Das ist jetzt leider im Freibad nicht immer so, dass da aufmerksame Erwachsene am Start sind. Ne? Sind wir mal ganz ehrlich. Von daher ist es super, dass es Bademeister und Bademeisterinnen gibt und Rettungsschwimmer. Und denen sagen wir in dieser Woche rund um unseren Dankeschön-Dienstag mal ganz besonders Danke. Haben auch mit einem gesprochen natürlich, Sven, dem Bademeister unseres Vertrauens. Hört ihr gleich hier bei Radio Bielefeld.

0: Es ist 14:45.
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0: Na, und was darf im Sommer im Freibad auf gar keinen Fall fehlen? Also ne, neben Badehose, Sonnencreme, Cap, Pommes vielleicht. Ja, alles wichtig, aber auch ohne den Bademeister oder die Bademeisterin. Sieht's schlecht aus, bevor ihr euch meldet, ja, es sind Schwimmmeister und eigentlich sind's Fachangestellte für Bäderbetriebe. So, wir sagen Bademeister. Irgendjemand muss ja aufpassen, falls was passiert. Ne? In dieser Woche sagen wir deswegen Dankeschön an alle Bademeisterinnen und Bademeister in Bielefeld, zum Beispiel an Sven Badele.
3: Ein großes Dankeschön an die ganzen Kunden oder Gäste, die zu uns kommen und unsere Arbeit wertschätzen. Und an die ganzen Kollegen und Kolleginnen, die bei dem heißen Wetter am Becken stehen, auch im Hallenbad.
0: Ja, der gibt das Dankeschön gleich mal zurück. Bademeister sein bedeutet aber nicht nur, am Beckenrand zu stehen und aufs Wasser zu gucken.
3: Wir müssen den Betrieb am Laufen halten, das heißt, Technik muss auch mitlaufen, sonst kommen die Badegäste nicht mehr ins Wasser, weil wir die Wasserwerte nicht mehr einhalten können. Wir machen viel Kasse, Service, was auch alles anfällt an Arbeiten, das machen wir alles noch nebenbei mit.
0: Also Sven und Kollegen sind so ein bisschen das Mädchen für alles. Genau das mag er auch so an seinem Job. Aber natürlich kann es dann auch mal brenzlig werden im Becken.
3: Die Situation hatte ich, kommt nicht so häufig vor zum Glück, weil wir auch immer sehr gut aufgestellt sind, beziehungsweise auch die Kolleginnen und Kollegen sehr gut miteinander kommunizieren und die Nichtschwimmer bzw. Schwimmflügelkinder sehr früh entdecken, wenn die alleine im Wasser sind und sehr früh wieder rausholen und dann zu den Eltern bringen.
0: Ja. Und die erstmal anrüffeln, warum sie nicht selber aufgepasst haben. Das wäre ja eigentlich so der erste Schritt mal, ne? Habt ihr auch schon mal Hilfe im Wasser gebraucht, so eine Situation mitbekommen? Habt ihr einen Lieblingsbademeister, eine Lieblingsbademeisterin? Und wollt mal einfach Danke sagen? Tut das sehr gerne noch. Schickt uns eine WhatsApp-Sprachnachricht an Bielefeld 6x5 oder kommentiert bei unseren Insta- und Facebook-Beiträgen zum Dankeschön-Dienstag speziell an alle Fachangestellte für Bäderbetriebe. 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

0: Radio Bielefeld läuft 4:09. Ja, und das Thema Bademeister, Schwimmmeister und das Aufpassen am Beckenrand. Bernd Hexelschneider hat sich eben bei mir gemeldet zum Thema, wer bringt das Schwimmen unseren Kindern denn bei und wer passt auf?
1: Was ich noch nicht ganz nachvollziehen kann, warum können die Eltern den Kindern nicht das Schwimmen beibringen? Ich habe meinen Kindern auch das Schwimmen beigebracht, meinen Neffen, meiner Nichte und allen. Wo ist denn das Problem? Ich glaube, jedes Elternteil könnte das mal machen. Wir können nicht immer erwarten, dass die anderen das machen in der Schule oder so. Ist zwar schön, aber ich denke auch, wir als Vater oder Mutter vielleicht auch, Mensch, das kriegt man doch so gut hin.
0: Ja, in einer idealen Welt würde das genauso funktionieren, lieber Bernd. Gut, dass es Schwimmmeister gibt. Und trotzdem, Eltern sind natürlich gerade bei kleinen Kindern immer besonders gefordert. Radio Bielefeld, Blitzer und Verkehr, 15:22. Da haben wir weiter auf der A2. Dicken Stau ab Gütersloh Richtung Dortmund. 8 Kilometer, 34 Minuten plus sind aktuell gemeldet. Die Sperrung scheint also immerhin aufgehoben zu sein. In der Gegenrichtung zwischen Herford Ost und dem Kreuzfahrt Önhausen noch 3 Kilometer. Hier geht es in knapp 10 Minuten durch. Und Achtung, A33 Richtung Paderborn zwischen dem Kreuz Bielefeld, Schloss Holte-Stukenburg. Gefahr durch Fahrzeugteile auf dem rechten Fahrstreifen. Und dann weiter zwischen Schloss Holte-Stukenburg und Paderborn-Sennelager. 4 Kilometer Stau hier. Braucht ihr 20 Minuten länger. Im Stadtgebiet auch ein bisschen Freitags-Feierabendverkehr. Übliche Ecken, ne? Herforder auswärts, Beckerstraße auswärts, Jöllenbecker Straße stadteinwärts. Und geblitzt wird am Schelpmilser Weg und in Häger am Hägerfeld. Hier in Richtung Jöllenbecker Straße. Wenn mehr ist, sagt gerne Bescheid. 08.800.300. Der Freitagnachmittag bei Radio Bielefeld. Ich bin Dirk Slüter. Und das ist Avicii. Schön, dass ihr dabei seid.

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1: Es ist 15.30 Uhr, Radio Bielefeld läuft bei euch. Morgen ist wieder Treppentanz am Boulevard in Bielefeld. Und damit das Open-Air-Großevent ja hoffentlich möglichst stressfrei über die Bühne geht, hat die Bundespolizei fürs Wochenende erneut ein Waffenverbot im Bielefelder Hauptbahnhof erlassen, Ulrich.
18: Ja, von heute Nacht 0 Uhr bis Sonntagabend 23.59 Uhr dürfen keine Schuss-, Schlag- und Stichwaffen sowie Messer aller Art getragen werden und auch keine Fake-Waffen. Das Verbot diene zur Sicherheit im Bahnverkehr und als Gefahrenfilter für den Treppentanz, heißt es von der Bundespolizei. Die hat angekündigt, die Einhaltung des Waffenverbots mit verstärkten Kontrollen zu überwachen. Die Bielefelder Verkehrsbetriebe Mobil haben das Geschäftsjahr 2025 mit einem Verlust von 48,6 Millionen Euro abgeschlossen. Im Jahr zuvor war das Minus um 4,6 Millionen Euro geringer ausgefallen. Die Stadtwerke gleichen dabei 18 Millionen aus und die Stadt 13,6 Millionen Euro. Die Zahl der Fahrgäste in Busse und Bahnen ist auf 60,7 Millionen gestiegen. Das waren 900.000 mehr als 2024. Julian Nagelsmann ist nach dem WM-Desaster als Bundestrainer zurückgetreten. Als Nachfolger von Nagelsmann ist laut DFB Jürgen Klopp im Gespräch. Der habe schon signalisiert, dass er bereit sei, neuer Bundestrainer zu werden. Die Kritik an der geplanten Abschaffung der telefonischen Krankschreibung und einer Attestpflicht ab dem ersten Krankheitstag reißt nicht ab. Die Kassenärztliche Bundesvereinigung warnte vor einer massiven Mehrbelastung für Ärzte. Ihr Vorsitzender Gassen rechnet in der Bild-Zeitung mit mindestens 30 Millionen zusätzlichen Praxisbesuchen im Jahr. Die Bundestagsfraktion der Linken will verhindern, dass das Parlament noch vor der Sommerpause über das sogenannte Heizungsgesetz abstimmt. Sie hat deshalb Klage beim Bundesverfassungsgericht eingereicht. Das neue Heizungsgesetz von Union und SPD sieht vor, dass der Einbau neuer Öl- und Gasheizungen erlaubt bleibt. Allerdings soll bis 2040 der Anteil von CO2-neutralen Brennstoffen erhöht werden. Die umstrittene viermonatige Vollsperrung der Dornberger Straße wegen des Baus von Krötentunnel soll um 3 Wochen auf den 27. Juli verschoben worden. Das hat Straßen NRW am Mittag mitgeteilt. Der Baustart verschiebe sich wegen der Produktionszeit der 12 Krötentunnel, die dort gebaut werden sollen.
1: Danke, Ulrich. Das Radio Bielefeld-Wetter ist ja ganz okay, sagen wir mal. Ne? Ein bisschen Sonne, ein paar Wolken. Trocken, Werte um 21, 22 Grad. Morgen sieht es ähnlich aus. Teils bleibt es ein bisschen windig dazu. Gegen Abend ist morgen dann der erste Regen drin. Sonntag nicht unfreundlich, aber im Tagesverlauf ist zumindest ab und zu mal ein Schauer möglich. Temperaturen bleiben auch in dem Bereich um 21 Grad. Auch die neue Woche startet erstmal ähnlich, gibt dann aber in der zweiten Wochenhälfte ein bisschen Gas. Radio Bielefeld Blitzer und Verkehr, 15 Uhr und 33. Auf der A2 Richtung Dortmund wird es jetzt ein bisschen besser. Zwischen Gütersloh und Herzogenaurach-Klarholz haben wir es noch stockend auf gut 5 Kilometer, 10 Minuten plus und dann seid ihr da durch. Gegenrichtung A2 Richtung Hannover, Herford Ost und Kreuzbad Oeynhausen, dazwischen 3 Kilometer Stau plus 10 Minuten etwa. Auf der A33 weiterhin Stau zwischen Schloss Holte-Stukenbrock und Paderborn-Sennelager, 6 Kilometer hier plus 20 Minuten etwa. Und im Stadtgebiet der übliche Feierabendverkehr freitags läuft. Ohne ganz große Staus. Allerdings auf der Schröttinghauser Straße gibt's Probleme. Da ist Höhe Hofcafé aktuell wohl gesperrt. Ne? Hofcafé Müdehorst. Auch Sven hat Bescheid gesagt. Mal gucken, was da los ist. Wir machen uns da mal schlau für euch. Geblitzt wird am Schelpmelser Weg und am Hägerfeld Richtung Jöllenbeck. Wenn mehr sein sollte, sagt gerne Bescheid. Auch per WhatsApp Bielefeld 6x5.
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1: Mit Dirk Slüter. Oh Mensch, und noch eine ganz süße Rückmeldung, ne, beim Dankeschön an alle Bademeister, an alle Schwimmmeister. Diese junge Dame hat sich hier gerade per WhatsApp gemeldet.
20: Ich bin Aurora und ich will Carlos danken, dass er mit uns die Abzeichen übt. Und weil er ist Bademeister und er übt mit uns immer Gold, Bronze, Silber und Seepferdchen. Und darum möchte ich ihm danken.
1: Oh, wie süß. Carlos, du hast einen Fan.

16:37, ganz fixes Update für die Schröttinghauser Straße. Nach dem Unfall war kurzfristig gesperrt, Unfallautos abgeschleppt, läuft wieder. Auch Steffi hat sich gerade gemeldet.

0: 20 Minuten vor 4. Hier ist Radio Bielefeld am Freitagnachmittag. Und ob zur Schule, zur Arbeit oder zum Einkaufen. Im letzten Jahr waren in Bielefeld so viele wie noch nie unterwegs mit Bus und Bahn. Also ich bin eher selten in der Stadtbahn zu finden. Ich radel, wenn es geht. Aber der Mobilbilanz tut das keinen Abbruch. Die wurde heute vorgestellt. 2025 waren über 60 Millionen Fahrgäste in Bielefeld mit Bus und Bahn unterwegs. Das sind knapp 900.000 mehr als im Jahr davor. Und somit ist das ein neuer Rekord. Freut auch Mobilgeschäftsführer Arne Petersen.
1: Ich glaube, dass wir in Bielefeld ein sehr attraktives System haben und das zeigt ja auch unsere hohe Kundenzufriedenheit. Also wir haben ein sehr, sehr gutes Stadtbahnsystem mit einer sehr hohen Pünktlichkeit und auch ein sehr attraktives Bussystem.
0: Und damit das so bleibt, muss halt auch immer mal wieder gebaut werden. Nach den Arbeiten am Niederwall im vergangenen Jahr steht diesen Sommer dann aber was Großes an. Das Herz des Bielefelder Stadtbahnnetzes muss ja renoviert werden sozusagen. Der Tunnel zwischen Jahnplatz und Hauptbahnhof habt ihr bei uns ja schon gehört. Die Sanierung beginnt mit den Sommerferien. Am 20. Juli, also am ersten Montag in den Ferien, soll dann aber die gesamten Ferien andauern. In dieser Zeit können die Stadtbahnlinien nur eingeschränkt fahren. Ne? Tunnel ist logischerweise gesperrt. Die Haltestellen Jahnplatz und Rathaus werden nicht angefahren. Busse fahren wie gewohnt und für die nicht fahrenden Stadtbahnlinien gibt es dann Ersatzbusse, klar. Und Herr Petersen hat trotzdem aufmunternde Worte für uns.
1: Baustellen sind immer ärgerlich, da kann ich den Schmerz nicht nehmen. Aber das Versprechen von Mobil ist, wir halten die Einschränkungen so gering wie möglich.
0: Und wir versprechen, dass wir euch dann auf dem Laufenden halten, ob das auch alles so klappt, wie gedacht und versprochen. Denn Radio Bielefeld ist immer am Puls der Stadt, jeden Tag, den ganzen Tag.

Na, wie freiwillig war er denn wohl, der Rücktritt von Bundestrainer Julian Nagelsmann? Ist ein Thema gleich um 4 in den Radio Bielefeld Nachrichten mit dem Kollegen Ulrich Zweetz. Wir gucken aktuell auf die Straßen, sehen im Stadtgebiet den üblichen Feierabendverkehr. Auf den Autobahnen hat es teils längere Staus gegeben. Es wird aber langsam besser. Auf der A2 Richtung Dortmund zwischen Reda-Wiedenbrück und Oelde noch 1 Kilometer stockend hoch nach Hannover ab Herford-Ost. Noch 3 Kilometer stockend A33 in Richtung Paderborn zwischen dem Kreuz Bielefeld und Paderborn-Sennelager. Da sind wir mittlerweile bei 8 Kilometer und plus eine halbe Stunde, die ihr auf jeden Fall länger braucht. Geblitzt wird, soweit wir wissen, im Moment nur auf dem Schelp-Milser Weg, da ist Tempo 40 erlaubt. Und in Häger, am Hägerfeld in Richtung Jöllenbeck. Ich bin Dirk Slüter, schönen Freitag.

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3: Einen schönen Freitagnachmittag wünschen wir. Ich bin Dirk Slüter, Ulrich Zwez hat die Nachrichten.
4: Guten Tag.
3: Und ihr habt es vor uns ja schon gehört, nach der WM-Pleite der deutschen Mannschaft zieht Julian Nagelsmann jetzt die Konsequenzen. Nach gut 4 Jahren im Amt ist er zurückgetreten. Ulrich, aber wohl nicht ganz freiwillig.
4: Nee, nach Berichten mehrerer Medien war Nagelsmann ja gestern von der DFB-Spitze der Rücktritt eher nahegelegt worden, sonst wäre er wohl rausgeflogen. Laut Kicker soll ihm und seinen Co-Trainern der Abschied mit insgesamt 6,8 Millionen Euro etwas versüßt werden. Nachfolger soll Ex-BVB und Ex-Liverpool-Coach Jürgen Klopp werden. Mit ihm werde der Verband jetzt Gespräche aufnehmen. Klopp habe seine Bereitschaft für das Amt bereits signalisiert, heißt es vom Deutschen Fußballbund. Führende Wirtschaftsforscher halten das Reformpaket der Bundesregierung für einen Schritt in die richtige Richtung, aber nicht für ausreichend. Sie sehen weiteren Reformbedarf. Das betrifft unter anderem Investitionen, Steuern und den Arbeitsmarkt. Thomas Bleskin berichtet.
5: Nach Einschätzung mehrerer Wirtschaftsinstitute wird das Paket die jahrelange Wachstumsschwäche Deutschlands allein nicht beenden. Genannt werden unter anderem zu hohe Energiekosten, Fachkräftemangel und zu viel Bürokratie. Die Experten von IFO, DIW und ZEW fordern deshalb weitere Reformen, etwa mehr Investitionen, eine umfassendere Steuerreform und eine Begrenzung der Staatsausgaben. Entscheidend sei außerdem, das Vertrauen von Unternehmen und Verbrauchern in den Wirtschaftsstandort Deutschland zu stärken.
4: Die Bielefelder Verkehrsbetriebe Mobil haben das Geschäftsjahr 2025 mit einem Verlust von 48,6 Millionen Euro abgeschlossen. Im Jahr zuvor war das Minus um 4,6 Millionen Euro geringer ausgefallen. Die Stadtwerke gleichen dabei 80 Millionen aus und die Stadt 30,6 Millionen Euro. Die Zahl der Fahrgäste in Bussen und Bahnen ist auf 60,7 Millionen gestiegen. Das waren 900.000 mehr als 2024 und so viele wie noch nie, sagte Mobil-Geschäftsführer Arne Petersen.
6: Ich glaube, dass wir in Bielefeld ein sehr attraktives System haben und das zeigt ja auch unsere hohe Kundenzufriedenheit. Also wir haben ein sehr, sehr gutes Stadtbahnsystem mit einer sehr hohen Pünktlichkeit und auch ein sehr attraktives Bussystem.
4: Belastet werde Mobil vor allem durch höhere Personal-, Energie- und Instandhaltungskosten, so Petersen weiter. Wir haben bereits darüber berichtet, die kurzfristig für Montag angekündigte 4-monatige Vollsperrung der Dornberger Straße hat für große Anwohnerproteste in Dornbeck und Hoberge gesorgt. Jetzt hat Straßen NRW bekannt gegeben, dass die Sperrung der Straße um 3 Wochen auf den 27. Juli verschoben wird. Der Baustart verschiebe sich wegen der Produktionszeit der 12 Krötentunnel, die dort gebaut werden sollen. Zudem nutze man auch die Sommerferien und die Herbstferien, in der die Schüler nicht zur Schule müssten. Der erste Bauabschnitt beginnt dann Montag in 3 Wochen an der Bergstraße. Eine Teilsperrung sei aus Arbeitsschutzgründen nicht möglich. Straßen NRW investiert insgesamt rund 1,3 Millionen Euro in dieses Projekt. Vor dem AfD-Parteitag am Wochenende ist in Erfurt die Polizei bereits verstärkt im Einsatz. Bis Sonntag sind demnach dort mehrere tausend Polizeibeamte aus dem gesamten Bundesgebiet. Die Behörden erwarten bis zu 50.000 Gegendemonstranten, unter anderem hier auch aus Bielefeld. Das Bündnis Widersetzen hat angekündigt, den AfD-Parteitag durch Blockaden zu verhindern. AfD-Co-Chef Tino Chrupalla sagte, er hoffe bei Straßenblockaden auf eine entsprechende Reaktion der Behörden.
3: Das Radio Bielefeld-Wetter nach dem super heißen Wochenende vor 7 Tagen wird es jetzt mal deutlich kühler, aber auch nicht ganz schlecht. 21, 22 Grad von heute an, die kommenden Tage. Auch morgen ist es damit nicht so warm wie mal gedacht. Es weht weiterhin teils frischer Wind und es gibt einen Mix aus Sonne und Wolken ab morgen Abend und auch am Sonntag ist auch dann ab und zu mal ein bisschen Regen dabei, einzelne Schauer zumindest. Neue Woche startet ähnlich, ab der 2. Wochenhälfte legt der Sommer dann wieder eine Schippe drauf. Aktuell in der Bielefelder Altstadt sind wir bei knapp 22 Grad.
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3: 4 Minuten nach 4. Und da gucken wir auf die A2 zunächst. Richtung Dortmund ist frei, Richtung Hannover Da haben wir noch ein bisschen stockenden Verkehr ab Herford Ost. Aber die A33, da braucht ihr aber mal richtig lange gerade. Von Bielefeld Richtung Paderborn zwischen Schloss Holte-Stukenbrock und Paderborn-Sennelager. 7 Kilometer Stau, eine Dreiviertelstunde plus. Und auch die Umleitungsstrecken, also zwischen Sennestadt und Schloss Holte-Stukenbrock, da die Bielefelder Straße, auch total voll. Halbe Stunde mehr müsst ihr hier auch auf jeden Fall einplanen. Und auch drumherum ist einiges los. Im Stadtgebiet, da ist der erste Schwung an Wochenend- und Feierabendverkehr schon durch. Keine größeren Staus mehr gemeldet. An Blitzern haben wir auch nur den Schelp-Melser Weg bei 40 in beide Richtungen wohl. Und am Hägerfeld in Häger Richtung Jöllenberg steht auch noch eine Blitzmaschine. Wer mehr ist, ruft kurz durch. 08.800.300 über die Radio Bielefeld Verkehrshotline oder schickt mir eine WhatsApp direkt ins Studio an Bielefeld 6x die 5.
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3: Ja, jetzt könnte Herr Nagelsmann ein Ex vor den Titel Bundestrainer setzen. Er hat sein Amt aufgegeben, ist zurückgetreten. Na, so halb freiwillig, schätze ich mal. Jürgen Klopp steht quasi parat. Aber was ist, wenn das noch schief geht? Ja, unser Thema gleich hier bei Radio Bielefeld.

0: Shakira und Burna Boy. Ja, die haben bei der Eröffnungsfeier auf jeden Fall eine bessere Figur gemacht als Nagelsmann und Co. später auf dem Platz.
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0: Tja, die WM läuft weiter ohne uns. Und auch künftig die deutsche Nationalmannschaft ohne Julian Nagelsmann. Der ist nicht mehr Bundestrainer. Es hat sich ja abgezeichnet, auch dass Jürgen Klopp Topfavorit als Nachfolger ist. Er steht wohl bereit. Nagelsmann hat wenige Tage nach dem Aus gegen Paraguay seinen sofortigen Rücktritt erklärt. So teilt es der Deutsche Fußballbund mit. Thomas Thunfeld, Nagelsmann hat ja erklärt, dass ihm die Entscheidung nicht leicht gefallen ist. Aber beim DFB, da hat man ihm offenbar ja auch keine andere Wahl gelassen, oder?
2: Also es sieht ganz so aus und es wird ja auch aus dem Treffen Nagelsmanns mit der DFB-Spitze so berichtet, man habe ihm da den Rücktritt nahegelegt. Ganz offensichtlich wollte die Verbandsführung anders als nach dem Vorrunden aus 2022 in Katar dieses Mal einen schnellen Schnitt und nicht wie damals mit Hansi Flick erst nochmal weiterprobieren. Dazu kam sicherlich auch der öffentliche und mediale Druck. Da gab es ja kaum noch eine Stimme, die noch pro Nagelsmann war. Und dann steht ja ganz offenbar auch der Nachfolgefavorit bereit, Jürgen Klopp.
0: Nachdem halb Fußball Deutschland schreit, der soll seine Bereitschaft ja schon erklärt haben, den Bundestrainerposten zu übernehmen. Wie stehen die Chancen und wie geht's dann jetzt weiter?
2: Also ich denke, man wird da jetzt sehr schnell reden. Die Themen liegen ja auf dem Tisch, nachdem grundsätzlich geklärt ist, dass Klopp Lust hat. Jetzt geht's sicherlich um Kompetenzen und das Team um einen möglichen Bundestrainer Klopp herum. Am Geld dürfte eigentlich nichts scheitern, auch wenn das natürlich auch geklärt werden muss. Und dann muss Klopp noch aus seinem Red Bull-Vertrag raus. Der läuft ja noch bis 2029, aber auch da dürfte sich eine Lösung finden, sodass ich die Chancen mal mit deutlich mehr als 50% einschätzen würde.
0: Aber da ja dann nun doch noch nichts fix ist mit Kloppo, könnte es theoretisch auch noch schief gehen? Was wäre dann wohl?
2: Also ob es einen richtigen Plan B beim DFB gibt, weiß ich nicht. Sicherlich wird man über mehr als einen Namen mal gesprochen haben, auch wenn sie sich vermutlich sehr schnell auf Klopp als Favoriten festgelegt haben, vielleicht auch schon länger hatten. Einer, der grundsätzlich natürlich auch das Format hätte, wäre Pep Guardiola. Der wäre ja auch frei, aber das ist pure Spekulation. Zumal der nach seiner Zeit bei Man City wahrscheinlich auch erstmal Pause machen will. Rudi Völler als Notbundestrainer bis 2028 halte ich für ziemlich ausgeschlossen. Also wenn es mit Kloppo nichts würde, dann hätte der DFB vermutlich ein Problem. Aber im Moment deutet ja alles auf Klopp hin.
0: Und für ihn wäre es ja auch die Chance auf eine kleine Karrierekorrektur. Seinen Wechsel zum Dosenclub-Imperium haben wir ja doch der ein oder andere etwas übel genommen. So. Julian Nagelsmann ist auf jeden Fall Geschichte. Alle Zeichen stehen auf den Nachfolger Jürgen Klopp. Details müssen noch geklärt werden. Alles Wichtige hört ihr aktuell dann immer hier bei Radio Bielefeld. Thomas, dir vielen Dank und schönes Wochenende.
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16.23 Uhr, Radio Bielefeld, Blitzer und Verkehr, weiterhin dicker Stau A33, Bielefeld Richtung Paderborn, Abschluss Holte-Stukenbrock, 7 Kilometer, eine Dreiviertelstunde plus. Auch die Bielefelder Straße runter nach Schloss Holte-Stukenbrock ist total dicht. Hier sind 20 Minuten mehr.

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14: Halb fünf haben wir es, der Freitagnachmittag bei Radio Bielefeld. Ich bin Dirk Slüter, Ulrich Zwetz hat die Nachrichten.
15: Guten Tag.
14: Und Arminia wird wieder einmal, muss man sagen, kräftig zur Kasse gebeten vom DFB. Aufgrund von Vergehen der Arminia-Anhänger bei 6 verschiedenen Spielen letzte Saison muss Arminia eine Geldstrafe in einer Gesamthöhe von 66.780 Euro zahlen.
15: Ja, allein 2/3 der Summe stammen aus Pyrovergehen der Fans aus dem Westfalen-Derby bei Preußen Münster Ende April, das die Arminia mit 3-2 gewonnen hatten. Das restliche Drittel der Summe teilt sich dann auf 5 weitere Partien auf. Ein Drittel der Summe hat Arminia für gewaltpräventive Maßnahmen zu verwenden. Die Bielefelder Verkehrsbetriebe Mobil haben das Geschäftsjahr 2025 mit einem Verlust von 48,6 Millionen Euro abgeschlossen. Im Jahr zuvor war das Minus um 4,6 Millionen Euro geringer ausgefallen. Die Stadtwerke gleichen dabei 18 Millionen aus und die Stadt 30,6 Millionen. Die Zahl der Fahrgäste in Bussen und Bahnen ist auf 60,7 Millionen gestiegen. Das waren 900.000 mehr als 2024 und das war Rekord. Nach der WM-Pleite der deutschen Mannschaft zieht jetzt Bundestrainer Julian Nagelsmann die Konsequenzen. Nach gut 4 Jahren im Amt ist er von seinem Amt zurückgetreten. Laut Kicker soll ihm und seinen Co-Trainern der Abschied mit insgesamt 6,8 Millionen Euro versüßt worden sein. Nachfolger soll Ex-BVB und Ex-Liverpool-Coach Jürgen Klopp werden, der auch schon seine prinzipielle Bereitschaft verkündet hat. Die Bundestagsfraktion der Linken will verhindern, dass das Parlament noch vor der Sommerpause über das sogenannte Heizungsgesetz abstimmt. Sie hat deshalb Klage beim Bundesverfassungsgericht eingereicht. Das neue Heizungsgesetz von Union und SPD sieht vor, dass der Einbau neuer Öl- und Gasheizungen erlaubt bleibt. Allerdings soll bis 2040 der Anteil von CO2-neutralen Brennstoffen erhöht werden. In Bielefeld gibt es jetzt weitere legale Graffiti-Flächen in Unterführungen in Mitte, Schildische, Stikos und Sennestadt. Damit können Graffiti-Künstler an verschiedenen Orten ohne Anmeldung sprayen. Mit den neuen legalen Graffiti-Flächen setze die Stadt bewusst auf Prävention statt allein auf Verbote, sagte Oberbürgermeisterin Christiana Bauer. Wer seine Kreativität legal und sichtbar entfalten könne, müsse keine illegalen Graffiti sprühen. Die Bundespolizei erlässt für das Wochenende erneut ein Waffenverbot im Bielefelder Hauptbahnhof. Von heute Nacht 0 Uhr bis Sonntagabend 23.59 Uhr dürfen keine Schuss-, Schlag- und Stichwaffen sowie Messer und auch Fake-Waffen getragen werden. Grund ist der Treppentanz, der an diesem Wochenende am Boulevard stattfindet.
14: Danke. Danke, Ulrich. Und wir gucken aufs Radio Bielefeld-Wetter. Sehen ein bisschen mehr Sonnenscheine jetzt wohl in den Abendstunden noch. Trotzdem ein paar Wolken im Himmel bleiben. Der Wind auch teils frisch. Temperaturen aktuell 22 Grad und so geht's auch durchs Wochenende mit so einem Sonne-Wolken-Mix. Ab morgen Abend dann auch mal mit einem Schauer. Der Sonntag bringt ab und zu mal Regen. Neue Woche startet ähnlich. Zweite Wochenhälfte wird dann wieder sommerlicher, also hochsommerlicher mit Werten um 24, 25 Grad. 16 Uhr und 33, Radio Bielefeld, Blitzer und Verkehr. Da haben wir weiterhin Stau auf der A33 ab Schloss Holte-Stukenbrock Richtung Paderborn. Ihr braucht circa eine halbe Stunde länger auf der Bielefelder Straße, also zwischen Holterstraße und Schloss Holte-Stukenbrock. Da staut sich es dementsprechend auch als Umleitungsstrecke, eine Viertelstunde plus etwa, ist hier angesagt. Geblitzt wird, soweit ich weiß, nur noch am Scheldmilser Weg und am Hägerfeld Richtung Jöllenbeck sollte mehr sein. Sagt gerne Bescheid, auch per WhatsApp. Schickt einfach eine WhatsApp an Bielefeld 6x5 direkt hier ins Studio.
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14: Mit Live-Musik geht's am Abend in den Ravensberger Park. Kraftklub sind zu Gast in Bielefeld. Und im August kommen Fury in the Slaughterhouse. Die haben neue Musik auch rausgebracht, werden sie auch bei uns spielen. Hören wir gleich mal rein. Ich bin Dirk Sluter. Schönen Freitag.

0: Neue Musik von Katy Perry. Watch It Burn. Und das hier, das ist, gebe ich zu, einer meiner All-Time-Favorites. Fury in the Slaughterhouse. Time to Wonder natürlich. Die machen seit 40 Jahren Musik, die Jungs. Haben auch neue Musik rausgebracht. Letzten Freitag ihr neues Album Changes. Wir haben mit Kai und Christoph von Fury gesprochen. Hatten sie zu Besuch und haben ein bisschen gequatscht. Auch darüber, dass auf ihren Konzerten immer noch super viele neue, junge Fans dazukommen.
1: Weil sie ihre Eltern dazu gezwungen haben.
2: Ja, ich glaube auch. Oder weil ihre Eltern sie zu uns gezeugt haben.
1: Ja, genau, das ist auch der Fall, ja. Nein, wir haben neulich eine Autogrammstunde gemacht und da waren noch ein paar Butchis dabei, die meine Söhne hätten sein können. Und die haben auch gesagt, nee, das haben mir meine Eltern früher mal vorgespielt und ich kenne alle eure Songs und ich finde die alle total super.
0: Das ist handgemachte Musik, kommt also bei jüngeren Leuten auch immer noch gut an, schön zu hören. Gerade auch in Zeiten von KI und diesen ganzen KI-Songs, da sind die Jungs von Fury, ich sag mal, eher kritisch.
1: Finde ich scheiße. Ich weiß nicht, ob man das auf dem Sender sagen durfte, aber finde ich totale Scheiße.
2: Mal ganz ehrlich, es ist der größte Urheberrechtsraub, der auf dieser Welt je stattgefunden hat, weil sie nehmen unsere Musik, das nehmen die Musik von allem, sie nehmen das Schaffen der ganzen gesamten Menschheit, lassen es von irgendwelchen Digitalsklaven auf irgendwelche Festplatten ballern, nehmen gigantisch viel Energie, um das Ganze neu durchzuqueren und verkaufen es als ihre eigene Idee.
0: Ja, ich glaube, man kann sagen, die sehen das kritisch. Haben ihr neues Album auch noch ganz klassisch per Hand in einem kleinen schönen Ferienhaus auf Langeland in Dänemark aufgenommen, inklusive des neuen Songs Fix This Crack. Die alten und die neuen Songs, die können wir hier live erleben, denn Fury sind am Freitag, dem 21. August, ja auch im Ravensberger Park zu Gast. Spielen großes Live- und Open-Air-Konzert. Aber jetzt hören wir erstmal rein in die aktuelle Single von Fury hier bei Radio Bielefeld.
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Klingt typisch Fury in the Slaughterhouse, ne? Freue mich auch schon. Konzert im Ravensberger Park Ende August mit alten, aber auch ein paar neuen Nummern. Radio Bielefeld, der beste Mix für euren Freitagnachmittag. Wir haben es gleich

11 Minuten vor 5, der Freitagnachmittag bei Radio Bielefeld mit einem Blick auf die Straßen in Bielefeld, im Stadtgebiet, alles entspannt. Und auf der A33 entspannt sich's jetzt auch. Keine größeren Verkehrsbehinderungen, noch ein bisschen stockend zwischen Schloss Holte-Stukenburg und Sennelager, Fahrtrichtung Paderborn. Und dann soll es jetzt auch langsam auf der Bielefelder Straße Richtung Stukenburg besser werden. Die ist noch etwas voller wegen der vielen Ausweichler, die nicht über die Autobahn fahren wollten. Geblitzt wird, soweit ich weiß, aktuell in Bielefeld gar nicht. Hm? Hägerfeld in Häger, da ist so eine Blitzmaschine, ne? So ein Bernd gemeldet auf der Seite in Richtung Jöllenbeck. Wenn ihr noch mehr wisst, dann sagt auch gerne Bescheid. 08800 300. Oder ihr schickt eine WhatsApp an Bielefeld 6x5. Ich bin Dirk Slüter. Kommt gut in den Freitag. Wochenende steht vor der Tür.

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1: Auf geht's ins Wochenende. Wir begleiten euch. Ich bin Dirk Slüter, Ulrich Zwez hat die Nachrichten.
2: Guten Tag.
1: Und wir haben ja schon darüber berichtet, die sehr kurzfristig angekündigte Vollsperrung der Dornberger Straße, die hatte für ziemlich große Anwohnerproteste gesorgt. Ursprünglich sollten ja ab Montag 4 Monate lang 12 Krötentunnel eingebaut und die Straße komplett saniert werden. Ulrich, das verzögert sich jetzt aber.
2: Ja, die umstrittene Vollsperrung soll um 3 Wochen auf den 27. Juli verschoben werden. Das hat Straßen NRW jetzt mitgeteilt. Der Baustart verschiebe sich wegen der Produktionszeit der Krötentunnel, hieß es. Zudem nutze man auch die Sommerferien und die Herbstferien, in der die Schüler nicht zur Schule müssten. Der erste Bauabschnitt beginnt Montag in 3 Wochen an der Bergstraße. Eine Talsperrung, wie von den Anwohnern gefordert, sei aus Arbeitsschutzgründen nicht möglich. Straßen NRW investiert nach eigenen Angaben rund 1,3 Millionen Euro in dieses Projekt. Julian Nagelsmann ist kein Bundestrainer mehr. Der 38-Jährige erklärte wenige Tage nach dem Aus im WM-16-Finale gegen Paraguay seinen sofortigen Rücktritt. Jürgen Klopp steht nach Angaben des DFB als Nachfolger bereit. Thomas Thonfeld berichtet.
3: Nagelsmanns Entscheidung verdient Respekt, erklärte Rudi Völler, der DFB-Sportdirektor, weil er Verantwortung übernehme, obwohl er gerne weitergemacht hätte. Das soll jetzt Jürgen Klopp tun. Der DFB kündigte an, dass man jetzt mit dem Star-Trainer verhandeln werde. Grundsätzlich habe Klopp bereits erklärt, dass er bereit sei, den Job als Bundestrainer zu übernehmen. Dafür muss er allerdings aus seinem Job als Head of Global Soccer bei Red Bull raus, wo er noch bis 2029 unter Vertrag steht.
2: Mobil hat im vergangenen Jahr so viele Fahrscheine für Busse und Bahnen verkauft wie noch nie, und zwar 60,7 Millionen. Das waren 900.000 mehr als 2024. Auch der Umsatz stieg um 7,8 auf 62,2 Millionen Euro. Trotzdem stieg auch das Defizit auf 48,6 Millionen Euro. Höhere Personal-, Energie- und Instandhaltungskosten würden das Unternehmen weiter belasten, sagte mobile Geschäftsführer Arne Petersen.
4: Im ÖPNV ist es so, dass es nie so ist, dass die Ausgaben durch die Erlöse aus den Ticketeinnahmen abgedeckt werden können. Das ist strukturell in Deutschland so, bei jedem ÖPNV-Unternehmen. So, deswegen ist es so, dass Mobil jedes Jahr leider einen Verlust macht, und dieser Verlust wird zum Teil getragen durch die Stadtwerke Bielefeld-Gruppe und zum Teil durch die Stadt Bielefeld direkt.
2: Ja, die Stadtwerke gleichen dabei 18 Millionen Euro aus und die Stadt 30,6 Millionen. Die Ukraine soll beim NATO-Gipfel in Ankara in der kommenden Woche die Zusage für weitere Unterstützung im Umfang von insgesamt 140 Milliarden Euro bekommen. Darauf haben sich jetzt die Vertreter der 32 NATO-Mitgliedsländer in Brüssel verständigt. Jan-Henner Reitzeit, weitere Infos dazu.
5: Das Geld ist für Waffen, andere militärische Ausrüstung oder auch die Ausbildung von Soldaten bestimmt und soll innerhalb von 2 Jahren fließen. Mit in die Gesamtsumme eingerechnet ist schon ein Hilfspaket der EU im Umfang von 60 Milliarden Euro. Die weiteren zugesagten 80 Milliarden Euro sollen von den NATO-Mitgliedstaaten kommen. Deutschland hat dafür in diesem Jahr schon gut 11 Milliarden Euro eingeplant. Die USA bleiben dabei, ihre Hilfe für die Ukraine zurückzufahren. Mit der Vereinbarung jetzt soll immerhin neuer Streit zum Thema beim NATO-Gipfel vermieden werden.
2: Arminia wird wieder einmal kräftig zur Kasse gebeten vom Deutschen Fußballbund. Wegen der Pyrovergehen seiner Anhänger bei 6 verschiedenen Partien der abgelaufenen Saison muss der DSC eine Geldstrafe in einer Gesamthöhe von 66.780 Euro zahlen. Allein 2 Drittel der Summen stammen aus Pyrovergehen der Fans aus dem Westfalen-Derby bei Preußen Münster Ende April, das die Arminen mit 3:2 gewonnen hatten. Das restliche Drittel der Summe teilt sich auf 5 weitere Partien auf. Ein Teil der Summe kann der DSC für gewaltpräventive Maßnahmen verwenden.
1: Danke, Ulrich. Und wir schauen aufs Radio Bielefeld-Wetter. Bisschen Sonne noch zum Feierabend. Werte weiter so 21 bis 22 Grad. 22 sind es gemessen. Grad live hier an unserem Studio in der Altstadt. Da bleibt es aber auch bei temperaturtechnisch. So 22 Grad auch morgen und übermorgen und auch am Montag. Morgen ein ganz schöner Tag, Sonne, Wolken im Mix. Bisschen windig bleibt es teilweise. Am Abend kann dann erster Regen aufziehen. Auch am Sonntag bleibt es nicht immer trocken. Und der ein oder andere Schauer zieht mal durch. Neue Woche startet, wie gesagt, ähnlich. So ab Mittwoch, Donnerstag wird's dann wieder wärmer mit Werten um 24, 25 Grad.
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1: 4:05 auf der A33, der dicke Stau zwischen Schloss Holte-Stuckenburg und Sennelager, der ist durch. Jetzt staut sich so ein bisschen vor Paderborn Schloss Neuhaus, aber noch nicht ganz so wild. Auf der Bielefelder Straße Richtung Stuckenburg immer noch ein bisschen Stop and Go. Im Stadtgebiet bei uns ist alles soweit fein und frei und keine größeren Staus gemeldet. Genauso wenig wie aktuelle Blitzer. Wenn doch noch was sein sollte oder ihr einen Blitzer entdeckt, dann sagt Bescheid 08800 300 über die Radio Bielefeld Verkehrshotline. Gute Fahrt.
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1: Mit Dirk Slüter. Schönen Freitag, ab geht's ins Wochenende. Brauchst du noch ein paar Tipps, was so ansteht heute und morgen? Kriegt ihr gleich hier von mir. Yeah.

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0: Na, noch nichts vor, heute oder morgen?
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0: Ich hätte noch ein paar Tipps für euch. Es läuft aktuell schon das Lakeside, die Konzertreihe am Stauteich 3. Ne? Beliebtes Umsonst- und Draußen-Mini-Festival, das Hot Billabong organisiert das. Und da spielen heute 3 Bands, beziehungsweise Singer-Songwriter Jet und dann die Bands Consider Friction und Invictus. Auf der Lakeside-Bühne, also auf der Aussichtsplattform am Stauteich 3 an der Brückenstraße. Gleich geht's auch los, ab 18 Uhr an der Altstädter Nikolaikirche, musikalisch. Da ist ja Sommerbiergarten, ganz coole Stimmung immer. Bis 22 Uhr dann mit DJ Akim B. Morgen Nachmittag, da könnt ihr vielleicht auf den Hof Ramsbrock in Senne mal fahren. Da ist Familiensommerfest, 14 bis 18 Uhr, Eintritt natürlich frei. Ihr könnt entspannt und im Grünen das Klima- und Umweltbildungszentrum da mal erkunden. Tolle Anlage, auch für Kinder gibt es ein spannendes Programm. An der Rosenhöhe, da ist morgen Tag der offenen Tür bei der Notfallrettung und bei Christoph 13. 50 Jahre fliegt er schon für Bielefeld und rettet und bringt Notärzte dahin, wo sie gebraucht werden. 12 bis 17 Uhr, spannende Einblicke hinter die Kulissen der Retter. Oder ihr kommt morgen ins Ostmann-Turmviertel. Da ist von 15 bis 18 Uhr Stadtteilfest mit Flohmarkt. Ja, und ein bisschen lauter wird's am Abend im Ravensberger Park. Kraftklub spielen, Open Air, ihre Tour Sterben in Karl-Marx-Stadt. Ist allerdings schon ausverkauft. Kleiner Trost für alle. Oder einen Heiß machen, sich doch noch irgendwie ein Ticket zu organisieren. Wäre diese Nummer von Kraftklub. Songs für Liam. Radio Bielefeld läuft. Mit uns immer wissen, was wichtig ist und was ansteht. Ich weiß.

Die Bangles, einer ihrer größten Hits, Manic Monday. 89 haben sie sich aufgelöst, danach in den 2000ern nochmal ein paar neue Alben aufgenommen. Susanne Hoffs, die Sängerin, die schreibt jetzt seit längerem Bücher. Radio Bielefeld, Blitzer und Verkehr um 17:24. Das sieht relativ entspannt aus mittlerweile. Keine größeren Staus mehr gemeldet von Blitzern. Wissen wir auch nur am Hägerfeld in Häger Richtung Jöllenbeck. Mehr wäre da nicht. Es sei denn, ihr sagt, ich hab nur einen. Dann her damit. Auch per WhatsApp, Bielefeld 6x5.

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1: Es ist 17:30, Radio Bielefeld läuft und die Hall of Fame an der Mindener Straße, ne, kennt ihr, unterm Ostwestfalen-Damm, war die erste legale Graffiti-Fläche in Bielefeld. Jetzt hat die Stadt weitere Flächen freigegeben in den Stadtteilen. Das Motto Ulrich Zwetz in den Nachrichten, lieber legal als illegal. Ne?
17: Ja, und zwar in den Unterführungen in Mitte, Schildische, Stiekhorst und Senne. Damit können Graffiti-Künstler an verschiedenen Orten ohne Anmeldung sprayen. Mit den neuen legalen Graffiti-Flächen setzt die Stadt bewusst auf Prävention statt allein auf Verbote, sagte Oberbürgermeisterin Christiana Bauer. Wer seine Kreativität legal und sichtbar entfalten könne, der müsse keine illegalen Graffiti sprühen. Mobil hat im vergangenen Jahr so viele Fahrgäste in Busse und Bahnen gezählt wie noch nie, und zwar 60,7 Millionen. Auch der Umsatz stieg auf 62,2 Millionen Euro. Trotzdem erhöhte sich erneut das Defizit auf 48,6 Millionen Euro, das die Stadtwerke und die Stadt jetzt ausgleichen müssen. Höhere Personal-, Energie- und Instandhaltungskosten würden das Unternehmen weiter belasten, hieß es. Die Ukraine soll beim NATO-Gipfel in Ankara in der kommenden Woche die Zusage für weitere Unterstützung im Umfang von insgesamt 140 Milliarden Euro bekommen. Darauf haben sich jetzt Vertreter der 32 NATO-Mitgliedsländer in Brüssel verständigt. Deutschland wird voraussichtlich den Löwenanteil tragen, weil die USA die Ukraine-Hilfen weitgehend eingestellt haben. Die Zahl der Asylanträge ist in Deutschland stark gesunken. Nach Angaben des Bundesinnenministeriums stellten knapp 40.000 Menschen in den ersten 6 Monaten des Jahres einen Antrag. Im Vergleich zum ersten Halbjahr 2025 sind das über 21.000 Anträge weniger. Nach dem Rücktritt von Julian Nagelsmann als Fußball-Bundestrainer wird Jürgen Klopp als sein Nachfolger gehandelt. Nach Angaben des Deutschen Fußballbundes hat der Ex-BVB-Coach schon seine Bereitschaft signalisiert, den Posten zu übernehmen. Man werde nun das Gespräch mit Klopp suchen, hieß es. Arminia wird wieder einmal kräftig zur Kasse gebeten vom Deutschen Fußballbund. Wegen der Pyrovergehen seiner Anhänger bei 6 verschiedenen Partien der abgelaufenen Saison muss der DSC eine Geldstrafe in einer Gesamthöhe von 66.780 Euro zahlen. Allein 2/3 der Summe für Pyrovergehen gehen aus dem Westfalen-Derby bei Preußen Münster Ende April hervor.
1: Danke, Ulrich. Und wir gucken auf Radio Bielefeld Wetter. Das ist trocken, bisschen Sonne, paar Wolken, leichter Wind. Temperatur aktuell noch knapp 22 Grad. Heute Nacht wird es wieder schön kühl, 11, 12 Grad etwa. Morgen und übermorgen dann ähnliches Wetter, Sonne und Wolken im Mix. Morgen Abend erste Schauer. Naja, und der Sonntag wird schon ein bisschen nasser. Da ist auch tagsüber öfter mal etwas Regen drin. Temperaturen bleiben so bei 22 Grad maximal. Auch am Montag noch erst in der zweiten Wochenhälfte wird es dann nochmal wieder wärmer und hochsommerlicher. Aktuell 21,5 Grad in der Bielefelder Altstadt. 17:33 Uhr, Radio Bielefeld, Blitzer und Verkehr. Haben wir eigentlich keine ganz großen Staumeldungen, aber es läuft gerade wohl eine Fahrraddemo. Bus on Bikes, und die will auch durch den Ostwestfalen-Damm-Tunnel fahren. Da ist drumherum gerade dann auch viel Polizei vor Ort. Sonst aber keine größeren Staus, keine Verkehrsbehinderungen und auch keine in Bielefeld gemeldeten Blitzer. Allen eine gute und sichere Fahrt ins Feierabend.
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1: Ins Feierabend, ja. Ins Wochenende oder in den Feierabend, da müsste man sich mal entscheiden. Ich bin Dirk Slüter. Schön, dass ihr dabei seid. Jetzt Miles Smith und Stargazing und danach noch ein Klassiker von den Backstreet Boys. Da.

0: 20 vor 6. Der große Tag ist gekommen. Superstar Taylor Swift und ihr Travis sollen sich heute ja das Jawort geben. Wir haben bei Radio Bielefeld den ganzen Tag immer mal ein Auge drauf gehabt. Auch der Kollege Robert Ganz ist schon, ähnlich wie ich, total aufgeregt.
1: Och, es geht. Nee, aber fast schon beeindruckender als die Hochzeit selbst ist ja der ganze Wahnsinn drumherum. Um 21.15 Uhr deutscher Zeit könnten Taylor und Travis laut Medienberichten Ja zueinander sagen. Seit Tagen ist New York, ja, ich sag mal im Ausnahmezustand, im Taylor-Swift-Hochzeitsmodus. Der Square Garden in New York ist mit Absperrgittern verbarrikadiert, da kommt niemand rein. Und da, genau da, wird die Feier wohl stattfinden.
0: Und das mit einem absoluten Star-Aufgebot. Gerüchten zufolge sollen Stevie Nicks und Tim McGraw auftreten. Auch Ed Sheeran und Paul McCartney könnten auf der Bühne stehen, ne?
1: Genau, das dürfte natürlich ein riesiges Star-Aufgebot sein, das da heute Abend zusammenkommt. Alle Gäste mussten den Medienberichten zufolge extra eine Erklärung unterzeichnen, dass sie nichts vor und von der Hochzeit erzählen. Hat bisher gut geklappt. Außerdem sollen sie dann auch ihre Handys abgeben müssen.
0: Meine Güte, das ist alles so top secret, ne?
1: Ja, und zu dem Dinner am Vorabend waren auch wohl nur 100 Familienmitglieder und Freunde eingeladen. Und das Ganze scheint bisher ja auch zu klappen, alles. Beachtlich, wenn man bedenkt, dass laut US-Medien rund 1000 Gäste erwartet werden.
0: Ja, wenn schon, denn schon, ne? Da sind übrigens sehr krasse Namen dabei. Selena Gomez natürlich, die soll ja auch Brautjungfer sein. Bradley Cooper, Gigi Hadid, Sabrina Carpenter und noch mehr und mehr und mehr. Die Hochzeit von Taylor Swift und Footballstar Kelce könnte das größte Promi-Ereignis des Jahres werden. Ja, wenn nicht fast des Jahrzehnts. Robert will weiter für uns drauf gucken. Und natürlich, ich meine, liebe Swifties, macht euch keine Sorgen, gibt's jetzt Taylor Swift mit Opalite hier bei Radio Bielefeld.

Minuten vor 6. Achtung, Autofahrer auf der A2 am Bielefelder Berg Richtung Dortmund. In Höhe Bielefeld-Ost hat wohl einen Liegenbleiber und eine Ölspur auf der Fahrbahn. Ein bisschen staut sich da bereit. Ansonsten keine größeren Staus oder Verkehrsbehinderungen mehr. Die Fahrraddemo ist wohl durch den OVD-Tunnel durch. Ich habe gerade im Spam-Ordner gesehen, dass ich doch eine Einladung gekriegt habe von Taylor Swift zur Hochzeit. Deshalb müsste ich jetzt mal schnell weg. Ich erzähle, wie es war. Ich bin Dirk Schlüter. Schönes Wochenende.

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1: Mit Nico Hartmann. Mit einem Außenseiterduell starten am Abend die letzten drei 16-Finalpartien der WM. Ab 20 Uhr kämpfen Australien und Ägypten darum, erstmals ein K.O.-Spiel bei der WM zu gewinnen. Um Mitternacht kommt es dann zu einem historischen Spiel. Der krasse Außenseiter Kap Verde trifft auf Argentinien und WM-Rekordtorschütze Lionel Messi. Im Spiel ab 3.30 Uhr zwischen Kolumbien und Ghana wollen dann die Südamerikaner ihre gute Form nach zwei Siegen und einem Remis gegen Portugal in der Gruppenphase untermauern.
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2: Mit José Nachsiandi. Guten Abend. Die schwarz-rote Koalition hat mit ihren Reformplänen ganz offensichtlich für den Aufreger der Woche gesorgt nach dem Nagelsmann-Rücktritt. Die Social-Media-Kanäle sind voll von Hohn, Spott und Wut über die Pläne. Vor allem die Änderungen bei Krankschreibungen sorgen für Kritik, auch unter Ärzten und Patientenverbänden. Marc Weiß mit Infos.
3: Eine komplett sinnfreie Lösung. So nennt der Bayerische Hausärzteverband den Plan, sich ab dem ersten Tag krankschreiben lassen zu müssen. Dass das dann auch nur in der Arztpraxis ginge, weil die telefonische Krankschreibung abgeschafft werden soll, macht es nach Ansicht vieler Ärzte sogar gefährlich. Dann säßen in den Wartezimmern nämlich auch hochinfektiöse Patienten. Und wer nur mit Magengrummeln oder Kopfschmerzen zum Arzt muss, der würde voraussichtlich für die ganze Woche krankgeschrieben. Auf der Couch zu Hause hätte es vielleicht nur zwei Tage gedauert. Inzwischen kommen aus der Koalition Signale, man müsse das Ganze jetzt praxistauglich ausgestalten. Bei der SPD gibt man sogar zu, mit dem Plan nicht glücklich zu sein. Auch die anderen neuen Reformpläne überzeugen Deutschland nicht vollständig. Die Wirtschaft ist sogar in sich gespalten. Der Bundesverband der deutschen Industrie sieht keinen kraftvollen Wachstumsimpuls. Arbeitgeberpräsident Dulger ist dagegen zufrieden und sagt, die Koalition habe den überfälligen Kurswechsel jetzt endlich vorgenommen.
2: Und diese Themen sind heute Abend auch noch wichtig. Angesichts der hohen Spritpreise haben in den vergangenen Tagen deutlich mehr Autofahrer als sonst die günstigere Benzinsorte Super E10 getankt. Laut Wirtschaftsverband für Kraftstoffe sei der Anteil sprunghaft auf 35% gestiegen. Die allermeisten Motoren würden diese Sorte ohne Probleme vertragen, heißt es vom Verband. Die Ukraine soll beim NATO-Gipfel in Ankara ein neues Versprechen für milliardenschwere Militärhilfen bekommen. Darauf haben sich die 32 Bündnisstaaten wenige Tage vor dem Treffen in Brüssel geeinigt. Julian Nagelsmann ist nicht mehr Bundestrainer. Wenige Tage nach dem WM-Aus gegen Paraguay hat er seinen sofortigen Rücktritt erklärt. Auch Sportgeschäftsführer Andreas Rettig verlässt den Deutschen Fußballbund. Die Hitze und der ausbleibende Regen sorgen dafür, dass das Wasser in unseren Flüssen knapp wird. Die niedrigen Pegelstände haben die Bezirksregierungen Köln und Münster dazu gebracht, die Wasserentnahme aus mehreren Flüssen zu verbieten. Die Verfügungen gelten für die Flüsse Sieg, Agger, Ruhr und Erft im Regierungsbezirk Köln, für die Wupper in den Regierungsbezirken Köln und Düsseldorf und für die Ems auf den Gebieten der Kreise Steinfurt, Warendorf und der Stadt Münster. Das Verbot gilt teilweise ab morgen bis zum 30. September. Bei Verstößen drohen Bußgelder bis zu 50.000 Euro. Und das waren die Nachrichten mit José Nachsiandi.
4: Das Wochenendwetter startet morgen am Samstag noch trocken. Im Laufe des Nachmittags kommen aber Wolken dazu und die haben hier und da dann auch Schauer mit dabei. Temperaturen bis 24 Grad. Sonntag dann so 22 Grad in der Spitze. Auch dann zwischendurch mal ein bisschen Sonne. Ist aber auch recht häufig grau am Himmel und es regnet auch wieder. Kurz nach 6, Radio Bielefeld, Blitzer und Verkehr. Vorsicht auf der A2 Hannover Richtung Dortmund. Zwischen Bielefeld Ost und Bielefeld Süd ist ein Fahrzeug liegen geblieben. Da ist auch eine Ölspur. Es staut sich 5 bis 10 Minuten, kommen da für euch oben drauf. Sonst sieht es aber gut aus. Keine großartigen Staus, Störungen und auch nur ein Blitzer. Und zwar weiterhin der in Häger, da am Hägerfeld Richtung Jöllenbeck. Kommt gut durch diesen Freitagabend.
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4: Ganz bestimmt sind einige von euch im Laufe dieses Freitagabends unterwegs, vielleicht auf irgendeiner Feier oder so. Und dann wird ja bestimmt auch der ein oder andere Hit aufgedreht zum Mitsingen. Und dann machen wir doch jetzt einfach schon mal unsere Stimmbänder ein bisschen warm. Hier habe ich uns was Schönes mitgebracht zum Start in diese Spätschicht. Don't Stop Believing. Ich hoffe, ihr hattet eine entspannte Woche. Wir machen jetzt einen schönen Start in dieses Wochenende. Schön, dass ihr mit dabei seid. 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

0: Neuer Sound hier für euch gespielt am Freitagabend um gleich 6:15. Chris de Serendi mit Good Old Days.
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0: Ja, Spätschicht. Vielleicht seid ihr auch gerade noch am Arbeiten, so wie ich. Dann kommt euch das vielleicht bekannt vor. Man hat tagsüber einfach sehr viel Zeit für Dinge, für die andere Leute dann eben keine Zeit haben, weil sie da am Arbeiten sind. Zum Beispiel unnötig Geld ausgeben. Ich wollte eigentlich mal eine Zeit lang keine neuen Klamotten kaufen, weil ich habe wirklich genug. Immer ein bisschen was aussortieren. Ja gut, die letzten Tage jetzt immer tagsüber vor der Spätschicht hier ein paar Mal in irgendwelchen Läden gewesen und natürlich musste ich dann noch Sachen anprobieren und na klar haben die natürlich auch ganz gut gepasst. Ja, wieder ein paar Klamotten mehr, aber ganz schön, irgendwie so ein Set, ein Hemd, ein weißes, dazu eine passende weiße Hose habe ich gefunden, freue ich mich drüber. Aber halt wieder Geld ausgegeben, was ich nicht hatte. Aber eine Freundin hilft mir, das schön zu reden, falls ihr auch gute Ausreden braucht dafür. Sie sagt immer, ja Jonas, ist nicht cool für dein Portemonnaie, aber die Wirtschaft kurbelst du damit an. Und das ist gerade in dieser aktuellen Zeit doch ziemlich wichtig, oder? Ja, stimmt eigentlich.
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1: Ich bin Tim Donsbach, Abend zusammen. Heute Morgen in Radio Bielefeld Nachrichten ging es um Rollatoren, um genau zu sein, um zwei Rollatoren, um Rollbis. So heißen die beiden. Die werden ab sofort in der Bielefelder Tourist-Info verliehen, sind gebrandet, wie es heißt, mit Bielefelder Stadtsilhouette und dem Bielefeld-Logo. Die Ausleihe ist kostenlos, es muss nur eine Kaution hinterlegt werden und laut Bielefeld Marketing können alle Besucher der Innenstadt diese Rollatoren ausleihen. Egal, ob man einen individuellen Stadtbummel macht oder auf Veranstaltungen geht oder beispielsweise einen geführten Stadtrundgang macht.
2: Guten Abend, Tim Forsbill mein Name und ich hatte heute Mittag die Radio Bielefeld Nachrichten für euch und habe da schon mal so ein kleines bisschen auf morgen geschaut. Da stehen in Bielefeld ja wieder zwei fette Veranstaltungen an. Zum einen tritt Kraftklub im Ravensberger Park auf und das Ding ist ausverkauft. Und zum anderen werden wieder viele zum Treppentanz vom Stereo pilgern. Und da hat die Bundespolizei heute schon mal vorab mitgeteilt, dass es auch wieder das Waffenverbot für den gesamten Bereich rund um den Bielefelder Hauptbahnhof und damit auch für den Boulevard geben wird. Lasst ihr also eure Pistolen, Messer, Fake-Waffen, Schlagstöcke und das Pfefferspray bitte zu Hause, ja? Das wäre besser. Denn an der Stelle auch nochmal der Hinweis, durch die Verfügung kann die Bundespolizei leichter Kontrollen auch ohne konkrete Hinweise auf Fehlverhalten durchführen. Euch ein schönes Wochenende und solltet ihr zum Kraftclub-Konzert oder zum Treppentanz gehen, viel Spaß morgen.
3: Und ich bin Ulrich Zweetz und hatte heute Nachmittag die Nachrichten und habe dabei auf die Bilanz vom Mobil geschaut. Die Verkehrsbetriebe haben im vergangenen Jahr so viele Fahrgäste in Busse und Bahnen gezählt wie noch nie. Und zwar 60,7 Millionen. Das ist Rekord. Auch der Umsatz stieg beim Mobil auf 62,2 Millionen Euro. Trotzdem wurde auch das Defizit größer und am Ende betrug es 48,6 Millionen Euro. Dieses Minus müssen jetzt die Stadtwerke-Gruppe und die Stadt ausgleichen. Höhere Personal-, Energie- und Instandhaltungskosten würden das Unternehmen weiter belasten, hieß es. Und Bielefeld wird jetzt noch etwas bunter, denn nach der Hall of Fame an der Mindener Straße gibt es jetzt in unserer Stadt weitere legale Graffiti-Flächen, und zwar in den Fußgängerunterführungen an der Endstation in Stiekhorst sowie in den Unterführungen in der Volkmannstraße, in der Kurt-Schumacher-Straße und am Albrecht-Delius-Weg. Damit setze die Stadt bewusst auf Prävention statt allein auf Verbote, sagte Oberbürgermeisterin Christiana Bauer. Wer seine Kreativität legal und sichtbar entfalten könne, der müsse keine illegalen Graffitis sprühen. In diesem Sinne wünsche ich ein schönes Wochenende.
4: Das Wetter. Morgen am Samstag geht es erstmal gut los. Später wird es aber ein bisschen wechselhafter mit Wolken und auch einzelnen Schauer bei bis 24 Grad. Sonntag bringt dann einen ähnlichen Mix. Ist auch mal ein bisschen Sonne mit dabei, häufig aber auch Wolken. Und die bringen dann auch Regen mit. Höchstwerte dann so um 22 Grad.
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4: Halb sieben ist durch. 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Vorsicht A2, Hannover Richtung Dortmund. Zwischen Bielefeld Ost und Bielefeld Süd. Stau, da ist ein Auto liegen geblieben. Ist auch eine Ölspur. Eine Viertelstunde müsst ihr da gerade mehr mitbringen. Und weiterhin wird in Häger geblitzt. Am Hägerfeld in Richtung Jöllenbeck. Kommt gut durch den Freitagabend.
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4: Na, und zusammen, ich hoffe, ihr hattet einen schönen Freitag, an dem ihr euch hoffentlich schon ein bisschen Selbstliebe geschenkt habt. Also nicht falsch verstehen, ne? Ich meine in Form von Komplimenten. Ja, falls nicht, dann einfach mal machen, guckt euch mal im Spiegel an und lobt euch einfach mal für das, was ihr seid. Heute ist passenderweise Schmeichle deinem Spiegelbildtag. Ja, und so ein bisschen Selbstliebe ist doch zum Start ins Wochenende immer ganz schön, oder? In jedem Fall schenke ich euch jetzt ein bisschen Liebe. Schön, dass ihr am Start seid, freue ich mich sehr. 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

0: Echo Smith hier für euch gespielt im besten Mix am Freitagabend mit Cool Kids. Ja, ich glaube, die meinen uns, oder? Wen denn auch sonst? Die Toten Hosen, die haben ihr letztes Studioalbum draußen. Es heißt Trink aus, wir müssen gehen. Und tatsächlich handeln auch sehr viele der Tracks auf der Platte von eben ja diesem Abschied, letztes Album. So wie die Nummer, die ich uns jetzt hier mitgebracht habe in die Spätschicht, nur nach vorn. Ja, man hört es schon im Titel, ne? Es geht ums Weitermachen, auch wenn etwas vielleicht zu Ende geht. Und dabei, beim Weitermachen, nicht irgendwie nostalgisch zurückzublicken, sondern zu sagen, so okay, wir haben die Zeit jetzt hinter uns gebracht, das ist auch schön, aber trotzdem geht's weiter. Und wir genießen das hier und jetzt und lassen uns auf gar keinen Fall von anderen vorschreiben, wie wir zu sein haben. Ist, finde ich, eine sehr schöne Message, erst recht, wenn sich der Teil auch noch ganz gut anhört. Könnt ihr euch jetzt selbst von überzeugen, ganz neu, die Toten Hosen, hier für euch bei Radio Bielefeld.
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1: Mit José Nachsiandi. Guten Abend. Deutschland steigt langsam aber sicher auf E-Autos um. Die Zahl der Neuzulassungen von Elektroautos stieg im Juni um fast 80% im Vergleich zum vergangenen Jahr. Rund 84.000 E-Autos wurden im Juni neu zugelassen. Die Zahlen für Benziner und Diesel gingen zurück. Marc Weiß aus dem News-Team, das hat vermutlich mit den hohen Spritpreisen zu tun, ne?
2: Absolut, ja. Schon im Mai hatten in Umfragen von mobide.de über 40% der Befragten gesagt, dass sie wegen der hohen Spritpreise jetzt bald auf ein E-Auto umsteigen wollen. Ein weiterer Anreiz ist natürlich die staatliche Kaufprämie in diesem Jahr. Also insgesamt werden die Stromer beliebter. Allerdings, das gehört auch zur Wahrheit, aktuell sind ungefähr 4% der Autos in Deutschland E-Autos. Also bis Benziner und Diesel überholt werden, wird es wohl noch dauern. Das sieht man auch am CO2-Ausstoß durch den Straßenverkehr. Da gab es heute Zahlen des Statistischen Bundesamtes. Demnach war der Straßenverkehr zuletzt unverändert für 21% der CO2-Emissionen in Deutschland verantwortlich. Das ändert sich seit Jahren nicht. Allerdings sind diese Zahlen, diese 21%, aus dem Jahr 2024. Also es kann sein, dass wir andere Zahlen sehen, wenn die Bilanz für dieses Jahr kommt.
1: Danke, Marc Weiß. Und diese Themen waren heute auch noch wichtig. In NRW haben die Bezirksregierungen Köln und Münster verboten, aus den Flüssen Wasser zu entnehmen. Grund ist die große Trockenheit. Die Verbote gelten unter anderem für die Flüsse Sieg, Agger, Ruhr, Erft, Wupper und Ems. Sie gelten teilweise schon ab morgen. Der Deutsche Gewerkschaftsbund fordert einen gesetzlichen Stopp für den Anstieg der Mieten. Er sollte für die kommenden 6 Jahre gelten. Als Grund heißt es, in den 40 größten deutschen Städten seien die Mieten deutlich stärker gestiegen als die Einkommen vieler Beschäftigter. Die Pläne der Bundesregierung für erschwerte Krankmeldungen im Job lösen heftige Proteste aus. Die konkreten Folgen für Millionen Beschäftigte bleiben aber vorerst vage. Regierungssprecher Cornelius sagte in Berlin, die Ausgestaltung stehe jetzt erst bevor. Der Deutsche Fußballbund zieht Konsequenzen aus dem WM aus gegen Paraguay. Julian Nagelsmann ist nicht mehr Bundestrainer und auch Geschäftsführer Andreas Rettig hat seinen Rücktritt erklärt. Nico Hartmann aus dem WM-Studio.
3: Sportgeschäftsführer Andreas Rettig zieht sich zum Jahresende aus persönlichen Gründen zurück. Nicht ganz so geräuschlos ging es bei Julian Nagelsmann zu, der erst nach einem Krisengespräch den freiwilligen Rückzug wählte. Nach der Heim-EM 2024 hatte sich der bald 39-Jährige mit seltsamen Personalentscheidungen, schlechter Kommunikation und patzigen TV-Interviews angreifbar gemacht. Nach dem Desaster gegen Paraguay war er spätestens nicht mehr zu halten. Wunschkandidat Jürgen Klopp ist bereits kontaktiert worden und steht bereit. Eine Hürde stellen dabei noch die Ablöseforderungen von Red Bull dar, wo Klopp derzeit angestellt ist. Außerdem dreht sich vieles um die Personalie Rudi Völler. Wie zu hören ist, will der Weltmeister von 1990 weitermachen. Es stellt sich allerdings die Frage, wie eine Zusammenarbeit mit Klopp aussehen könnte.
1: Und das waren die Nachrichten mit José Nachsiandi.
4: Gucken wir aufs Wetter. Morgen könnt ihr den Vormittag noch ganz gut draußen nutzen, dann bleibt es wohl trocken. Später wird der Samstag dann ein bisschen grauer und nasser, 24 Grad dann in der Spitze. Sonntag so 22 Grad, zwischendurch ist auch mal die Sonne mit dabei, die meiste Zeit aber schon eher grau und Regen ist wohl auch mit am Start.
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4: Radio Bielefeld, Blitzer im Verkehr mit nur einem Blitzer. In Häger steht weiterhin einer da am Hägerfeld in Richtung Jöllenbeck. Kommt gut und vor allem sicher durch diesen Freitagabend.
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4: Wir machen uns diesen Freitagabend schön zusammen. Ich freue mich sehr, dass ihr mit dabei seid. Lost Frequencies und Bastille jetzt für euch. Head Down heißt diese Nummer. 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

0: Da haben die 80er kurz angerufen, hier in der Spätschicht eurer Show am Abend. Soft Cell mit Tainted Love für euch gespielt, um gleich 7:15. Jetzt eine ganz aufregende Kombi für euch. Neue Musik von Gentleman, der ein Reggae-Künstler ist, zusammen mit dem irisch-amerikanischen Sänger Michael Patrick Kelly. Hätte ich ehrlich gesagt nicht gedacht, dass das zusammen passt. Aber das tut es, das nehme ich schon mal vorweg. Die beiden haben sich kennengelernt vor ein paar Jahren in einer der ersten Staffeln Sing Mein Song und jetzt eine Nummer zusammen gebastelt. Wie gesagt, sehr wild, Michael Patrick Kelly auf diese Reggae-Beats. Hört sich aber, wenn ihr mich fragt, ziemlich gut an. Ist eine Nummer geworden über Nächstenliebe, Zusammenhalt und Hoffnung. Alles Dinge, die wir vielleicht ganz gut gebrauchen können in dieser eigenartigen Zeit, in der wir gerade alle leben. Wildfire heißt das Teil und ich habe es hier für euch ganz neu mitgebracht.
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1: Ich bin Tim Donsbach, Abend zusammen. Heute Morgen in Radio Bielefeld Nachrichten ging es um Rollatoren, um genau zu sein, um zwei Rollatoren, um Rollbis. So heißen die beiden. Die werden ab sofort in der Bielefelder Tourist-Info verliehen, sind gebrandet, wie es heißt, mit Bielefelder Stadtsilhouette und dem Bielefeld-Logo. Die Ausleihe ist kostenlos, es muss nur eine Kaution hinterlegt werden und laut Bielefeld Marketing können alle Besucher der Innenstadt diese Rollatoren ausleihen. Egal, ob man einen individuellen Stadtbummel macht oder auf Veranstaltungen geht oder beispielsweise einen geführten Stadtrundgang macht.
2: Guten Abend, Tim Forspel mein Name und ich hatte heute Mittag die Radio Bielefeld Nachrichten für euch und habe da schon mal so ein kleines bisschen auf morgen geschaut. Da stehen in Bielefeld ja wieder zwei fette Veranstaltungen an. Zum einen tritt Kraftklub im Ravensberger Park auf und das Ding ist ausverkauft. Und zum anderen werden wieder viele zum Treppentanz vom Stereo pilgern. Und da hat die Bundespolizei heute schon mal vorab mitgeteilt, dass es auch wieder das Waffenverbot für den gesamten Bereich rund um den Bielefelder Hauptbahnhof und damit auch für den Boulevard geben wird. Lasst ihr also eure Pistolen, Messer, Fake-Waffen, Schlagstöcke und das Pfefferspray bitte zu Hause, ja? Das wäre besser. Denn an der Stelle auch nochmal der Hinweis, durch die Verfügung kann die Bundespolizei leichter Kontrollen auch ohne konkrete Hinweise auf Fehlverhalten durchführen. Euch ein schönes Wochenende und solltet ihr zum Kraftclub-Konzert oder zum Treppentanz gehen, viel Spaß morgen.
3: Und ich bin Ulrich Zwetz und hatte heute Nachmittag die Nachrichten und habe dabei auf die Bilanz vom Mobil geschaut. Die Verkehrsbetriebe haben im vergangenen Jahr so viele Fahrgäste in Busse und Bahnen gezählt wie noch nie. Und zwar 60,7 Millionen. Das ist Rekord. Auch der Umsatz stieg beim Mobil auf 62,2 Millionen Euro. Trotzdem wurde auch das Defizit größer und am Ende betrug es 48,6 Millionen Euro. Dieses Minus müssen jetzt die Stadtwerke-Gruppe und die Stadt ausgleichen. Höhere Personal-, Energie- und Instandhaltungskosten würden das Unternehmen weiter belasten, hieß es. Und Bielefeld wird jetzt noch etwas bunter, denn nach der Hall of Fame an der Mindener Straße gibt es jetzt in unserer Stadt weitere legale Graffiti-Flächen, und zwar in den Fußgängerunterführungen an der Endstation in Stiekost sowie in den Unterführungen in der Volkmannstraße, in der Kurt-Schumacher-Straße und am Albrecht-Delius-Weg. Damit setze die Stadt bewusst auf Prävention statt allein auf Verbote, sagte Oberbürgermeisterin Christiana Bauer. Wer seine Kreativität legal und sichtbar entfalten könne, der müsse keine illegalen Graffitis sprühen. In diesem Sinne wünsche ich ein schönes Wochenende.
4: Das Wochenendwetter startet morgen am Samstag noch trocken. Im Laufe des Nachmittags kommen aber Wolken dazu und die haben hier und da dann auch Schauer mit dabei. Temperaturen bis 24 Grad. Sonntag dann so 22 Grad in der Spitze. Auch dann zwischendurch mal ein bisschen Sonne. Ist aber auch recht häufig grau am Himmel und es regnet auch wieder. Radio Bielefeld, Blitzer am Verkehr, mit nur einem Blitzer. In Häger steht weiterhin einer da am Hägerfeld in Richtung Jöllenbeck. Komm gut und vor allem sicher durch diesen Freitagabend.
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4: Hallo und Abend zusammen. Ich bin großer Fan von der neuen Nummer von Malik Harris. Lie to Me heißt die, habe ich euch mitgebracht. Direkt nach diesem Klassiker von Phil Collins. You Can Harry Love hier für euch zum Start in dieses Wochenende. Happy Freitagabend.

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Herzlich willkommen hier zur Spätschicht, ihr Lieben. Das ist eure Show am Abend. Heute zum Start ins Wochenende. Ich hoffe, ihr habt eine gute Zeit und vielleicht ja noch ein bisschen Platz bei euch im Terminkalender fürs Wochenende. Wie immer, wisst ihr ja, findet ihr Veranstaltungstipps, was bei uns in der Ecke so geht, auf unserer Homepage radiobielefeld.de. Schönes Wochenende euch.

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1: Ich bin Thomas Brock. Julian Nagelsmann ist nicht mehr Trainer der Fußballnationalmannschaft. Wenige Tage nach dem WM-Aus gegen Paraguay erklärte Nagelsmann seinen sofortigen Rücktritt. Jürgen Klopp soll sein Nachfolger werden. Das teilte der Deutsche Fußballbund mit.
2: Die Entscheidung sei ihm nicht leicht gefallen, erklärte Nagelsmann, aber die Nationalmannschaft habe nach so einer herben Enttäuschung die Chance auf einen unbelasteten Neuanfang verdient. Den soll jetzt Jürgen Klopp gestalten. Er sei grundsätzlich bereit dazu, erklärte der DFB. Die Verbandsspitze kündigte Gespräche mit dem früheren Erfolgstrainer von Borussia Dortmund und dem FC Liverpool an. Die dürften sehr bald stattfinden. Klopp ist ja zurzeit noch als TV-Experte bei der WM im Einsatz und steht ja grundsätzlich noch bei Red Bull als Head of Global Soccer unter Vertrag. Thomas Thonfeld, Sportredaktion.
1: Die Pläne der schwarz-roten Koalitionsspitzen für erschwerte Krankmeldungen im Job lösen heftige Proteste aus. Die konkreten Folgen für die Beschäftigten bleiben aber vorerst vage. Ein Regierungssprecher sagte in Berlin, die Ausgestaltung stehe jetzt erst bevor. Die geplante verpflichtende Vorlage einer Arbeitsunfähigkeitsbescheinigung, schon ab dem ersten Krankheitstag etwa, soll demnach nicht bedeuten, dass man direkt am ersten Tag zum Arzt gehen muss. Die Zahl der Asylanträge in Deutschland ist deutlich zurückgegangen. Im ersten Halbjahr stellten knapp 40.000 Menschen erstmals einen Asylantrag. Das ist rund ein Drittel weniger als vor einem Jahr.
3: Im Juni trat die europäische Asylreform in Kraft. Sie erleichtert es den EU-Staaten unter anderem, Menschen in Drittstaaten abzuschieben. Bereits zuvor hatte Bundesinnenminister Dobrindt die Grenzkontrollen verschärft und Zurückweisungen von Asylsuchenden angeordnet. Im ersten Halbjahr wurden nach Angaben des Innenministeriums rund 14.000 Menschen an den deutschen Grenzen zurückgewiesen. Die Bundespolizei nahm außerdem knapp 500 mutmaßliche Schleuser fest und registrierte etwa 4.000 Menschen mit offenen Haftbefehlen. Thomas Bleskin, Nachrichtenredaktion.
1: Die Zahl der Todesopfer nach den schweren Erdbeben in Venezuela ist auf etwa 2.600 gestiegen. Das teilte die geschäftsführende Präsidentin Rodriguez mit. Außerdem gibt es mehr als 11.000 Verletzte. Tausende weitere Menschen werden noch vermisst.
4: Das Wetter. Morgen am Samstag geht's erstmal gut los. Später wird's aber ein bisschen wechselhafter mit Wolken und auch einzelnen Schauer bei bis 24 Grad. Sonntag bringt dann einen ähnlichen Mix. Ist auch mal ein bisschen Sonne mit dabei, häufig aber auch Wolken. Und die bringen dann auch Regen mit. Höchstwerte dann so um 22 Grad.
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4: Radio Bielefeld, Blitzer am Verkehr. Mit nur einem Blitzer. In Häger steht weiterhin einer da am Hägerfeld in Richtung Jöllenbeck. Kommt gut und vor allem sicher durch diesen Freitagabend.
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4: Und ich gebe direkt weiter an Ray, die hier immer noch den großen Aufruf startet, weil sie ihren Ehemann sucht. Ja, sie hat ihn immer noch nicht gefunden. Hey!

Michael Jackson mit Man in the Mirror hier für euch gespielt am Freitagabend um 7:45 gleich. Hier im besten Mix mixen wir nicht nur die besten Hits, sondern auch die besten Künstlerinnen und Künstler. So wie jetzt auch. Wirklich ganz verrückte Kombination aus, naja, sagen wir, vergangenen Zeiten und heute. Ja, ein ganz wilder Mix. Madonna zusammen mit Sabrina Carpenter. Ich hätte nicht gedacht, dass es gut ist. Wirklich. Ja, überhaupt nicht. Aber man lässt sich ja gerne eines Besseren belehren. Ich habe das Ding gehört und dachte, krass, das kann was. Es kann wirklich was. Und wir hören jetzt zusammen rein. Das Ding heißt Bring Your Love. Madonna und Sabrina Carpenter für euch. Zuerst gehört hier in der Spätschicht. Das ist eure Show am Abend. Schön, dass ihr dabei seid. 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
1: Ich bin Tim Donsbach, Abend zusammen. Heute Morgen in Radio Bielefeld Nachrichten ging es um Rollatoren, um genau zu sein, um zwei Rollatoren, um Rollbis. So heißen die beiden. Die werden ab sofort in der Bielefelder Tourist-Info verliehen, sind gebrandet, wie es heißt, mit Bielefelder Stadtsilhouette und dem Bielefeld-Logo. Die Ausleihe ist kostenlos, es muss nur eine Kaution hinterlegt werden und laut Bielefeld Marketing können alle Besucher der Innenstadt diese Rollatoren ausleihen. Egal, ob man einen individuellen Stadtbummel macht oder auf Veranstaltungen geht oder beispielsweise einen geführten Stadtrundgang macht.
2: Guten Abend, Tim Forsbill mein Name und ich hatte heute Mittag die Radio Bielefeld Nachrichten für euch und habe da schon mal so ein kleines bisschen auf morgen geschaut. Da stehen in Bielefeld ja wieder zwei fette Veranstaltungen an. Zum einen tritt Kraftklub im Ravensberger Park auf und das Ding ist ausverkauft. Und zum anderen werden wieder viele zum Treppentanz vom Stereo pilgern. Und da hat die Bundespolizei heute schon mal vorab mitgeteilt, dass es auch wieder das Waffenverbot für den gesamten Bereich rund um den Bielefelder Hauptbahnhof und damit auch für den Boulevard geben wird. Lasst ihr also eure Pistolen, Messer, Fake-Waffen, Schlagstöcke und das Pfefferspray bitte zu Hause, ja? Das wäre besser. Denn an der Stelle auch nochmal der Hinweis, durch die Verfügung kann die Bundespolizei leichter Kontrollen auch ohne konkrete Hinweise auf Fehlverhalten durchführen. Euch ein schönes Wochenende und solltet ihr zum Kraftclub-Konzert oder zum Treppentanz gehen, viel Spaß morgen.
3: Und ich bin Ulrich Zwetz und hatte heute Nachmittag die Nachrichten und habe dabei auf die Bilanz vom Mobil geschaut. Die Verkehrsbetriebe haben im vergangenen Jahr so viele Fahrgäste in Busse und Bahnen gezählt wie noch nie. Und zwar 60,7 Millionen. Das ist Rekord. Auch der Umsatz stieg beim Mobil auf 62,2 Millionen Euro. Trotzdem wurde auch das Defizit größer und am Ende betrug es 48,6 Millionen Euro. Dieses Minus müssen jetzt die Stadtwerke-Gruppe und die Stadt ausgleichen. Höhere Personal-, Energie- und Instandhaltungskosten würden das Unternehmen weiter belasten, hieß es. Und Bielefeld wird jetzt noch etwas bunter, denn nach der Hall of Fame an der Mindener Straße gibt es jetzt in unserer Stadt weitere legale Graffiti-Flächen, und zwar in den Fußgängerunterführungen an der Endstation in Stiekost sowie in den Unterführungen in der Volkmannstraße, in der Kurt-Schumacher-Straße und am Albrecht-Delius-Weg. Damit setze die Stadt bewusst auf Prävention statt allein auf Verbote, sagte Oberbürgermeisterin Christiana Bauer. Wer seine Kreativität legal und sichtbar entfalten könne, der müsse keine illegalen Graffitis sprühen. In diesem Sinne wünsche ich ein schönes Wochenende.
4: Gucken wir aufs Wetter. Morgen könnt ihr den Vormittag noch ganz gut draußen nutzen, dann bleibt es wohl trocken. Später wird der Samstag dann ein bisschen grauer und nasser. 24 Grad dann in der Spitze. Sonntag so 22 Grad. Zwischendurch ist auch mal die Sonne mit dabei, die meiste Zeit aber schon eher grau und Regen ist wohl auch mit am Start. Radio Bielefeld Blitzer am Verkehr mit nur einem Blitzer. In Häger steht weiterhin einer da am Hägerfeld in Richtung Jöllenbeck. Kommt gut und vor allem sicher durch diesen Freitagabend.
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4: So sieht's aus, aber viel wichtiger, ihr seid da und darüber freue ich mich sehr. Happy Freitagabend.

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Niklas Lünebach macht hier gleich für euch weiter ab 9. Ich bin Jonas Rieck, wünsche euch ein wunderbares Wochenende und wenn ihr mögt, hören wir uns dann am Dienstagabend hier in der Spätschicht wieder. Bis dahin, eine gute Zeit euch. Tschüss.

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1: Ich bin Thomas Brockt. Julian Nagelsmann ist nicht mehr Bundestrainer der deutschen Fußballnationalmannschaft. Nagelsmann erklärte wenige Tage nach dem WM-Aus gegen Paraguay seinen sofortigen Rücktritt. Das teilte der Deutsche Fußballbund mit. Vieles deutet nun darauf hin, dass Jürgen Klopp Nagelsmanns Nachfolger wird. Der Ex-Coach von Borussia Dortmund und dem FC Liverpool soll grundsätzlich bereit sein, das Amt des Bundestrainers zu übernehmen. Der DFB will jetzt mit ihm verhandeln. Steuerentlastung für kleine und mittlere Einkommen, Änderungen am Arbeitsmarkt, Berichtspflichten fallen weg. Mit diesem Reformpaket will die Bundesregierung die deutsche Wirtschaft aus der Krise führen. Die Pläne reichen dafür aber nicht aus, sagen führende Wirtschaftsinstitute wie das DIW in Berlin oder das Münchner IFO-Institut.
2: Nach Einschätzung mehrerer Wirtschaftsinstitute wird das Paket die jahrelange Wachstumsschwäche Deutschlands allein nicht beenden. Genannt werden unter anderem zu hohe Energiekosten, Fachkräftemangel und zu viel Bürokratie. Die Experten von IFO, DIW und ZEW fordern deshalb weitere Reformen, etwa mehr Investitionen, eine umfassendere Steuerreform und eine Begrenzung der Staatsausgaben. Thomas Bleskin, Nachrichtenredaktion.
1: Die Ukraine soll beim NATO-Gipfel in Ankara kommende Woche die Zusage für weitere Unterstützung im Umfang von insgesamt 140 Milliarden Euro bekommen. Darauf haben sich Vertreter der 32 NATO-Mitgliedsländer in Brüssel verständigt.
3: Das Geld ist für Waffen, andere militärische Ausrüstung oder auch die Ausbildung von Soldaten bestimmt und soll innerhalb von 2 Jahren fließen. Mit in die Gesamtsumme eingerechnet ist schon ein Hilfspaket der EU im Umfang von 60 Milliarden Euro. Die weiteren zugesagten 80 Milliarden Euro sollen von den NATO-Mitgliedstaaten kommen. Deutschland hat dafür in diesem Jahr schon gut 11 Milliarden Euro eingeplant. Die USA bleiben dabei, ihre Hilfe für die Ukraine zurückzufahren. Mit der Vereinbarung jetzt soll immerhin neuer Streit zum Thema beim NATO-Gipfel vermieden werden. Jan-Henner Reitze, Nachrichtenredaktion.
1: Popstar Taylor Swift und Football-Profi Travis Kelce feiern US-Medienberichten zufolge Hochzeit in New York. Die mehrtägigen Feierlichkeiten im weltberühmten Madison Square Garden begannen demnach gestern mit einem Abendessen mit rund 100 Gästen und sollen heute bis tief in die Nacht mit einer großen Party mit etwa 1000 Gästen weitergehen. Swift und Kelce selbst haben sich bislang nicht dazu geäußert.
4: Das Wetter. Es bleibt zwar bei Sonnenschein, aber doch hin und wieder öfter auch mal die Wolken. Jetzt ab morgen das Ganze bei bis zu 27 Grad. Das die Maximalwerte morgen. Am Abend dann auch ein paar Regenschauer hier und da möglich. Vor allem Sonntag. Da wird es aber den ganzen Tag über ja nicht ganz so sonnig. Viele dicke Wolken und auch Regenschauer immer mal wieder. Das Ganze bei so 24, 25 Grad ungefähr. Und so geht es dann die nächsten Tage und nächste Woche auch weiter.
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4: Vorsicht auf der A2 Dortmund-Oberhausen zwischen Gladbeck, Ellinghorst und Dreieck Bottrop. Achtung, da liegen Fahrzeugteile auf dem linken Fahrstreifen. Die 3 Arnheim-Oberhausen ist weiterhin gesperrt zwischen Dienstlaken Süd und Kreuz Oberhausen. Da läuft ein Feuerwehreinsatz. Die längsten Staus A1 Dortmund-Köln zwischen Gevelsberg und Wuppertal-Langerfeld 3 Kilometer 25 Minuten plus. A1 Köln-Euskirchen zwischen Köln-Bocklemünde und Kreuz Köln-West 3 Kilometer eine halbe Stunde plus. A2 Hannover-Dortmund zwischen Beckum und Hamm-Üntrop 3 Kilometer 20 Minuten. Und auf der 30 Rheine-Osnabrück zwischen Langenbeck und Haßbergen-Gaste auch da 3 Kilometer 20 Minuten plus.
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Wunderschönen guten Abend. Hier ist es wieder, das elektronische Musikprogramm für den Freitagabend, um kurz nach neun, hier auf den Wellen von Radio Bielefeld und Radio Gütersloh. Und heute Abend wieder eine neue Ausgabe für euch, der Club Business Radio Show. Wie schon seit über 22 Jahren hier für euch am Freitagabend on air. Heute Abend eine kleine Besonderheit. Ihr werdet euch daran erinnern, letzte Woche oder letztes Wochenende war es extremst heiß. Und als diese Sendung entstanden ist, war am letzten Wochenende, also ich stehe gerade quasi unter lebensbedrohlichen Umständen im Studio für euch. Es ist sehr, sehr warm hier drin. Aber trotzdem müsst ihr heute Abend nicht auf elektronische Musik verzichten. Es geht los, es gibt Haus. Ich bin Mike Palzmeier. Viel Spaß!

Heute Abend hier Club Business Radio Show mit schöner, feinen House-Musik. Die ein oder anderen Tracks werdet ihr mit Sicherheit schon erkannt haben. Eben das AIDA-Lied, Sail Away. Dann ein guter Remix von Faithless. Gott ist der DJ. Und Sail Away war eigentlich das Stichwort, worauf ich hinaus wollte. Morgen, Olga Park, Oberhausen, Ruhr in Love. Mit zum Beispiel Nilix, Leschuk, Claudia Gavlas, Felix Kröcher und viele, viele weitere Künstler und DJs. Dort morgen, Olga Park, Oberhausen, Ruhr in Love, 25 Floors, 250 Acts, One Beat, One Family. Dann ein Event nächste Woche Sonntag am 12.07. Kiesgrube Neuss mit Dixon, Jimmy Jules und dem Baba Sven Feth. Ich freue mich riesig darauf. Und wenn das nicht schon genug wäre, habe ich in der letzten Woche einen Anruf bekommen. 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

So, mit den Beats von Curaçao möchte ich mich von euch verabschieden. Vielen Dank für euer Gehör in der vergangenen Stunde hier. Danke fürs Zuhören. Das war die Club Bastards Radio Show für diesen Freitag, für diese Woche, für diesen Abend. 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Dann 12.7. 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Juli bis zum 2. August Nature One mit Paul Kalkbrenner, Fatboy Slim, Lily Palmer, Sven Veth und vielen, vielen, vielen weiteren Künstlern. Wie gesagt, Nature One in diesem Jahr.

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1: Die ihr jetzt gerade hört, quasi am letzten Wochenende, an dem heißen Wochenende aufgezeichnet. Und ja, ich brauche jetzt erstmal ein paar kühle Getränke. Das war's von mir für euch. Ich bin Mike Palzmeier. Danke fürs Zuhören. Das war die Club Business Radio Show. Bis denne. Antenne.

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1: Ich bin Zoe Tassovali. Das WM-Aus der deutschen Fußballnationalmannschaft hat jetzt Konsequenzen. Julian Nagelsmann ist nicht mehr Bundestrainer. Der 38-Jährige hat seinen sofortigen Rücktritt erklärt. Das teilte der DFB mit. Als Nachfolger steht offenbar Jürgen Klopp bereit, den sich ohnehin schon viele Fans wünschen.
2: Nagelsmanns Entscheidung verdient Respekt, erklärte Rudi Völler, der DFB-Sportdirektor, weil er Verantwortung übernehme, obwohl er gerne weitergemacht hätte. Das soll jetzt Jürgen Klopp tun. Der DFB kündigte an, dass man jetzt mit dem Star-Trainer verhandeln werde. Grundsätzlich habe Klopp bereits erklärt, dass er bereit sei, den Job als Bundestrainer zu übernehmen. Dafür muss er allerdings aus seinem Job als Head of Global Soccer bei Red Bull raus, wo er noch bis 2029 unter Vertrag steht. Thomas Thonfeld, Sportredaktion.
1: Die geplanten strengeren Regeln für Krankmeldungen sorgen für viel Kritik. Die Koalition will, dass Beschäftigte künftig schon ab dem ersten Krankheitstag eine Arbeitsunfähigkeitsbescheinigung vorlegen. Ganz klar ist aber noch nicht, wie das praktisch laufen soll. Die Regierung betont, das heißt nicht automatisch, dass jeder direkt am ersten Tag zum Arzt gehen muss. Auch innerhalb der SPD gibt es Zweifel, vor allem am geplanten Aus für telefonische Krankschreibungen. Die Zahl der Asylanträge in Deutschland ist deutlich zurückgegangen. Im ersten Halbjahr stellten knapp 40.000 Menschen erstmals einen Asylantrag. Das sind rund ein Drittel weniger als vor einem Jahr.
3: Im Juni trat die europäische Asylreform in Kraft. Sie erleichtert es den EU-Staaten unter anderem, Menschen in Drittstaaten abzuschieben. Bereits zuvor hatte Bundesinnenminister Dobrindt die Grenzkontrollen verschärft und Zurückweisungen von Asylsuchenden angeordnet. Im ersten Halbjahr wurden nach Angaben des Innenministeriums rund 14.000 Menschen an den deutschen Grenzen zurückgewiesen. Die Bundespolizei nahm außerdem knapp 500 mutmaßliche Schleuser fest und registrierte etwa 4.000 Menschen mit offenen Haftbefehlen. Thomas Bleskin, Nachrichtenredaktion.
1: Die USA feiern ihren 250. Geburtstag. Präsident Donald Trump will daher vor dem weltbekannten Präsidentendenkmal am Mount Rushmore eine Rede halten. Geplant sind außerdem ein großes Feuerwerk und Überflüge von Militärflugzeugen. Was Trump in seiner Rede ankündigen wird, das ist bislang noch offen.
4: Das Wetter.
5: Sehr durchwachsen die nächsten Tage. Also immer mal wieder Sonne, immer mal wieder Wolken und auch immer mal wieder Regenschauer. Das Ganze fängt morgen noch relativ trocken an bei bis zu 25, 27 Grad um den Dreh. Hier und da können dann abends auch schon mal ein paar kleinere Regenschauer runterkommen. Am Sonntag wird es dann den ganzen Tag über regnerisch und deutlich grauer.
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5: Immer noch die Sperrung auf der A3 Arnheim-Oberhausen zwischen Dienstlaken-Süd und Kreuz-Oberhausen. Da läuft aktuell ein Feuerwehreinsatz. Die Staus, da wird es zumindest etwas weniger. Zwei haben wir noch. Einmal die 1 Dortmund-Köln zwischen Gevelsberg und Wuppertal-Langerfeld. Dauert es 20 Minuten länger. Und die 30 Rheine-Osnabrück zwischen Lotte und Hasbergen-Gaste. 3 Kilometer. Ist eine Viertelstunde mehr. Kommt gut durch.
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5: Niklas Lüneburg ist hier und wir gehen jetzt entspannt durch den Freitagabend mit Bon Jovi und Bed of Roses hier für euch.

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0: Ja, jetzt am Wochenende auch ein bisschen regnerisch, vor allem am Sonntag. Da ist man wieder gut auf der Couch aufgehoben.
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0: Seit 2020 taucht der Detektivname Holmes ja wieder mit großem Erfolg auf der Filmbühne auf. Aber nicht Sherlock Holmes ermittelt, nein, seine kleine Schwester Enola Holmes. Zwei Filme, in denen sie Fälle in guter alter Holmes-Manier aufdeckt, die gibt es schon. Und jetzt gibt's auf Netflix einen dritten Teil. Filmexperte Jörg Albrecht, man kennt das ja aus so Filmreihen, ne? Bei dem dritten Teil denkt man sich meistens so, naja, war jetzt nicht so nötig. Wie ist es denn hier?
2: Naja, auch hier hätte es einen dritten Teil nicht unbedingt gebraucht. Aber immerhin tut er auch nicht weh. Enola steht kurz davor zu heiraten, wofür Bruder Sherlock offenbar kein Verständnis hat.
3: Du gibst deinen Namen auf, deine Stellung als Detektivin.
4: Ich werde weiterarbeiten.
3: Du übernimmst einen Titel und Tradition, die dir nichts sagen, nichts.
2: Aber die Hochzeit muss ohne ihn warten, denn Sherlock wird entführt und Enola hat einen neuen Fall zu lösen. Unterhaltsam ist auch dieser dritte Teil, aber die ersten beiden, die waren definitiv besser.
0: Also, falls ihr Enola Holmes noch nicht kennt, dann lohnen sich die ersten beiden Filme auf jeden Fall. Und wenn ihr das schon kennt, den dritten, ja, kann man sich auch mal geben. Habe ich jetzt richtig rausgehört, ne? Ja, also viel Spaß damit. Jetzt hier Aura Dione mit Friends.

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Und wir stimmen uns weiterhin ein auf die WM, beziehungsweise wir machen Stimmung dafür. Das ist Shakira mit dem offiziellen WM-Hit. Währenddessen warten wir noch auf den endgültigen Sieger bei Australien gegen Ägypten. Da läuft noch die Nachspielzeit, also die Verlängerung. Und dann nachher das absolut geile Match Argentinien gegen Kap Verde. Irgendwie ist gefühlt die ganze Welt für Kap Verde, weil es einfach unfassbar witzig wäre, wenn die Argentinien raushauen. Ob die das schaffen? Mal sehen. Bis dahin. Ich bin Niklas Lüdebach, wünsche euch einen richtig schönen Freitagabend.

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0: Ja, Schande über unser Haupt eigentlich, muss man sagen. Ne? Wir haben eben schon über ein paar Streaming-Tipps gesprochen, zum Beispiel den dritten Film von Enola Holmes. Aber wir haben unsere Reality-TV-Freunde ganz vergessen. Ne? Was haben die Ludolfs gemeinsam mit den Geissens, den Wollnys, die Kardashians, die Ochsenknechts? Alle haben sie ein eigenes TV-Format und ihre Fanbase. Und bei den Ochsenknechts, da geht das Ganze jetzt schon in die fünfte Staffel. Ja, in 8 Folgen begleitet die Reality-Doku Natascha Ochsenknecht, ihre Kinder Jimmy Blue, Wilson Gonzalez, Cheyenne, ihren Ehemann Nino und die Mutter Bärbel. Und wir haben Natascha mal gefragt, wie ist das eigentlich so, wenn man die ganze Zeit dann von so einer Kamera begleitet wird?
1: Naja, es ist ja jetzt schon die fünfte Staffel. Das heißt, die erste war die größte Hürde, sich darauf einzulassen. Und da haben wir auch ein paar Tage gebraucht. Und dann war das auch bei mir, wo ich immer dachte, Mensch, irgendwas stimmt noch nicht so ganz. Wir machen die Tür noch nicht wirklich auf. Und dann habe ich halt festgestellt, okay, es ist jetzt nicht der Feind in diesem Sinne, sondern das ist jetzt unser Team. Wir arbeiten daran und wir wollen ja bestmöglich die Realität zeigen. Mit jeder Staffel ist dieses Vertrauen halt gewachsen. Also die verhalten sich eigentlich, können auch Geheimagenten sein, würde ich mal sagen. Du spürst sie nicht.
0: Man spürt sie nicht und da kommt es ja dann auch ab und zu mal zu Drama. Die Leute lieben ja auch Drama. Wichtigste Frage, gibt es dieses Mal auch Drama?
1: In der fünften Staffel gibt es richtig Drama. Und zwar Drama, kann man ja schon, ich meine, man hat ja schon ein paar Ausschnitte gesehen, ne? Zwischen Cheyenne und mir kracht es halt richtig. Zwischen Cheyenne und den Brüdern kracht es eben auch ein bisschen. Und das sind halt solche Sachen, ja, hat auch keiner mitgerechnet, ne? Aber so ist es nun mal. Und Cheyenne wird älter und ja, ist auch so ein Mensch, die nimmt halt auch kein Blatt vor den Mund, ne? Wo ich dann manchmal auch denke so, oh mein Gott, also das hätte sie sich vom Ton her sparen können. Aber so ist es nun mal.
0: Ja, es scheint ein Muster zu ergeben, wenn Cheyenne mit Natascha, Cheyenne mit Jimmy, Cheyenne mit Wilson und Cheyenne mit Cheyenne Probleme hat. Also es wird sehr interessant. Es gibt viel Drama bei diese Ochsenknechts. Ab jetzt, immer sonntags um 19.05 Uhr, gibt's bei RTL und vorher, beziehungsweise jetzt schon online bei RTL Plus und bei Wow.
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1: Ich bin Zoe Tassovali. Julian Nagelsmann ist nicht mehr Bundestrainer. Der 38-Jährige hat nur wenige Tage nach dem Aus im WM-16-Finale gegen Paraguay seinen Rücktritt erklärt. Das teilte der DFB mit. Und der Nachfolger steht wohl auch schon fest, Jürgen Klopp. Thomas Thunfeld, viele Fans wünschen sich Klopp ja schon länger. Wie stehen denn da die Chancen und wie geht's da jetzt weiter?
2: Also ich denke, man wird da jetzt sehr schnell reden. Die Themen liegen ja auf dem Tisch, nachdem grundsätzlich geklärt ist, dass Klopp Lust hat. Jetzt geht es sicherlich um Kompetenzen und das Team um einen möglichen Bundestrainer Klopp herum. Am Geld dürfte eigentlich nichts scheitern, auch wenn das natürlich auch geklärt werden muss. Und dann muss Klopp noch aus seinem Red Bull-Vertrag raus. Der läuft ja noch bis 2029, aber auch da dürfte sich eine Lösung finden, sodass ich die Chancen mal mit deutlich mehr als 50% einschätzen würde.
1: Danke dir, Thomas Thunfeld. Wer künftig krank zu Hause bleibt, soll schon ab dem ersten Tag eine Krankschreibung brauchen. Das plant die Bundesregierung zwar, aber wie das praktisch umgesetzt werden soll, ist aktuell noch völlig offen.
3: Laut Regierungssprecher Cornelius bedeuten die neuen Regeln nicht, dass Arbeitnehmer bereits am ersten Krankheitstag eine Arztpraxis aufsuchen müssen. Konkrete Angaben zum Ablauf machte die Bundesregierung aber nicht. Das Gesundheitsministerium verwies auf die Möglichkeit einer Krankschreibung per Videosprechstunde. Auch rückwirkende Bescheinigungen sind im Gespräch. Aus der SPD kommen inzwischen zwei Zweifel an den Plänen. Der Koalitionspartner warnt, Patienten mit leichten Erkrankungen unnötig in Arztpraxen zu schicken und zusätzliche Bürokratie zu schaffen. Thomas Bleskin, Nachrichtenredaktion.
1: Die Ukraine kann offenbar mit weiteren Milliardenhilfen für ihr Militär rechnen. Die europäischen NATO-Mitgliedstaaten und Kanada haben sich wohl grundsätzlich darauf verständigt. Demnach soll die Ukraine für dieses und das kommende Jahr insgesamt 140 Milliarden Euro Militärhilfe erhalten. Das soll in der nächsten Woche auf dem NATO-Gipfel in Ankara offiziell verkündet werden. Popstar Taylor Swift und Footballstar Travis Kelce sollen sich in New York das Ja-Wort gegeben haben. Das berichten mehrere US-Medien übereinstimmend. Gefeiert wird demnach mehrere Tage lang im berühmten Madison Square Garden mit hunderten Gästen und einer großen Party heute Abend. Offiziell bestätigt haben Swift und Kelce die Hochzeit bisher allerdings nicht.
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4: Und es geht weiter entspannt durch den Freitag, nämlich mit Alex Warren und Fever Dream. Und bald ist er ja auch rum, der Freitag. Noch eine Stunde und dann ist Wochenende. Haha!

0: Wait, wait, wait mit Love is all around an diesem Freitagabend. Und vielleicht der ein oder andere von euch gönnt sich gerade ein kleines Feierabendbierchen zum Wochenende. Es sei euch gegönnt, aber Kai Ayana, der kriegt keins.
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3: Alkohol wird öfter mal eingesetzt. Weiß ich nicht, um den anderen schön zu saufen, um ihn gefügig zu machen. Das Problem ist, ich kann das nicht. Alkohol kann ich nicht einsetzen, weil ich vertrage keinen Alkohol. Ich kann das nicht abbauen. Ich weiß, ich bin sofort besoffen. Ein Moscherie, ich kipp um. Ich vertrage das nicht so gut. Und mein Vater hat mich auch immer gewarnt vor Alkohol. Er hat gesagt, Kai, wenn du Alkohol trinkst, ich mach dich kaputt. Kein Alkohol, ich erzieh dich gut. Anständiger Mensch. Mein Vater war streng, sehr streng. Wenn du das machst, ich hau dich weg. Ich mach dich kaputt. Der war aber auch sehr großzügig. Der hat mir mal alles gegeben. Ich geb dir gleich. Papa, krieg Alkohol. Ich geb dir Alkohol. Das ist aber nett von dir. Puh, oh fuck, diese. Sehr streng, aber auch unfreiwillig komisch. Der hat immer Sätze gebracht, die haben keinen Sinn gemacht. Ey, pass auf, wenn du das machst, du sitzt in Pfanne. Ich sitze in der Pfanne? Halt die Fräse, man sagt Deutschland so. Wenn du Alkohol trinkst, du bist betrunken, du sitzt in Pfanne.
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Noch knapp eine halbe Stunde, dann ist Anstoß. Argentinien gegen Kap Verde und die ganze Welt ist für Kap Verde, glaube ich. Also nichts gegen die Argentinier. Ja, aber wenn die Argentinien schlagen würden, fucking Kap Verde, Digga. Die haben, glaube ich, 200.000, 300.000 Einwohner. Also ich drücke auf jeden Fall denen die Daumen. Es wäre eine Sensation, es wäre wahnsinnig witzig. Und man muss sagen, es ist schon ein Erfolg. Die Kap Verder länger bei der WM dabei als Deutschland. Hätte mir das vor der WM einer gesagt, keiner hätte es geglaubt. Aber ist tatsächlich wahr, jetzt in einer halben Stunde ist Anstoß. Mal gucken, ob die es dann noch länger machen. Wir sind ja auf jeden Fall schon raus. Was das für Konsequenzen mit sich zieht und wie es in Zukunft mit der Nationalmannschaft weitergehen soll, darüber reden wir gleich. Erstmal Regard für euch mit Ride It. Ich bin Niklas Lünebach, wünsche euch eine schöne Nacht mit uns.

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0: Es ist spät am Abend und das ist ja jetzt neuerdings die Zeit, wo es bei der WM richtig spannend wird.
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0: Ja, wenn die erst so spät spielen, ne? Gerade eben erst zu Ende gegangen, obwohl die um 20 Uhr schon angefangen haben. Australien gegen Ägypten hat ein bisschen länger gedauert. Die sind bis ins Elfmeterschießen gegangen. Ägypten ist weiter, Australien raus. Gleich noch Kap Verde gegen Argentinien. Sehr geiles Spiel auch. Aber wir bleiben mal bei uns, hier bei der deutschen Mannschaft. Es war ja ein Fiasko, man muss sagen, mal wieder. Ja. Julian Nagelsmann hat jetzt offiziell seinen Rücktritt erklärt. Nico Hartmann aus dem WN-Studio. Man kann sagen, also er konnte ja gar nicht mehr anders. Ne?
2: Nein, da gab es keinen Ausweg und das muss man dem nun Ex-Bundestrainer zugutehalten. Er hat noch Einsicht gezeigt, spät, aber immerhin hat er nach einem gestrigen Krisengespräch mit den DFB-Spitzen dann seinen Rückzug verkündet. Traurig sei er gewesen, so heißt es. Aber die Situation war eben einfach zu verfahren. Es braucht nun einen Neuanfang und nach drei wechselhaften Jahren mit einem ordentlichen Auftritt bei der Heim-EM verlor sich eben der jüngste Trainer des WM-Turniers zusehends, ich sag mal, in einem Dickicht an personellen und kommunikativen Schwierigkeiten. Das Ende beim DFB war nun nach dem Fiasko gegen Paraguay einfach alternativlos.
0: Ja, jetzt muss jemand Neues her und es wird auch schon ein Name groß gehandelt. Jürgen Klopp, der versucht dann mal einen Umbruch beim DFB, soll zumindest kommen, er hat auf jeden Fall Bock.
2: Ja genau, Jürgen Klopp steht bereit, muss allerdings noch seine Vertragsbindung mit dem Red Bull-Konzern auflösen. Das werden auch nicht so einfache Verhandlungen und vor allem wird es teuer für den DFB. Ein Jürgen Klopp mit seiner Vita wird viel Geld verlangen, vor allem auch Reformen, Strukturveränderungen beim DFB vorantreiben. Also ähnlich wie Jürgen Klinsmann 2004 wird er jeden Stein umdrehen wollen, da bin ich sehr gespannt. Auch was Rudi Völler angeht, der will weitermachen, so ist zu hören, aber die Zusammenarbeit mit Klopp müsste noch austariert werden. Am Ende ist es dann schon ein wenig bizarr. Noch würde Julian Nagelsmann die Mannschaft aufstellen, sagte Jürgen Klopp vor dem ersten Spiel der DFB-Elf. Jetzt wird er wahrscheinlich sein Nachfolger, irgendwie schon komisch, als hätte er es geahnt.
0: Sowas aber auch. Danke dir, Nico, für die Infos und bis wir dann ja, alles geklärt haben und das nächste Mal antreten dann zur EM 2028. Bis dahin gucken wir gleich das Spiel Argentinien gegen Kap Verde und da bin ich auf jeden Fall gegen für Kap Verde. Also nichts gegen Argentinien, aber also wäre schon ein bisschen witzig, wenn Kap Verde das gewinnt.
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1: Ich bin Zoe Tassovali. Das WM aus der deutschen Fußballnationalmannschaft hat Konsequenzen. Julian Nagelsmann ist nicht mehr Bundestrainer. Der 38-Jährige hat seinen sofortigen Rücktritt erklärt. Thomas Thunfeld, Nagelsmann hat erklärt, dass ihm die Entscheidung nicht leicht gefallen ist. Aber der DFB hat ihm ja offenbar gar keine Wahl gelassen, oder?
2: Also es sieht ganz so aus und es wird ja auch aus dem Treffen Nagelsmanns mit der DFB-Spitze so berichtet, man habe ihm da den Rücktritt nahegelegt. Ganz offensichtlich wollte die Verbandsführung anders als nach dem Vorrunden aus 2022 in Katar dieses Mal einen schnellen Schnitt und nicht wie damals mit Hansi Flick erst nochmal weiterprobieren. Dazu kam sicherlich auch der öffentliche und mediale Druck. Da gab es ja kaum noch eine Stimme, die noch pro Nagelsmann war. Und dann steht ja ganz offenbar auch der Nachfolgefavorit bereit, Jürgen Klopp.
1: Danke dir, Thomas Thunfeld. Dann bleiben wir an der Stelle noch kurz beim Fußball. Ägypten steht erstmals seit 92 Jahren wieder im Achtelfinale einer Fußball-WM. Gegen Australien wurde es richtig spannend. Nach 120 Minuten stand es 1:1. Dann musste das Elfmeterschießen entscheiden und Ägypten setzte sich durch. Jetzt wartet im Achtelfinale entweder Argentinien oder Kap Verde. Für E-Autos läuft es in Deutschland wieder deutlich besser. Die Zahl der Neuzulassungen ist im ersten Halbjahr um fast 50% gestiegen. Als wichtigsten Grund nennt das Kraftfahrtbundesamt die neue Kaufprämie.
3: Je nach Einkommen und ob Kinder in der Familie sind, die sich ein Elektroauto kauft, gibt es vom Staat bis zu 6.000 Euro dazu. Das führt, wie von der Politik gewollt, anscheinend dazu, dass sich mehr Menschen für ein E-Auto entscheiden. Auch insgesamt sind wieder mehr Autos, also auch Verbrenner, verkauft worden. Die Beratungsgesellschaft EY rechnet allerdings damit, dass die gestiegene Nachfrage für E-Autos wieder abflaut, wenn die neue Prämie ausläuft. Ausreichen soll sie insgesamt etwa für 800.000 Autokäufe. Jan-Henner Reitzer, Nachrichtenredaktion.
1: Wer krank ist, soll sich künftig grundsätzlich schon ab dem ersten Fehltag krankschreiben lassen. Wie das genau laufen soll, ist aber noch offen. Die Bundesregierung betont, das Attest muss nicht automatisch am ersten Tag beim Arbeitgeber vorliegen. Da ist bisher nur, die telefonische Krankschreibung soll wegfallen. Per Videosprechstunde soll sie dagegen weiter möglich sein.
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4: Hallo zusammen, ich habe gleich die 80er für euch im besten Mix mit Nick Kershaw und The Riddle. Und den Anfang machen aber Hurts und Wonderful Life in der Version von Purple Disco Machine. Ich freue mich, dass ihr zuhört. Wir verbringen die Nacht zusammen akustisch, also schön, dass ihr dabei seid.

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0: Wie oft habt ihr in diesem Sommer schon Urlaub gemacht? Also jetzt nicht direkt einen Strandurlaub mit Flug und Hotel und allem. Ich meine so einen kleinen Eintagesurlaub für zwischendurch, so direkt vor der Haustür.
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0: Das geht nämlich auch und das natürlich am besten am Badesee. Ja, und davon gibt's einige hier in NRW. Und damit ihr nicht ewig nach dem Schönsten suchen müsst, testen wir hier im Moment einen See nach dem anderen für euch und stellen die euch vor. Und heute ging's für unseren Reporter Stefan Räg zum Auesee nach Wesel-Flüren.
3: Ich bin jetzt die letzten 500 Meter zu Fuß zum See unterwegs. Man kann hier aber auch direkt mit dem Auto parken. Dann verpasst man zwar den wunderschönen Weg hierhin, aber man muss nicht weit laufen. Gehen wir mal rein. Ich bin auf dem Gelände angekommen und ich bin echt ein bisschen überwältigt, wie weitläufig hier alles ist. Man blickt hier vom Eingang direkt auf den See und der wird rechts und links eingeschlossen von zwei richtig großen Wiesen. Auf der rechten Seite hat man einen Kinderspielplatz und genug Platz, um zum Beispiel Volleyball oder Fußball zu spielen. Und auf der linken Seite ist alles so ein bisschen naturbelassener. Da sind richtig viele kleine Buchten, die durch so alte Trauerweiden voneinander abgetrennt sind. Und ich glaube, da pflanze ich mich jetzt erstmal hin. Mein Handtuch ist ausgebreitet, ich liege unter einer wunderschönen alten Trauerweide und vor mir, direkt im Wasser, schwimmt gerade eine Gänsefamilie an mir vorbei. Da gehe ich einfach mal hinterher für den obligatorischen Wassertest. Wie ist das Wasser so?
4: Angenehm, perfekt. Super schön.
3: Ja. Zum Trocknen bin ich jetzt einfach 2 Meter weitergezogen. Hier ist nämlich schon wieder direkt pralle Sonne und hier döse ich jetzt erstmal ein bisschen. Und wenn man genug entspannt hat, so wie ich jetzt, dann muss man einfach nur hier auf den Rundweg gehen entlang des Sees. Ich habe zum Beispiel schon eine Minigolfanlage gesehen, aber auch einen Basketballplatz, einen kleinen Fußballplatz. Also hier kann man wirklich auch gut Sport treiben.
5: Moin. Darf ich dich fragen, was du hier bei der Hitze trainierst?
6: Zum Aufwärmen joggen und dann Calisthenics, Klimmzüge, Liegestütze, Dips.
5: Gleich noch abkühlen?
6: Abkühlen auf jeden Fall auch noch, ja. Zwischendurch.
3: Und natürlich wäre kein Badeseetest komplett ohne den Imbiss zu testen und da gehe ich jetzt hin. Ich habe mich für eine Pommes mit Mayo entschieden, die ist auch top und damit ist mein Badetag hier am Auesee wirklich eine 10 von 10. Besser geht's nicht.
0: Eine 10 von 10, das ist auch mal eine Ansage, lieber Stefan. Und noch kurz zur Parksituation, das ist ja auch gar nicht so unwichtig. Es gibt einige Parkplätze vor Ort, bedeutet, auch wenn es richtig warm ist, solltet ihr eigentlich einen Platz für euer Auto finden. Easy ist ja vor allem für Familien mit Kindern eine wichtige Info. Die haben ja im Zweifel immer viel Zeug dabei. Der Parkplatz dort kostet allerdings 1,20 Euro pro Stunde. Da könnt ihr maximal 10 Stunden stehen. Dafür ist aber der Eintritt zum Badesee frei. Ja.

In so circa viereinhalb Stunden, dann ist 5 Uhr morgens. Michael Schulte feiert diese Uhrzeit jetzt aber schon ab. Hier ist 5 a.m.

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1: Kann ich verstehen. Wobei, es klang doch schön. Der Grund, warum er das gemacht hat, ist übrigens ganz einfach. Er hat eine neue Single draußen. Habt ihr gerade auch schon so ein bisschen gehört. Why Don't You Stay heißt dieser Song. Und mit der Ampelaktion macht er halt ein bisschen Promotion. Nico Santos selbst beschreibt den Song als eine lange Sommernacht, die man nicht loslassen möchte. Und das passt doch hervorragend zu dieser Uhrzeit jetzt, oder?
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1: Ich bin Zoe Tassovali. Wird Jürgen Klopp der neue Bundestrainer? Gespräche dazu mit dem DFB laufen. Das hat Klopp in einem Interview bei Magenta TV bestätigt. Mit einer schnellen Entscheidung rechnet er aber nicht. Erst müsse er seine Vertragslage bei Red Bull klären. Außerdem betont er, die Probleme der DFB-Elf hätten nicht nur an Ex-Bundestrainer Nagelsmann gelegen. Wir bleiben beim Fußball. Ägypten steht im Achtelfinale der Fußball-Weltmeisterschaft. Die Mannschaft setzte sich am Abend mit 4:2 im Elfmeterschießen gegen Australien durch. Nach Ende der regulären Spielzeit stand es 1:1. Die Ukraine soll beim NATO-Gipfel in Ankara kommende Woche weitere Militärhilfe zugesichert bekommen. Es geht wohl um 140 Milliarden Euro. Darauf haben sich die NATO-Mitgliedstaaten in Brüssel verständigt.
2: Das Geld ist für Waffen, andere militärische Ausrüstung oder auch die Ausbildung von Soldaten bestimmt und soll innerhalb von 2 Jahren fließen. Mit in die Gesamtsumme eingerechnet ist schon ein Hilfspaket der EU im Umfang von 60 Milliarden Euro. Die weiteren zugesagten 80 Milliarden Euro sollen von den NATO-Mitgliedstaaten kommen. Deutschland hat dafür in diesem Jahr schon gut 11 Milliarden Euro eingeplant. Jan-Henner Reitzer, Nachrichtenredaktion.
1: Popstar Taylor Swift und Football-Profi Travis Kelce feiern in New York ihre Hochzeit. Es gibt zuerst angeblich ein Abendessen im Madison Square Garden. Das berichten mehrere US-Medien übereinstimmend. Platz wird seit Tagen von einem Großaufgebot der Polizei abgeriegelt. Tina Eck in den USA. Um die Hochzeitsfeier wird ja ein großes Geheimnis gemacht. Wie gehen die Fans von Taylor Swift damit um? Versammeln sich auch Swifties in New York?
3: Ja, unter den Swifties hat es sich offenbar herumgesprochen, dass man weder ran noch reinkommt in diese VIP-Hochzeit vor dem Madison Square Garden. Sind vor allem viele Polizisten, Journalisten und Fotografen in der leisen Hoffnung, irgendwas oder irgendwen zu erhaschen. Auch einige Fans, aber keineswegs ein Großaufgebot an Swifties. Außerdem herrscht Hitzewelle. Im Häusermeer von New York kocht der Asphalt. Wer will da schon vergeblich draußen warten? Auch die angeblich 1000 Gäste halten dicht und Handys sind drinnen im Madison Square Garden verboten. Also es bleibt alles ein riesengroßes Rätsel.
1: Danke dir, Tina Eck.
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4: In den USA wird am Unabhängigkeitstag heute eine Zeitkapsel in einem Stahlzylinder vergraben. Das Ding soll dann 250 Jahre später erst geöffnet werden. Mit drin typische US-Objekte, unter anderem ein iPhone, eine Colaflasche, eine Aufnahme der Nationalhymne und eine von KI erstellte Zukunftsprognose. Also ich fasse das nochmal zusammen, ja, KI, ein Smartphone und eine Cola. Das sollen also Dinge sein, die typisch sind für die Gesellschaft? Bin ich die Einzige, die das ganz schön traurig findet?

0: Wer sind Sie?
1: Oh, tut mir leid.
2: Elle Woods, willkommen.
3: Elle Woods, da war doch was. Da platzt im Kopf direkt so ein kleiner rosa Ballon. Das ist die Rolle, durch die Reese Witherspoon vor 25 Jahren bekannt geworden ist. Der Film dazu hieß natürlich Blond und jetzt gibt es auf Prime Video eine neue Serie, in der diese Elle Woods erneut auftaucht. Film- und Streaming-Experte Jörg Albrecht.
4: Ja, und diese Serie heißt kurz und knapp Elle. Und in ihr wird die Vorgeschichte von Natürlich Blond erzählt. Das heißt, wir sehen Elle Woods als 16-Jährige. Gespielt wird sie jetzt von Lexi Mindtree, die absolut perfekt ist als junge Ausgabe von Reese Witherspoon. Die Handlung startet 1995 mit einem Umzug von Los Angeles nach Seattle. Für Elle ein Umzug vom Himmel in die Hölle.
5: Ich kann's gar nicht sagen. Seattle.
6: Wir werden jeden Tag anrufen und wir kommen dich besuchen.
5: Ja, dein Leben ist nicht vorbei, es ist nur anders.
4: Mhm. Wie anders? Das zeigt sich auf der Highschool. Seattle steht in den 90ern für Grunge, Nirvana, Pearl Jam und die Foo Fighters kommen aus der Stadt. Ja, und genauso sehen auch sämtliche Schüler aus. Für sie alle ist Elle ein strohblondes Alien in Pink.
7: Ich habe gehört, dass hier die Coolsten aus der Abschlussklasse sitzen. Eigentlich bin ich ein Jahr jünger, aber geistig bin ich älter.
3: Gut, also ich bin ja der Meinung, Leute, hört einfach auf mit diesen ganzen Sequels und Prequels und denkt euch verdammt nochmal was Neues aus. Ich habe aber tatsächlich gehört, die Serie macht Spaß.
4: Das tut sie auch, wobei es für meinen Geschmack immer noch ein Tick witziger, überdrehter und vielleicht auch ein bisschen überraschender hätte sein dürfen. Dass das nicht so ist, liegt aber vielleicht auch daran, dass es nun wirklich nicht ein Prequel von Natürlich Blond gebraucht hätte.
3: Braucht es denn eine weitere Fortsetzung zu Enola Holmes mit Millie Bobby Brown als Sherlock Holmes kleine Schwester? Netflix war ja offenbar der Meinung.
4: Naja, auch hier hätte es einen dritten Teil nicht unbedingt gebraucht, aber immerhin tut er auch nicht weh. Enola steht kurz davor zu heiraten, wofür Bruder Sherlock offenbar kein Verständnis hat.
8: Du gibst deinen Namen auf, deine Stellung als Detektivin.
9: Ich werde weiterarbeiten.
8: Du übernimmst einen Titel und Tradition, die dir nichts sagen, nichts.
4: Aber die Hochzeit muss ohne ihn warten, denn Sherlock wird entführt und Enola hat einen neuen Fall zu lösen. Unterhaltsam ist auch dieser dritte Teil, aber die ersten beiden, die waren definitiv besser.
3: Enola Holmes 3 auf Netflix und die Serie Elle bei Prime Video. Zweimal frisches Streaming-Futter für euch. Danke, Jörg.
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herzlich willkommen im Wochenende an diesem noch sehr frühen Samstag. Vielleicht seid ihr ja noch wach, weil ihr irgendwie arbeiten müsst, ihr Armen, oder ihr kommt gerade von einer Party. Ganz egal, warum ihr zuhört. Ich freue mich, dann bin ich hier nicht so alleine. Und das hier ist Musik von Teddy Swims, Mr. Know It All.

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0: komm, jetzt um die Uhrzeit noch schnell so einen leckeren kleinen Marathon. Na? Vor 128 Jahren gab es den ersten in Deutschland. In Leipzig sind damals 13 Läufer angetreten. Wobei ich muss sagen, dann noch lieber ein Firmenlauf. Gut, jetzt nicht um diese Uhrzeit, aber sonst so ein Firmenlauf, der ist auch meistens nicht ganz so lang.
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2: Firmenläufe sind eine gute Sache, klar. Allerdings kommt es auch ein bisschen darauf an, wie ernst die Führungsetage das nimmt. Wenn der Chef oder die Chefin Läufer sind, ja, dann hast du die Startpistole auf der Brust. Da ersetzt so ein Firmenlauf auch gerne mal ein Beurteilungsgespräch. Ja komm, der Björn aus der Buchhaltung, der hat bei der Bilanz von Q2-Ausgaben mit Eingaben verwechselt. Aber hey, der läuft 6 Kilometer unter 20 Minuten. Der Mann gehört befördert. Und dann gibt es ja auch immer noch die, die mitlaufen, weil sie gehört haben, dass die Getränke auf Chef seinen Nacken gehen. Ich finde, eigentlich sollte es auf jeden Fall mal Prämien geben für alle, die mitmachen. Punkt 1, weil man ja mit Werbung von der Firma rumläuft, ist sozusagen eine wandelnde Litfaßsäule. Steuerlich könnte man doch bestimmt was dealen. Mal so ein Malle-Trip auf Firmenkosten als Werbungsausgabe zum Beispiel. Ja, und eigentlich sollte es auch Schmerzensgeld geben. Ja, nicht wegen Muskelkater. Für seine Tiere ist jeder selbstverantwortlich. Aber diese Firmenshirts, ey, die sehen immer aus wie aus einem Batikkurs für Einsteiger. Ja, oder als hätte der Chef Stress mit der Grafikabteilung gehabt. Und immer dran denken, wo ihr seid, ist vorne. Und wenn ihr hinten seid, ist hinten vorne.
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1: Ich bin Zoe Tassovali. Jürgen Klopp will neuer Fußball-Bundestrainer werden. Er sei bereit, sagte der 59-Jährige am Abend bei Magenta TV. Der deutsche Fußball stehe am Wendepunkt. Dinge müssten grundlegend verändert werden, so Klopp.
2: Es werden intensive Gespräche sein müssen, weil es natürlich die Probleme, die wir aktuell haben, nicht an der Personal Julian Nagelsmann hing. So, Julian ist ein außergewöhnlicher Trainer. Das wird er in seinem Trainerleben noch ganz oft beweisen dürfen.
1: Der bisherige Bundestrainer Julian Nagelsmann war nach dem frühen Ausscheiden der DFB-Auswahl bei der Fußball-WM zurückgetreten. Und wir bleiben beim Fußball. Ägypten steht im Achtelfinale der Fußball-WM. Die Mannschaft setzte sich gegen Australien durch mit 5:3 nach Elfmeterschießen. Im zweiten Sechzehntelfinale der Nacht trifft der amtierende Weltmeister Argentinien aktuell auf das Überraschungsteam Kap Verde. Die Zahl der Asylanträge in Deutschland ist deutlich zurückgegangen. Im ersten Halbjahr stellten knapp 40.000 Menschen erstmals einen Asylantrag. Das sind rund ein Drittel weniger als vor einem Jahr.
3: Im Juni trat die europäische Asylreform in Kraft. Sie erleichtert es den EU-Staaten unter anderem, Menschen in Drittstaaten abzuschieben. Bereits zuvor hatte Bundesinnenminister Dobrindt die Grenzkontrollen verschärft und Zurückweisungen von Asylsuchenden angeordnet. Im ersten Halbjahr wurden nach Angaben des Innenministeriums rund 14.000 Menschen an den deutschen Grenzen zurückgewiesen. Die Bundespolizei nahm außerdem knapp 500 mutmaßliche Schleuser fest und registrierte etwa 4.000 Menschen mit offenen Haftbefehlen. Thomas Bleskin, Nachrichtenredaktion.
1: Die USA feiern ihren 250. Geburtstag. Präsident Trump will daher vor dem weltbekannten Präsidentendenkmal am Mount Rushmore eine Rede halten. Geplant sind außerdem ein großes Feuerwerk und Überflüge von Militärflugzeugen. Was Trump in seiner Rede ankündigen wird, das ist bislang noch offen. Bundespräsident Steinmeier würdigte anlässlich des Feiertags die deutsch-amerikanische Freundschaft. Die gemeinsame Geschichte bedeutet den Deutschen sehr viel, heißt es in einem Glückwunschschreiben an Trump. Sie sei eine Verpflichtung und schweiße die beiden Staaten zusammen. Auch Bundeskanzler Merz gratulierte Trump. In einem Telefonat habe der Bundeskanzler die besondere Verbundenheit zwischen Deutschen und Amerikanern unterstrichen. Das teilte Regierungssprecher Cornelius mit.
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4: US-Präsident Donald Trump möchte jetzt, dass mögliche Aktivitäten von Außerirdischen genauer untersucht werden. Ein Team von Fachleuten soll sich drum kümmern, haben sie jetzt zusammengestellt. Ja, die sollen jetzt gucken, welche Risiken für die USA von etwaigen Außerirdischen ausgehen könnten. Also ich würde ja sagen, die größten Risiken für die USA gehen aktuell von der eigenen Regierung aus. Aber ich befürchte ja, Donald Trump wird das ganz eventuell anders sehen.